0: Ich bin André Glatzel. Kinder und Jugendliche sollen in der digitalen Welt besser geschützt werden. Die Expertenkommission des Familienministeriums hat dazu jetzt Vorschläge gemacht. Unter anderem eine Altersgrenze für Social Media, die mit 13 Jahren aber nicht ganz so hart ausfällt wie in anderen Ländern. Teenager auszusperren bringt nichts, sagte der Kommissionsvorsitzende Olaf Köller.
1: Kinder brauchen Schutz vor Übergriffen, manipulativen Designs und verstörenden Inhalten. Sie brauchen Befähigung, um digitale Medien zu verstehen, einzuordnen und selbstbestimmt zu nutzen. Und sie brauchen Teilhabe. Digitale Räume sind längst Orte des Lernens, der Kommunikation, der Freundschaft, der Kreativität, der politischen Meinungsbildung und der gesellschaftlichen Beteiligung.
0: Der Zitat: Planmäßige Tausch einer technischen Komponente ist überhaupt nicht nach Plan gelaufen und hat bei der Bahn wohl den Komplettausfall letzte Nacht verursacht. Zehntausende Menschen saßen während der anderthalbstündigen Technikpanne an Bahnhöfen oder in Zügen fest. Die Rentenreform soll bis zum Ende des Jahres durch sein. Das hofft zumindest Bundeskanzler Friedrich Merz. Nächste Woche will die schwarz-rote Koalition Eckpunkte abstecken und dann an den Gesetzentwürfen arbeiten. Im Herbst sollen sie dann in den Bundestag. Merz sagt:
2: Ich würde mir persönlich gern wünschen, dass wir bis zum Jahresende den Abschluss finden können. Ich will auch da den parlamentarischen Beratungen nicht vorgreifen und auch nicht eingreifen. Das ist Ihr gutes Recht, das dann auch ausführlich zu beraten. Aber ich denke, für die Bevölkerung wäre es wichtig und gut, Klarheit und Sicherheit zu haben ab dem Ende des Jahres 2026.
0: Die Reform sieht unter anderem vor, dass das Rentenalter schrittweise angehoben wird. Wie steht's um das Mobilfunknetz in Deutschland? Das wollen Bund, Länder und Kommunen gerne genauer wissen und haben deswegen die zweite bundesweite Mobilfunkmesswoche gestartet. Jeder kann über eine App anonym mitmachen. Mit den persönlichen Erfahrungen soll noch deutlicher werden, wo es beim Netzausbau noch hakt. Die Schweiz hat die Vorrunde bei der Fußball-WM als Gruppenerster abgeschlossen. Die Mannschaft von Trainer Murat Yakin setzte sich gegen Kanada mit 2:1 durch. Der Co-Gastgeber schließt die Vorrunde als Zweiter ab. Aufs Weiterkommen kann Bosnien-Herzegowina noch hoffen, nach einem 3:1 gegen Katar. Die nächsten Nachrichten in einer Stunde. 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Bitte vorsichtig auf der A9 Halle Leipzig Richtung Berlin. Zwischen Klein-Marzehns und Niemeck steht ein Liegenbleiber auf der rechten Spur. Alle Verkehrsmeldungen auch immer aktuell auf radio-saw.de und in unserer App. Gute Fahrt durchs SAW-Land.

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Der Radio SAW Verkehrsservice, der schnellste im SAW-Land. Es ist nichts los auf den Straßen, aktuell ist alles frei. Alle Verkehrsmeldungen auch immer aktuell auf radio-saw.de und in unserer App. Gute Fahrt durchs SAW-Land.

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1: Ich bin André Glatzel. Wie können die Länder und Kommunen finanziell entlastet werden? Darüber beraten heute zunächst die Ministerpräsidenten der Länder unter sich. Am Nachmittag stößt dann auch Kanzler Merz dazu. Silas Quiring berichtet.
2: Ja, erst am Montag hatten die Kommunen ja Alarm geschlagen. Fast überall wird das Geld immer knapper, auch weil die Ausgaben durch Gesetze und Vorgaben aus dem Bund immer weiter steigen. Sowohl Länder als auch die Städte und Gemeinden sagen deshalb, wer bestellt, muss auch zahlen. Neben dem direkten Gespräch mit den Länderchefs im Kanzleramt will die Bundesregierung am späten Abend auch dem Bundestag einen ersten Gesetzentwurf dazu vorlegen.
1: Die Rentenreform soll bis Jahresende durch, das hofft Kanzler Merz. Nächste Woche will die schwarz-rote Koalition Eckpunkte abstecken und dann an den Gesetzentwürfen arbeiten. Im Herbst sollen sie in den Bundestag. Die Reform sieht unter anderem vor, dass das Rentenalter schrittweise angehoben wird. Ab wann sollen Kinder und Jugendliche TikTok, Insta und Co. nutzen dürfen? Mit der Frage hat sich eine vom Familienministerium eingesetzte Expertenkommission monatelang beschäftigt und sich gegen ein pauschales Verbot für alle unter 16 ausgesprochen. Wenn schon Altersgrenze, dann soll die eher bei 13 Jahren liegen oder man guckt bei jeder App, wie groß das Risiko ist. Ganz ausschließen will man aber die Jüngeren auch nicht. Familienministerin Karin Prien sagte,
3: ich denke jetzt zum Beispiel mal an Messenger-Dienste, wo man einfach sagen muss, das ist eine Form der Kommunikation, die auch Kinder, ältere Kinder heute schon regelhaft verwenden und dafür brauchen wir Instrumente, die das auch dann gewährleisten.
1: Europa schwitzt weiter. Für über 100 Millionen Menschen stieg das Thermometer wieder auf 35 Grad und mehr. Fast überall in Deutschland gelten Hitzewarnungen des Deutschen Wetterdienstes. Auch in Frankreich herrscht fast im ganzen Land Hitzealarm. In den kommenden Tagen wird es wohl noch heißer. Bei der Fußball-WM haben Brasilien und Marokko die K.O.-Runde erreicht. Brasilien gewann das letzte Gruppenspiel gegen Schottland klar mit 3:0. Marokko setzte sich gegen Haiti mit 4:2 durch. Weiter sind auch die Schweiz und Kanada. Die Schweizer siegten gegen den Co-Gastgeber mit 2:1. Außerdem spielte Bosnien-Herzegowina gegen Katar 3:1. Die nächsten Nachrichten in einer Stunde. 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Im Moment ist alles frei auf den Straßen, keine Staus. Alle Verkehrsmeldungen auch immer aktuell auf radio-saw.de und in unserer App. Gute Fahrt durchs SAW-Land.

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Der Radio SAW Verkehrsservice, der schnellste im SAW-Land. Es ist nichts los auf den Straßen, aktuell überall freie Fahrt. Alle Verkehrsmeldungen auch immer aktuell auf radio-saw.de und in unserer App. Gute Fahrt durchs SAW-Land.

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1: Ich bin André Glatzel. Guten Morgen. Wie können die Länder und Kommunen finanziell entlastet werden? Darüber beraten heute zunächst die Ministerpräsidenten der Länder unter sich. Am Nachmittag stößt dann auch Kanzler Merz dazu. Sie wollen vor allem dort unterstützt werden, wo durch Beschlüsse aus dem Bund mehr Kosten entstehen. Die Rentenreform soll bis zum Ende des Jahres durch sein. Das hofft zumindest Bundeskanzler Friedrich Merz. Nächste Woche will die schwarz-rote Koalition Eckpunkte abstecken und dann an den Gesetzentwürfen arbeiten. Im Herbst sollen sie dann in den Bundestag. Merz sagt:
2: Ich würde mir persönlich gern wünschen, dass wir bis zum Jahresende den Abschluss finden können. Ich will auch da den parlamentarischen Beratungen nicht vorgreifen und auch nicht eingreifen. Das ist Ihr gutes Recht, das dann auch ausführlich zu beraten. Aber ich denke, für die Bevölkerung wäre es wichtig und gut, Klarheit und Sicherheit zu haben ab dem Ende des Jahres 2026.
1: Die Reform sieht unter anderem vor, dass das Rentenalter schrittweise angehoben wird. Heißer Hartmut. Das Hoch Hartmut legt noch einen Zahn zu und lässt die Temperaturen weiter steigen. Heute rechnet der Deutsche Wetterdienst lokal mit bis zu 41 Grad. Das wäre ein neuer Allzeitrekord für einen Junitag. Fabian Hoffmann mit mehr.
3: Auch in den kommenden Tagen sieht's nach über 40 Grad aus. Die Bundesärztekammer ruft dazu auf sich, aber auch auf andere zu schauen. Besonders gefährdet sind etwa Ältere, Schwangere oder auch Kinder. Die Deutsche Allianz Klimawandel und Gesundheit sagt, Deutschland ist auf extreme Hitzewellen nicht vorbereitet. Bündnischef Hermann fordert, dass Hitzeschutz verbindlich in der Katastrophenvorsorge verankert wird, wie etwa beim Hochwasser.
1: Kinder und Jugendliche sollen in der digitalen Welt besser geschützt werden. Die Expertenkommission des Familienministeriums hat dazu jetzt Vorschläge gemacht. Unter anderem eine Altersgrenze für Social Media, die mit 13 Jahren aber nicht ganz so hart ausfällt wie in anderen Ländern. Bei der Fußball-WM haben Brasilien, Marokko, die Schweiz und Co-Gastgeber Kanada das Ticket für das 16. Finale sicher. Brasilien setzte sich gegen Schottland klar mit 3:0 durch. Marokko gewann gegen Haiti mit 4:2. Die Schweiz siegte gegen Kanada mit 2:1 und Bosnien-Herzegowina und Katar trennten sich 3:1. Die nächsten Nachrichten in einer Stunde. 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Es gibt gerade keine Staus, man kommt entspannt durch. Alle Verkehrsmeldungen auch immer aktuell auf radio-saw.de und in unserer App. Gute Fahrt durchs SAW-Land.

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Der Radio SAW Verkehrsservice, der schnellste im SAW-Land. Es ist nichts los auf den Straßen, aktuell ist alles frei. Alle Verkehrsmeldungen auch immer aktuell auf radio-saw.de und in unserer App. Gute Fahrt durchs SAW-Land.

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1: Heute ist der internationale Tag der Seeleute. Der Tag würdigt den Beitrag von Seeleuten zum Handel und für die Versorgung auf der Welt. Über 80% des weltweiten Handels wird per Schiff transportiert. Aber die Seeleute sind unsichtbar, sagt Birgit Haags, die Leiterin der Seemannsmission in Rostock.
2: Wir kaufen eine faire Schokolade. In jedem Supermarkt kann man das kaufen. Haben ein gutes Gewissen. Was dabei völlig außen vor bleibt, ist der Transportweg. Die wird fair produziert, aber der Transportweg ist alles andere als fair.
1: Die Deutsche Seemannsmission ist so etwas wie eine Lobbyvereinigung für das Bordpersonal. Sie hat 33 Stationen in Häfen in Nord- und Südamerika, in Asien, Afrika und natürlich in Europa. Die Haupt- und Ehrenamtlichen der Seemannsmissionen machen Bordbesuche, wechseln Geld, helfen bei Besorgungen und sie hören zu. Diakon Magnus Deppe leitet in Bremen die älteste Seemannsmission Deutschlands. Ihm und seinem Team vertrauen sich Seeleute an.
3: Diese 20 Minuten vom Schiff bis in die Stadt, in die Seemannsmission, das ist das, was oftmals die Münder öffnet. Dass Seeleute in diesem geschützten Raum des Autos anfangen zu erzählen, wie ist die Situation in Russland, in der Ukraine.
1: Die wenigen Stunden freie Zeit im Hafen sind für die Menschen an Bord oft schon ein Schatz, weiß Birgit Haags.
2: In diesem großen Hafen mit den riesigen Schiffen, da sind Menschen klein und Seeleute werden leider nicht gezählt und nicht gesehen.
1: Aus der Kirchenredaktion Thorsten Kessler, Radio SAW.
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4: Ich bin André Glatzel. Guten Morgen. Wie können die Länder und Kommunen finanziell entlastet werden? Darüber beraten heute zunächst die Ministerpräsidenten der Länder unter sich. Am Nachmittag stößt dann auch Kanzler Merz dazu. Silas Quiring berichtet.
5: Ja, erst am Montag hatten die Kommunen ja Alarm geschlagen. Fast überall wird das Geld immer knapper, auch weil die Ausgaben durch Gesetze und Vorgaben aus dem Bund immer weiter steigen. Sowohl Länder als auch die Städte und Gemeinden sagen deshalb, wer bestellt, muss auch zahlen. Neben dem direkten Gespräch mit den Länderchefs im Kanzleramt will die Bundesregierung am späten Abend auch dem Bundestag einen ersten Gesetzentwurf dazu vorlegen.
4: Die Rentenreform soll bis Jahresende durch, das hofft Kanzler Merz. Nächste Woche will die schwarz-rote Koalition Eckpunkte abstecken und dann an den Gesetzentwürfen arbeiten. Im Herbst sollen sie in den Bundestag. Die Reform sieht unter anderem vor, dass das Rentenalter schrittweise angehoben wird. Kinder und Jugendliche sollen in der digitalen Welt besser geschützt werden. Die Expertenkommission des Familienministeriums hat dazu jetzt Vorschläge gemacht. Unter anderem eine Altersgrenze für Social Media, die mit 13 Jahren aber nicht ganz so hart ausfällt wie in anderen Ländern. Teenager auszusperren bringt nichts, sagte der Kommissionsvorsitzende Olaf Köller.
6: Kinder brauchen Schutz vor Übergriffen, manipulativen Designs und verstörenden Inhalten. Sie brauchen Befähigung, um digitale Medien zu verstehen, einzuordnen und selbstbestimmt zu nutzen. Und sie brauchen Teilhabe. Digitale Räume sind längst Orte des Lernens, der Kommunikation, der Freundschaft, der Kreativität, der politischen Meinungsbildung und der gesellschaftlichen Beteiligung.
4: Der neue Wehrdienst kommt bei vielen Menschen offenbar gut an. Seit Januar gingen fast 40.000 Bewerbungen ein, ein Viertel mehr als im letzten Jahr, heißt es aus dem Verteidigungsministerium. Für das kommende Jahr sind bereits 10.000 Dienstposten verteilt worden. Bei der Fußball-WM haben Brasilien und Marokko die K.O.-Runde erreicht. Brasilien gewann das letzte Gruppenspiel gegen Schottland klar mit 3:0. Marokko setzte sich gegen Haiti mit 4:2 durch. Weiter sind auch die Schweiz und Kanada. Die Schweizer siegten gegen den Co-Gastgeber mit 2:1. Außerdem spielte Bosnien-Herzegowina gegen Katar 3:1. Die nächsten Nachrichten in einer Stunde.
7: Jetzt haben wir es 2:05. Euch einen schönen guten Morgen. Hier ist für euch der Radio SAW Verkehrsservice. Das schnellste im SAW-Land, Nadine.
8: Alles soweit in Ordnung. Wir haben nur Flitzerblitzer auf der A2 Richtung Berlin, Höhe Allerengersleben. A2 Richtung Hannover in Höhe Bornstedt. A36 Richtung Braunschweig, Höhe Wernigerode Nord. Und auf der B4 wieder beidseitig in Oderbrück. Wenn ihr noch was habt, gerne anrufen. 0800 1630 630. Oder ihr schickt uns eine WhatsApp, die Nummer bei uns im Netz und in der App.
7: Ja, beim Wetter ändert sich nichts großartig. In Barnstedt bei Querfurt, da haben wir jetzt gerade 18 Grad gemessen. Das geht jetzt noch einigermaßen auch zum Fenster öffnen und vielleicht mal zum Durchatmen. Und dann wird's heiß heute bei uns im SAW-Land. Wir haben zwar ganz, ganz viel Sonne, aber auch Temperaturen, die bis 36 Grad ansteigen. Morgen am Freitag Da sind die Temperaturen so zwischen 34 und 37 Grad mit viel Sonne. Es bleibt trocken und am Sonnabend, da können die Temperaturen von 38 bis 40 Grad angesiedelt sein.
0: 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Ja,
7: soweit zur guten Laune.
8: Also bei diesen Temperaturen ist bei mir ehrlich gesagt mental auch nichts mehr anderes übrig als tätere, tätere, tätere.
7: Ja, wir möchten ja heute Morgen ganz gerne von euch wissen, was euch jetzt in letzter Zeit mal so ein bisschen daneben gegangen ist, was schiefgelaufen ist, wenn vielleicht keine Eiscreme mehr am Gefrierfach ist.
8: Ich glaube, das ist das geringste Problem.
7: Also mein größtes Problem ist das.
8: Das ist richtig. Es ist also alles die Perspektive und die persönliche Erfahrung, die da reinspielt.
7: Ach, wir machen uns den Donnerstag einfach trotzdem schön, oder?
8: Aber wenn ihr irgendwelche Fails habt, die euch in letzter Zeit so richtig den letzten Nerv geraucht habt, könnt ihr uns gerne anrufen 0800 1630 630 und eure Sorgen loswerden.

So, dann gucken wir noch mal ganz kurz gemeinsam auf die Tipptabelle um 10.05 Uhr, denn wir haben noch zwei Ergebnisse nachzuliefern von den Nachtspielen. Südafrika hat gegen Südkorea 1-0 gewonnen und sind damit im 16. Finale, die Südafrikaner. Und Tschechien hat gegen Mexiko mit 0-3 verloren. Und die müssen noch mal gucken, ob es denn tatsächlich als Drittplatzierter in dieser Gruppe noch reicht fürs Weiterkommen. Also ihr merkt, die Fußball-Weltmeisterschaft beschäftigt uns auch in der nächsten Stunde, indem wir euch den nächsten deutschen Gegner von heute Abend, Ecuador, vorstellen.

0: Der letzte Donnerstag im Juni. Schönen guten Morgen um 17:45. Mit dem Blick auf die Straßen vor euch.
1: Im Jerichoer Land in Burg auf dem Konrad-Tack-Ring B1 zwischen Zerbster Chaussee und Neuendorfer Straße. Da gibt es Behinderungen nach einem Unfall. Seid bitte vorsichtig.
0: Jetzt noch aushaltbar in Sölling bei Schöningen mit 19 Grad und dann wird's richtig heiß. Heute 36 Grad, aber nichts im Gegensatz zu Sonnabend und Sonntag. Dann haben wir Werte um die 40, 41 Grad.
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0: ja immer so hautenge Einteiler auf der Bühne an, also so Overalls, so richtig eng anliegend, wo du alles siehst. Also er könnte rein theoretisch auch nackig auf der Bühne stehen.
1: Ja.
0: Ich glaube, da rinnt ihm heute auch der Schweiß den Popo runter.
1: Förmlich das Bild vor Augen, wie der Kerl dort auftritt. Macht er nicht einmal so einen Flickflack?
0: Ja, ja, der springt von dem Klavier runter, aber das ist Nebensache.
1: Und das in einem Zustand, wo man denken könnte, er wäre nackt. Gut, diese Bilder gehen weiter und gratulieren Leonie.
0: Was hast du gestern gesagt? Wie heißt die Frau?
1: Wahrscheinlich, was war das nochmal?
0: Leonie, Leo oft, Leo selten.
1: Stimmt. Mhm. Ja, vielen Dank, dass du dir das gemerkt hast. Im Gegensatz zu mir, aus dem Auge, aus dem Sinn, einmal ausgesprochen.
0: Ja, gestern fand ich den noch gut.
1: Jetzt alles Liebe mit den Sternen.
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3: Ihr wollt alles auf einmal und am besten sofort. Geht lieber Schritt für Schritt.
2: Stier.
3: Vielleicht habt ihr euch zu viel für heute vorgenommen. Geht es lieber langsamer an.
2: Zwillinge.
3: Ihr seid nicht so leicht zufriedenzustellen. Da müssen sich die anderen schon ins Zeug legen.
2: Krebs.
3: Den Abend solltet ihr ganz ruhig angehen. Ihr braucht mal wieder Zeit für euch selbst.
2: Löwe.
3: Lasst euch keine Schuldgefühle einreden. Ihr habt nichts falsch gemacht.
2: Jungfrau.
3: Ihr wollt mal wieder etwas Neues ausprobieren. Einfach machen. Traut euch.
2: Waage.
3: Ihr solltet fair bleiben. Schließlich verlangt ihr das auch von den anderen.
2: Skorpion.
3: Bei euch läuft alles wie am Schnürchen. In den nächsten Tagen wird das sogar noch besser.
2: Schütze.
3: Bringt mehr System in euer Leben. Besonders im Haushalt gibt es einiges zu erledigen.
2: Steinbock.
3: Einem Freund nehmt ihr die Sorgen ab. Ihr seid eben ein guter Zuhörer.
2: Wassermann.
3: Ihr seid heute richtig kooperativ. Das rechnen euch die anderen hoch an.
2: Fische.
3: Zeigt euch von eurer spontanen Seite. So wird euch der Tag im Gedächtnis bleiben.
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0: Schönen guten Morgen an diesem Donnerstag um 5.30 Uhr, 5:30. Wir bringen euch in den 25. Juni mit den Radio SAW Nachrichten und André Glatzel.
1: Wie können die Länder und Kommunen finanziell entlastet werden? Darüber beraten heute zunächst die Ministerpräsidenten der Länder unter sich. Am Nachmittag stößt dann auch Kanzler Merz dazu. Silas Quiring berichtet.
2: Ja, erst am Montag hatten die Kommunen ja Alarm geschlagen. Fast überall wird das Geld immer knapper, auch weil die Ausgaben durch Gesetze und Vorgaben aus dem Bund immer weiter steigen. Neben dem direkten Gespräch mit den Länderchefs im Kanzleramt will die Bundesregierung am späten Abend auch dem Bundestag einen ersten Gesetzentwurf dazu vorlegen.
1: Die Rentenreform soll bis Jahresende durch, das hofft Kanzler Merz. Nächste Woche will die schwarz-rote Koalition Eckpunkte abstecken und dann an den Gesetzentwürfen arbeiten. Im Herbst sollen sie in den Bundestag. Die Reform sieht unter anderem vor, dass das Rentenalter schrittweise angehoben wird. Kinder und Jugendliche sollen in der digitalen Welt besser geschützt werden. Die Expertenkommission des Familienministeriums hat dazu jetzt Vorschläge gemacht. Unter anderem eine Altersgrenze für Social Media, die mit 13 Jahren aber nicht ganz so hart ausfällt wie in anderen Ländern.
0: Die nächsten Radio SAW Nachrichten hört ihr um 6 Uhr. Und jetzt hört ihr, was auf den Straßen los ist, Nadine.
3: Auf der A4 Richtung Dresden zwischen dem Kreuz Erfurt und Erfurt West liegen Reifenteile auf der rechten Spur und auf dem Standstreifen. Seid bitte vorsichtig. Aufpassen auch auf der A4 Richtung Frankfurt zwischen Hermsdorf Ost und dem Hermsdorfer Kreuz. Ein kaputter Laster auf der mittleren Spur. B71 Richtung Haldensleben. Bei Wedringen wird es noch bis morgen eine Baustelle geben. Ihr werdet hier teilweise umgeleitet. Unter anderem über die Landstraße durch Wedringen hindurch. Plant ihr auf jeden Fall mehr Zeit ein. Und im Jerichoer Land in Burg auf dem Konrad-Tack-Ring B1 zwischen Zerbster Chaussee und Neuendorfer Straße gibt's Behinderungen nach einem Unfall. Die Flitzerblitzer stehen auf der A2 Richtung Berlin in Höhe Allerringersleben, in Richtung Hannover Höhe Bornstedt. Auf der A36 blitzt es Richtung Braunschweig in Höhe Wernigerode Nord und auf der B4 in beiden Richtungen in Oderbrück. Wenn ihr noch was habt, gerne anrufen 0800 1630 630 oder schickt eine WhatsApp, die Nummer bei uns im Netz und in der App.
0: Noch sind wir so im Bereich unter 20 Grad. In Lausig, bei Bad Düben haben wir 18. Geht heute heiß. Weiter bei uns im SAW-Land wieder viel, viel Sonne. Es bleibt trocken. 33 bis 36 Grad. Viel trinken und seid vorsichtig. Nichts rausschmeißen nach links und rechts. Morgen am Freitag ganz viel Sonne. Bei 34 bis 37 Grad im Harz liegen die Temperaturen so um die 30. Und am Samstag haben wir Werte von 38 bis 40 und am Sonntag teilweise sogar 41 Grad.
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0: Im Kino, da könnte man zwar diesen Temperaturen richtig gut aushalten. Was es Neues gibt, das seht ihr bei uns im Netz unter radio-saw.de oder ihr hört es bei uns im Muckefuck um 20 nach 8.

5:38 Uhr, der Radio SAW Verkehrsservice. Vorsicht bitte auf der A2 Richtung Dortmund zwischen Wunsdorf, Lute und Bad Nenndorf liegen Reifenteile auf der Mittelspur. Und bitte auch aufpassen im Landkreis Stendal zwischen Hieren und der Ortsumfahrung Stendal Süd. Da liegt ein totes Tier auf der Fahrbahn.

0: Bitte nur bewegen, um aufzustehen. Schönen guten Morgen um 5.42 Uhr, 18 vor 6. Dann das Auto zu steigen, über die Straßen zu fahren. Wie sieht's da aus?
1: Da bitte auf der A4 Richtung Frankfurt zwischen Hermsdorf Ost und dem Hermsdorfer Kreuz vorsichtig sein. Hier ist ein LKW auf der mittleren Spur liegen geblieben.
0: 19 Grad sind es im Harz in Gröningen bei Halberstadt. Geht heute weiter bei uns im Messerwehland. 36 Grad heute und die Aussichten so für die kommenden Tage 37 Grad. Samstag und Sonntag knacken wir 40 Grad.
1: Wenn euch das zu heiß ist, holt euch den Ventilator ins Gesicht. 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

0: 12 vor 6 am Donnerstag mit euren Radio SRW Muckefuchs. Heute könnte bei uns Dampf ablassen. Was ja wunderbar zum Wetter draußen. Unser wenig Dampf draußen. Vielleicht ist es auch genau das, was euch dazu geführt hat, dass einiges schiefgelaufen ist bei euch. Zum Beispiel, dass die Milch draußen rumstand und schlecht geworden ist. Keine Ahnung.
1: Ja, wir wissen ja auch alle, dass je heißer es ist, desto kürzer wird unsere Zündschnur. Also machen wir uns nichts vor. Sind wir alle irgendwie ein bisschen geladen, wenn es draußen immer wärmer wird und wir nicht wissen, wohin mit uns. Und wenn es dann mal so richtig schief läuft,
0: dann aber richtig.
1: Dann regt man sich auch gerne mal drüber auf. Und das könnt ihr heute Morgen bei uns machen.
0: Ja, also bei mir war es zum Beispiel gestern so, das ist jetzt nichts Dramatisches, aber ich habe immer das in die Waschstraße fahren vor mir hergeschoben. Mhm. Und gestern bin ich eben Richtung Waschstraße gefahren und was sagt der Typ an der Tankstelle zu mir? Ja, die ist kaputt.
1: Ja, es ist immer genau dann, wenn man es wirklich nicht braucht. Was ist es bei euch? Was sind so Kleinigkeiten, die schief laufen, aber trotzdem richtig wahnsinnig nerven, die euch in der letzten Zeit passiert sind? Ihr könnt uns gerne anrufen 0800 1 630 630 oder schickt uns einfach eine WhatsApp-Sprachnachricht. Und damit der Tag ein bisschen besser läuft, jetzt für euch ein 90er von Real McCoy. Here's Another Night.
0: Morgen.

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3: Ich bin Lena Vieregge. Guten Morgen. Wer krank wird, möchte sich darauf verlassen können, dass die richtige Behandlung in der Nähe verfügbar ist. Der Landtag hat deshalb eine Reform des Krankenhausgesetzes beschlossen. Geplant ist eine Neuordnung der Kliniklandschaft im Land. Laura Födisch berichtet.
4: Die Kliniken im Land sollen neu aufgestellt werden. Geplant sind mehr Spezialisierungen und klare Zuständigkeiten für bestimmte Behandlungen. Dafür gelten einheitliche Vorgaben für Fachärzte und für die Ausstattung. Nur Kliniken, die diese Vorgaben erfüllen, können die Leistungen mit den Krankenkassen abrechnen. Sachsen-Anhalts Gesundheitsministerin Petra Grimbenne sagt, die Versorgung der Menschen solle dabei überall im Land gesichert bleiben. Aktuell gibt es in Sachsen-Anhalt 44 Krankenhäuser an 53 Standorten.
3: Bei einem Brand in einem Seniorenheim in Wolfen im Kreis Anhalt-Bitterfeld ist gestern ein Mann schwer verletzt worden. Die Feuerwehr rettete ihn aus dem verrauchten Gebäude. Ein Rettungshubschrauber brachte ihn in eine Klinik nach Halle. Die Einsatzkräfte brachten insgesamt 19 Bewohner in Sicherheit. Der Brand war in einem Zimmer des Pflegeheims ausgebrochen. Die Feuerwehr konnte eine Ausbreitung verhindern. Das Gebäude ist derzeit unbewohnbar. Die Polizei ermittelt zur Ursache. Anfang des Jahres hat ein Luchs im Landkreis Mansfeld-Südharz für Aufsehen gesorgt. DNA-Proben belegen, dass das Tier bei mehreren Angriffen knapp 30 Schafe gerissen hat. Sollte derselbe Luchs erneut zuschlagen, darf der Landkreis ihn jetzt abschießen lassen. Das Landesverwaltungsamt hat eine entsprechende Genehmigung erteilt, wie uns eine Sprecherin des Landkreises bestätigte. Aus einer alten Kohlegrube wird ein Urlaubsparadies. Nach 6 Jahren Planung hat am Gröbener See im Gräfenhainichen im Kreis Wittenberg der Bau des neuen Viertels Henicher Südstrand begonnen. Bürgermeister Enrico Schilling sagte beim Spatenstich, worauf sich die Region freuen kann.
5: Hier wird neben einer Marina und einem Bootsanleger auch ein Bungalowdorf, ein Feriendorf, ein kleiner Weinberg mit Winzerhäuschen, mit Stelzenhäuschen und so weiter entstehen und auch einige Flächen, die für Wohnbau ausgewiesen sind. Also es können sich dann auch hier Häuschenbauer am See verwirklichen.
3: Bis zum nächsten Sommer werden nun erstmal alle Leitungen verlegt und Straßen asphaltiert. Weil auf dem Gelände immer noch das Bergrecht liegt, können die ersten Häuser erst in 2027 gebaut werden. Die nächsten Nachrichten um 6.30 Uhr.
6: 2:06. Euch einen schönen guten Morgen mit dem Blick auf die Straßenbusse bei SAW Land. Nadine?
7: Auf der A2 Richtung Berlin zwischen dem Kreuz Magdeburg und Magdeburg-Kannenstieg gibt's Behinderungen nach einem Unfall. Seid hier bitte vorsichtig. Auch bitte aufpassen auf der A4 Richtung Frankfurt zwischen Hermsdorf Ost und dem Hermsdorfer Kreuz. Da ist ein LKW auf der Mittelspur liegen geblieben. Und im Jerichoer Land in Burg auf dem Konrad-Tack-Ring zwischen Zerbster Chaussee und Neuendorfer Straße. Da gibt es Behinderungen nach einem Unfall. Flitzerblitzer. Auf der A2 Richtung Berlin, Höhe Allerengersleben in Richtung Hannover, Höhe Bornstedt, A36 Richtung Braunschweig, in Höhe Wernigerode Nord und es blitzt auf der B4 in beiden Richtungen in Oderbrück. Wenn ihr noch was habt, dann klingelt bitte kurz bei uns durch, 0800 1630 630, oder schickt uns eine WhatsApp, die Nummer bei uns im Netz und in der App.
6: Mit 22 Grad geht's jetzt schon in diesen Donnerstag in Post bei Köthen und wir erwarten Werte um die 36 Grad. Ganz, ganz viel Sonne. Es bleibt heute trocken. Morgen am Freitag auch wieder trocken. Viel Sonne. 37 Grad. Auch bitte wieder viel, viel trinken. Auch gerade am Samstag und am Sonntag. Da haben wir Werte um die 40, 41 Grad.
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6: 25 Männer und 35 Frauen aus Ecuador, die leben in Sachsen-Anhalt und auch die sind gleich eingeladen, dass wir das Land Ecuador, der Gegner der deutschen Fußballnationalmannschaft heute Abend, in gut 5 Minuten nochmal richtig genau vorstellen werden.
7: Und musikalisch lassen wir die WM hochleben mit dem offiziellen WM-Song von Shakira und Burna Boy, Die Die, ganz frisch hier bei uns. Muckefuchs bekommt ihr noch in dieser halben Stunde. Dazu für euch die 90er mit Toploader, gute Laune, Dancing in the Moonlight und jetzt was Entspanntes von Mark Amber.

0: 10:50, Donnerstag. Schönen guten Morgen mit uns Radio SAW Muckefuchs. Und zum Glück sind die Jungs schon durch bei der Fußballweltmeisterschaft im 16. Finale. Wir reden von der deutschen Fußballnationalmannschaft. Ansonsten hätten wir Muckefuchs und mich auch beim Spiel, wo es noch um alles gegangen wäre, um 22 Uhr gucken müssen. Ja, wir spielen heute um 22 Uhr unserer Zeit gegen Ecuador. Und genau diesen Gegner, den stellen wir euch jetzt mal vor.
1: Wenn man das Wort Äquator ein ganz klein wenig sächsisch ausspricht, dann ist man schon sehr dicht dran an Ecuador. Der Name dieses Landes bedeutet tatsächlich Äquator, denn genau auf eben dem Äquator liegt Ecuador geografisch. Deshalb gibt es dort auch ein 30 Meter hohes Äquatordenkmal und das ist gar nicht mal so weit weg von der Hauptstadt Quito, auf ca. 2800 Metern über dem Meeresspiegel, und damit ist sie die höchste Hauptstadt der Welt. Außerdem steht hier der Vulkan Chimborazo mit etwa 6300 Metern, der höchste Berg der Welt, wenn man vom Mittelpunkt der Erde misst. Den wollte Alexander von Humboldt mal besteigen und weil ihn das so beeindruckt hat, gibt es in Deutschland gleich drei weitere Chimborazos, einen in Lübeck, einen in Potsdam und einen am Tollensesee in Brandenburg. Der ist aber nur 55 Meter hoch. Aber zurück nach Ecuador. Hier leben ca. 18 Millionen Menschen. Die Amtssprache ist Spanisch und seit dem Jahr 2000 hat Ecuador keine eigene Währung mehr. Hier gilt seitdem der US-Dollar als Zahlungsmittel. Kulinarisch ist Ecuador für uns Deutsche etwas grenzwertig, denn neben Bananen, Melonen, Guave und Meeresfrüchten gelten hier Meerschweinchen als Delikatesse. Aber so ist das nun mal. Andere Länder, andere Sitten, gerne auch mit Fritten.
0: Vielen Dank, Frank Miedermann, für diesen kleinen Einblick, wie Ecuador so tickt, was das für ein Land ist. Die kulinarischen Dinge, die können wir uns, glaube ich, mehr und minder ausmalen. Wie sieht's heute aus? Wie geht's aus, das Spiel?
2: Frag mich doch als absolute Fußball-Null, bin ich, wie ein Fußballspiel ausgeht. 2-1.
0: So. Siehst du, hast ja doch was gesagt. Um 5:50. Morgen früh wissen wir mehr an dieser Stelle.
2: Hier ist Radio SAW Muckefuck. Wunderschönen guten Morgen. Startet gut in den Tag jetzt mit Nico Santos.
0: Morgen.

0: Viertel sieben am Donnerstag. Guten Morgen. Gucken auf die Straßen im SAW-Land, Nadine.
1: Ja, bitte vorsichtig sein auf der A2 Richtung Berlin. Zwischen dem Kreuz Magdeburg und Magdeburg-Kannenstieg gibt es Behinderungen nach einem Unfall.
0: Vielleicht jetzt gerade die erste von mehreren kalten Duschen heute Morgen in Irxleben bei Magdeburg mit 23 Grad, Aussichten auf 36 Grad. Und wenn wir weiter gucken, morgen 37 Grad und Samstag und Sonntag 40 bis 41 Grad.
1: Wenn ihr jetzt früher aufgestanden seid, damit ihr die Hunderunde noch in einigermaßen erträglichen Temperaturen machen könnt, wünschen wir euch eine schöne, stressfreie Runde und haben dazu was Entspanntes. Ihr könnt uns gerne mitnehmen über die App von Regard. Hier ist Ride It. Schönen guten Morgen.

0: begrüßen euch den Donnerstag. Schön. Schönen guten Morgen um 18.06 Uhr mit uns Radio SAW Muckefuchs.
1: Moin.
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1: Naumburg feiert sein berühmtes Hussitenkirschfest, eines der traditionsreichsten Volksfeste Mitteldeutschlands. Von heute bis Montag verwandeln sich die Innenstadt und die Vogelwiese in eine riesige Festmeile mit historischem Hussitenlager, Mittelaltermarkt, Weindörfchen, Festzelt.

0: und vielen Familien angeboten. Der historische Festumzug am Samstag muss wegen der Hitze leider ausfallen. Trotzdem warten 5 Tage voller Geschichte, Musik, Genuss und Feststimmung ab heute in Naumburg auf euch. Das Programm vom Hussitenkirschfest steht auf radio-saw.de. Und wer Musik liebt, sollte heute ins Gesellschaftshaus Magdeburg kommen. Dort spielt ab 18 Uhr das große Streichorchester des Konservatoriums Georg Philipp Telemann. Ihr hört Werke von Robert Schumann, aber auch Musik von Queen. Der Eintritt zum Sommerkonzert im Gartensaal des Gesellschaftshauses Magdeburg heute ist frei.
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0: Der Donnerstag. Genau, das Richtige für Flipflops. Schönen guten Morgen zum Wetter. Kommen wir gleich um kurz nach 6:30. Jetzt erstmal die aktuelle Zeit für euch. 6:57. 6:28. Schönen guten Morgen mit euren Muckefuchs.
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0: Halb sieben ist es. Schönen guten Morgen um 6.30 Uhr. An diesem Donnerstag, heute ist der 25. Juni, bekommt die Radio SAW Nachrichten mit Lena Vierecke.
6: Guten Morgen. Gute medizinische Versorgung darf keine Frage des Wohnorts sein. Deshalb hat der Landtag eine Reform der Krankenhäuser beschlossen. Das Ziel, mehr Spezialisierungen und klare Zuständigkeiten. Für die Kliniken gelten künftig einheitliche Vorgaben bei Fachärzten und Ausstattung. Nur wer diese erfüllt, kann die Behandlung mit den Krankenkassen abrechnen. Hintergrund sind auch die geplanten Reformen im Bund. Und jetzt mehr Nachrichten aus dem SAW-Land von unseren Reportern.
7: Das Wetter lädt zum Baden ein, doch am Kulk in Gommern im Jerichoer Land ist derzeit Vorsicht geboten. Es gibt Hinweise auf Blaualgen, Warnschilder raten vom Baden ab. Die Testergebnisse vom Gesundheitsamt stehen noch aus, sagte uns Bürgermeister Jens Hühnerbein. Badegäste könnten beispielsweise auf den Plattensee ausweichen. Weil es in den vergangenen Jahren schon öfter Blaualgen im Kulk gab, hat die Stadt nun ein Fachlabor beauftragt, die Ursache zu untersuchen und mögliche Lösungen vorzuschlagen. Aus Gommern Rebecca Göring, Radio SAW.
8: Das Wetter sorgt aktuell nicht nur bei Seen für Probleme, sondern bereitet auch Veranstaltern Kopfzerbrechen. Sie müssen abwägen, ob sie ihre Veranstaltungen sicher durchführen können, ohne dass ihre Gäste durch die Hitze zu Schaden kommen. Die Magdeburger Feuerwehr hat entschieden, das geht einfach nicht bei prognostizierten 38 Grad und den geplanten Wettkampf der Jugendfeuerwehren am Samstag abgesagt. Das gesundheitliche Risiko für die Teilnehmenden wäre einfach zu groß. Ob es einen Ersatztermin gibt, steht noch nicht fest. Aus Magdeburg, Laura Födisch, Radio SAW.
9: Vergessen, verloren, versteigert. Im Innenhof des Rathauses in Köthen kommen ab heute Fundsachen unter den Hammer. Ab 14 Uhr versteigert die Stadtverwaltung alles, was seit über 6 Monaten im Fundbüro lagert. Von Fahrrädern über Smartphones bis zu Kameras. Bereits ab 13 Uhr können Interessierte einen Blick auf die Objekte werfen. Geboten wird anschließend klassisch per Handzeichen. Der Zuschlag geht jeweils an das Höchstgebot. Aus Köthen, Frank Wiedemann, Radio SAW.
6: Die nächsten Nachrichten um 7.
0: 6:30. Schönen guten Morgen. Wir sind für euch da und gucken auf die Straße im SAW Land. Nadine?
10: Auf hier Richtung Frankfurt zwischen dem Hermsdorfer Kreuz und Hermsdorf Ost ist ein LKW auf der Mittelspur liegen geblieben. A9 Richtung Berlin. Die rechte Spur ist hier gesperrt zwischen Leipzig West und Großkugel, ebenfalls wegen eines kaputten Lasters. Und ein kaputtes Auto auf der A38 Richtung Leipzig zwischen Eisleben und Querfurt. Hier ist die rechte Spur blockiert. Im Jerichoer Land in Burg auf der B1, das ist der Konrad-Tack-Ring, zwischen Zerbster Chaussee und Neuendorfer Straße gibt es Behinderungen nach einem Unfall und Flitzerblitzer stehen. Auf der A2 Richtung Berlin in Höhe Allerengersleben und in Richtung Hannover Höhe Braunstedt. Auf der A36 Richtung Braunschweig Höhe Wernigerode Nord und B4 in beiden Richtungen in Oderbrück. Wenn ihr noch was habt, dann klingelt bitte kurz bei uns durch 0800 1630630 oder schickt uns eine WhatsApp, die Nummer bei uns im Netz und in der App.
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0: In Wolferode bei der Lutherstadt Eisleben, da haben wir auch schon 21 Grad, wird immer wärmer heute. Viel, viel Sonne bei 33 bis 36 Grad. Ja, und die kommenden Tage, die werden sogar noch heißer. Viel Sonne auch morgen bei 34 bis 37 Grad. Am Sonnabend dann so 38 bis 40 Grad. Und am Sonntag könnte es sogar manchmal 41 Grad werden. Und dann da bilden sich im Tagesverlauf dann auch Gewitter.
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0: Wenn wir solche Temperaturen hören, wenn wir so ein Wetter hören, dann möchten wir am liebsten erstmal ein richtig gut gekühltes Getränk zu uns nehmen, um uns abzukühlen. Aber ist das denn eigentlich richtig gut? Wirkt das denn wirklich? Da sagen wir euch in gut 20 Minuten.
10: Und haben dazu wie immer die beste Mischung, die meiste Abwechslung, die Superhits fürs SAW-Land für euch. Ihr bekommt noch aus den 2010ern Maroon 5 mit This Love. Und das hier ist Sommermucke von Vance Joy. Moin!
0: Morgen!

0: Aufstehen mit uns Muckefuchsen und Lieblingsmusik hören. Gleich von Michael Jackson und Bad. 6:35 haben wir es. Guten Morgen.
1: Moin. Achso, warte mal. Falscher Knopf.
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3: Ja, Oberamtsrat Alfred Klausen.
4: Morgens, Alfred. Na, wie ist?
3: Sag mal, hast du das auch im Radio gehört?
4: Was denn?
3: Die wollen ja jetzt immer mehr das Handy an Schulen verbieten.
4: Ja, gut so. Die Kinder sollen lieber auf Bäume klettern und raus in die Natur.
3: Sagt der Stubenhocker schlechthin.
4: Wie bitte?
3: Ich hab mir doch letzten Sonntag deine Mutter erzählt, als wir bei euch beim Käffchen waren.
4: Wie?
3: Ja, Hans Werner hat nur drinnen gesessen. Den hat man aus seinem Zimmer gar nicht rausbekommen. Blass war da immer, der Junge. Blass.
4: Egal. Auf jeden Fall finde ich das mit dem Handyverbot eine gute Sache. Die Teufelsdinger sind einfach nicht gut für die Psyche unserer Kinder. Das belegen ja nun auch Studien.
3: Ja, welche denn?
4: Ja, warte, da müsste ich mal googeln.
3: Ja, mach doch mal.
4: Ja, geht gerade nicht.
3: Wie, warum nicht?
4: Ja, ich habe keine Bildschirmzeit mehr.
3: Was?
4: Ja, Hase hat mir heute nichts mehr freigegeben.
3: Wie bitte? Deine Frau muss dir Bildschirmzeit zuweisen?
4: Ja, und das wirkt.
3: Wie?
4: Naja, ich rede jetzt wieder mehr mit Menschen. Also Gertrud will mich vom Handy wegbekommen und mehr unter Menschen bringen.
3: Und was machst du stattdessen?
4: Naja, Wäsche machen, bügeln, Geschirrspüler ausräumen.
3: Und was macht Gertrud in der Zeit?
4: Die ist dann meistens bei Instagram.
3: Ich fass es nicht.
4: Darauf einen ohne Handykäffchen.
0: Bingo.
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0: 16 vor 7, guten Morgen. Gucken gleich für euch auf die Straßenmesser. Wie landet die?
1: Da gibt es unter anderem eine Meldung aus dem Kreis Börde. Zwischen Bertingen und Kehnert laufen 6 Pferde auf und neben der Fahrbahn. Seid bitte äußerst vorsichtig. Und Bernd hat doch einen Flitzerblitzer gesehen. Hallöchen, wo steht denn der?
2: Hi, auf der B81 in Höhe Westeregeln in Richtung Halberstadt steht ein Blitzer, kurz hinterm 70er-Schild.
1: Danke dir.
0: So ein Tässchen Kaffee geht immer, auch bei diesen Temperaturen, jetzt gerade noch bei 23 Grad, können Sie sogar draußen trinken in Ackerbadtanger Hütte oder am besten Eiswürfel rein, dann geht es nämlich richtig heiß weiter heute, 33 bis 36 Grad mit viel Sonne und es wird noch heißer bei uns im SAW-Land. Am Sonnabend haben wir 40 Grad, am Sonntag können es sogar mal teilweise 41 Grad werden.
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0: in den letzten Donnerstag im Sommermonat Juni. Schönen guten Morgen um 6.51 Uhr mit uns Muckefuchs.
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0: Also ein Sommertag ist ja ganz gut und schön, aber die Temperaturen, die wir jetzt gerade so erwarten, so mit fast 40 Grad, 41 Grad am Sonntag. Gut, man kann sich ja vielleicht irgendwie schützen, indem man den Schatten sucht und auch ein eisgekühltes Getränk zu sich nimmt, damit es einem wieder besser geht und man runterfährt. Ist das, finde ich, so eine gute Idee, Frank Wiedemann?
2: Der menschliche Körper versucht immer, die gleiche Temperatur zu halten. Wir sind biologisch gesehen gleich warme Lebewesen. Wenn wir nun sehr kalte Getränke in uns reinschütten, dann müssen sie durch den Organismus mit großem Aufwand erwärmt werden, damit im Körperinneren das Wärmegleichgewicht gewahrt bleibt. Das kostet jede Menge Energie. Der Kreislauf kommt in Schwung und wir erhitzen uns dadurch eher noch mehr. Also besser ist es, Getränke in Zimmertemperatur zu sich zu nehmen. Optimal wäre sogar heißer Tee. Die Wüstenvölker machen es uns vor.
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0: Wir sind bei euch an diesem Donnerstag. Schönen guten Morgen um 6:58 mit uns Radio SAW Muckefox.
1: Morgen.
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8: Ich bin Lena Vieregge. Guten Morgen. Wer krank wird, möchte sich darauf verlassen können, dass die richtige Behandlung in der Nähe verfügbar ist. Der Landtag hat deshalb eine Reform des Krankenhausgesetzes beschlossen. Geplant ist eine Neuordnung der Kliniklandschaft im Land. Laura Födisch berichtet.
9: Die Kliniken im Land sollen neu aufgestellt werden. Geplant sind mehr Spezialisierungen und klare Zuständigkeiten für bestimmte Behandlungen. Dafür gelten einheitliche Vorgaben für Fachärzte und für die Ausstattung. Nur Kliniken, die diese Vorgaben erfüllen, können die Leistungen mit den Krankenkassen abrechnen. Sachsen-Anhalts Gesundheitsministerin Petra Grimbenne sagt, die Versorgung der Menschen solle dabei überall im Land gesichert bleiben. Aktuell gibt es in Sachsen-Anhalt 44 Krankenhäuser an 53 Standorten.
8: Bei einem Brand in einer Pflegeeinrichtung in Wolfen im Kreis Anhalt-Bitterfeld ist ein 74-jähriger Mann ums Leben gekommen. Laut Polizei war das Feuer am Mittwoch in seinem Zimmer ausgebrochen. Die Feuerwehr hat den Mann aus dem stark verrauchten Gebäude gerettet. Er wurde durch die Flammen schwer verletzt und starb in der Nacht zu Donnerstag im Krankenhaus. Das Gebäude ist derzeit unbewohnbar. Die Polizei ermittelt zur Ursache. Anfang des Jahres hat ein Luchs im Landkreis Mansfeld-Südharz für Aufsehen gesorgt. DNA-Proben haben belegt, dass das Tier bei mehreren Angriffen knapp 30 Schafe gerissen hat. Sollte derselbe Luchs erneut zuschlagen, darf der Landkreis ihn jetzt abschießen lassen. Das Landesverwaltungsamt hat eine entsprechende Genehmigung erteilt, wie uns eine Sprecherin des Landkreises bestätigte. Skurriler Fund beim Baden im Jerichower Land. Ein 15-Jähriger hat in der Umflutehle bei Biederitz ein versunkenes Auto entdeckt. Schon bei der Bergung stellten die Beamten fest, dass das Fahrzeug bereits seit Jahren im Fluss gelegen haben muss. Die Kennzeichen waren abmontiert, das Wrack war stark beschädigt und komplett mit Schlamm und Algen bedeckt. Über die Fahrgestellnummer fanden die Ermittler schließlich heraus, das Auto wurde vor 3 Jahren gestohlen. Die Ermittlungen dauern an. Die nächsten Nachrichten um 7.30 Uhr.
10: Jetzt haben wir 7:02. Schönen guten Morgen. Hier ist für euch der Radio SAW Verkehrsservice. So schnell zum SAW-Land. Nadine.
11: A9 Richtung Berlin. Zwischen Leipzig-West und Großkugel ist die rechte Spur wegen eines kaputten Lasters gesperrt. Auf der A38 Richtung Leipzig zwischen Eisleben und Querfurt ein kaputtes Auto auf der rechten Spur. Vorsicht bitte auf der B246A zwischen Mansleben-Börde und dem Abzweig Blumenberg. Da schließen die Schranken am Bahnübergang nicht mehr. Bitte umfahrt das Gebiet. Und im Kreis Börde auf der Strecke zwischen Bertingen und Kehnert, da laufen Pferde immer noch auf und neben der Fahrbahn. Seid hier bitte vorsichtig. Die Flitzerblitzer stehen zurzeit auf der A2 Richtung Berlin, Höhe Allerringersleben, in Richtung Hannover, Höhe Bornstedt. Auf der A4 Richtung Frankfurt, Höhe Hermsdorfer Kreuz. A36 Richtung Braunschweig, Höhe Wernigerode Nord. Es blitzt auf der B4 in beiden Richtungen in Oderbrück, B79 Richtung Wolfenbüttel, wurde aufgebaut.
10: Kann ich dir irgendwas helfen?
11: Könntest du mir sagen, wo der da genau steht? Sie stehen
10: guck mal nach.
11: Auf der B81 Richtung Halberstadt in Höhe Westeregeln und in Halberstadt nochmal auf der Sternstraße. Und wenn ihr auch was habt, dann ruft gerne an 0800 1630 630 oder schickt eine WhatsApp, die Nummer bei uns im Netz und in der App.
10: In Breitenfeld bei Leipzig, da gucke ich jetzt genauer hin, da sind es nämlich 25 Grad, geht heute auf jeden Fall heiß weiter, mehr SAW-Land, dann gibt es auch keine Besserung und keine Abkühlung, 33 bis 36 Grad haben wir heute, morgen am Freitag sogar 37 Grad und dann wird es noch heißer, am Sonnabend haben wir so um die 40 Grad und am Sonntag 41 Grad.
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10: Ja, bei diesem Wetter ist die Zündschnur sowieso ein bisschen kürzer und man regt sich über Dinge, die vielleicht daneben gehen, recht schnell auf. Das ist heute Morgen unser Thema. Was ist bei euch jetzt in den letzten Tagen mal so richtig schön ordentlich daneben gegangen? Wir hören euch gerne zu, vielleicht geht es euch danach besser. Ruft uns an unter 0800 1 630 630 oder schickt eine WhatsApp-Sprachnachricht.
11: Und was zum im Auto laut aufdrehen und mitsingen kommt aus den 90ern von Chumbawamba, Tap Thumbing. Noch in dieser halben Stunde und jetzt für euch Kaigo und Ava Max. Guten Morgen.
10: Morgen.

0: Es ist der Donnerstag, es ist 10:07, heute spielt wieder die deutsche Fußballnationalmannschaft gegen Ecuador. Nun stellt euch mal vor, euer Deutschland-Trikot, das ihr wahnsinnig gerne heute Abend tragen möchtet, habt ihr in den Trockner gepackt, nicht auf links gedreht vorher und nun sind die Ziffern komplett verklebt. Horrorszenario. Ich glaube, das Schlimmste, was es eigentlich gibt.
1: Würde ich jetzt so nicht sagen, dass es das Schlimmste ist, aber es ist schon wahnsinnig nervig. Ja, und umso nervige Missgeschicke dreht sich heute Radio SAW Muckefuck. Ihr kennt uns, wir haben die täglich. Was ist es bei euch, was ab und an mal so schief läuft?
2: Missgeschick bezogen auf meinen Job. Ich bin als Pflegefachkraft tätig. Uns sind alle unsere Kanülen runtergefallen, durften wir dann alle wegschmeißen und neu besorgen. Das war sehr unnötig in unserem Zeitstress, den wir sowieso immer schon haben.
3: Ich habe den Rasen gemäht, zu kurz und der ist verbrannt bei der Hitze.
4: Ich wollte abwaschen und ich habe es geschafft, das Regal darüber aufzumachen und dann sind mir meine Teebeutel alle in das Waschbecken reingefallen und alle komplett durchnässt gewesen.
5: Ich habe meine Geldkarte verloren. Das ist mein Missgeschick.
0: Oh. Geldkarte ist doof. Uncool. Das mit den Teebeuteln geht ja noch, wenn das in heißes Wasser reingefallen ist, haben wir gleich Tee für die nächsten Wochen.
1: Genau. Beruhigt auch beim Abwaschen. Lavendel, Hibiskus.
0: Und dann noch schön auf die Augen legen. Genau, das beruhigt dann auch nochmal. Also, was ist euch in den letzten Wochen oder letzten Tagen schief gegangen? Ruft uns gerne an zur Beruhigung. Wir hören gerne zu unter 0800 160 060 oder schickt eine WhatsApp-Sprachnachricht.

0: Die Energie nehmen wir rein mit in den Donnerstag. Schönen guten Morgen mit uns, Muckefuchs. Um 7:45 der Blick auf die Straßen, Nadine.
1: A2 Richtung Hannover, zwischen Peine und Hemmelerwald. Bitte äußerst vorsichtig sein. Hier wird ein kaputtes Auto auf der Standspur vom Fahrer geschoben.
0: 24 Grad. Wir sind jetzt gerade ins Friedersdorf bei Bitterfeld, haben heute Temperaturen so um über 30 Grad, 33 bis 36 Grad. Und wenn man Richtung Wochenende gucken, da könnte es auch über 40 werden.

0: Verkürzter Unterricht liegt heute auf der Hand. Schönen guten Morgen, so kurz vor den Sommerferien bei uns im SRW-Land. Verkürzte Arbeitszeit war auch nicht verkehrt. Um 17.07 Uhr mit uns Radio SRW Muckefuchs bei diesen Aussichten und dann vielleicht zur Abkühlung ins Freibad oder direkt an den See. Und einer der absoluten Lieblingsbadeorte in Halle ist der Hufeisensee. Das Problem allerdings, der Hufi ist gar kein offizielles Badegewässer. Baden läuft dort auf eigene Gefahr und Rettungsschwimmer gibt es dort bisher nicht. Noch nicht. Radio SRW-Reporterin Lena Vieregger. Das könnte sich jetzt ganz schnell ändern, oder?
1: Richtig, die DRK-Wasserwacht in Halle will den See im Sommer am Wochenende mit Rettungsschwimmern absichern. In den letzten Jahren sind in Halle leider immer wieder Menschen ertrunken, vor allem im Hufi und in der Saale, sagt Sven Thomas von der Wasserwacht.
2: So viele Unfälle, wie wir in den letzten 10 Jahren hatten, hat es in Halle noch nie gegeben. Das lässt sich ändern und genau dafür wollen wir arbeiten.
1: Genau das soll jetzt eben verhindert werden. Dafür braucht die Wasserwacht allerdings Unterstützung, denn der Einsatz kostet Geld.
0: Ja, und da kommt jetzt so eine Crowdfunding-Aktion ins Spiel. Wie viel Kohle wird denn da gebraucht und wie läuft das Ganze ab?
1: Die Wasserwacht braucht 2.500 Euro, um den kompletten Sommer abzusichern und eine kleine Station direkt am Strand aufzubauen. Circa 80% sind schon zusammen. Wenn der Rest auch noch reinkommt, geht's auch gleich am 1. Juli-Wochenende los. Sven Thomas freut sich über die Unterstützung.
2: Das

0: Schöne an der Aktion ist ja, dass sich die Einwohner der Stadt mit einer kleinen Spende ein zusätzliches Maß an Sicherheit an dem See gönnen, dass wir nicht von kommunalen oder staatlichen Handeln abhängig sind. Eigentlich sind es Bürger, die für Bürger für mehr Sicherheit sorgen.
1: Läuft das diesen Sommer gut, will die Wasserwacht das in den nächsten Jahren weitermachen und eventuell sogar auf andere Badestellen ausweiten.
2: Wer von euch die Wasserwacht unterstützen möchte, den Link zur Spendenaktion findet ihr bei uns im Netz unter radio-shw.de.
3: Kommt gut in den Tag jetzt mit Radio SHW Muckefuck und Lady Gagas Sommerhit Alejandro.
2: Und

0: Es ist 7.21 Uhr, schönen guten Morgen um 9.30 Uhr. Hier ist für euch nochmal der Radio SRB Verkehrsservice. Vorsicht bitte auf der A2 in Richtung Berlin in Höhe der Raststätte Zweidorfer Holz. Da steht ein defekter LKW direkt auf dem Beschleunigungsstreifen. Bitte seid dort äußerst vorsichtig. Auf der A2 in Richtung Berlin in Höhe der Raststätte Zweidorfer Holz steht ein defekter LKW direkt auf dem Beschleunigungsstreifen.
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0: Schönen guten Morgen. In 2 Minuten haben wir es 7:30 bei uns im Messer Wieland.
1: Morgen.
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4: Uhr haben wir es im SAW-Land. Schönen guten Morgen um 19:30 jetzt für euch mit den Radio SAW-Nachrichten und Lena Vierecke.
5: Guten Morgen. Gute medizinische Versorgung darf keine Frage des Wohnorts sein. Deshalb hat der Landtag eine Reform der Krankenhäuser beschlossen. Das Ziel? Mehr Spezialisierungen und klare Zuständigkeiten. Für die Kliniken gelten künftig einheitliche Vorgaben bei Fachärzten und Ausstattung. Nur wer diese erfüllt, kann die Behandlungen mit den Krankenkassen abrechnen. Hintergrund sind auch die geplanten Reformen im Bund. Und jetzt mehr Nachrichten aus dem SAW-Land von unseren Reportern.
6: Das Wetter lädt zum Baden ein, doch am Kulk in Gommern im Jerichoer Land ist derzeit Vorsicht geboten. Es gibt Hinweise auf Blaualgen, Warnschilder raten vom Baden ab. Die Testergebnisse vom Gesundheitsamt stehen noch aus, sagte uns Bürgermeister Jens Hühnerbein. Badegäste könnten beispielsweise auf den Plattensee ausweichen. Weil es in den vergangenen Jahren schon öfter Blaualgen im Kulk gab, hat die Stadt nun ein Fachlabor beauftragt, die Ursache zu untersuchen und mögliche Lösungen vorzuschlagen. Aus Gommern Rebecca Göring, Radio SAW.
7: Das Wetter sorgt aktuell nicht nur bei Seen für Probleme, sondern bereitet auch Veranstaltern Kopfzerbrechen. Sie müssen abwägen, ob sie ihre Veranstaltungen sicher durchführen können, ohne dass ihre Gäste durch die Hitze zu Schaden kommen. Die Magdeburger Feuerwehr hat entschieden, das geht einfach nicht bei prognostizierten 38 Grad und den geplanten Wettkampf der Jugendfeuerwehren am Samstag abgesagt. Das gesundheitliche Risiko für die Teilnehmenden wäre einfach zu groß. Ob es einen Ersatztermin gibt, steht noch nicht fest. Aus Magdeburg, Laura Födisch, Radio SAW.
8: Vergessen, verloren, versteigert. Im Innenhof des Rathauses in Köthen kommen ab heute Fundsachen unter den Hammer. Ab 14 Uhr versteigert die Stadtverwaltung alles, was seit über 6 Monaten im Fundbüro lagert. Von Fahrrädern über Smartphones bis zu Kameras. Bereits ab 13 Uhr können Interessierte einen Blick auf die Objekte werfen. Geboten wird anschließend klassisch per Handzeichen. Der Zuschlag geht jeweils an das Höchstgebot. Aus Köthen, Frank Wiedemann, Radio SAW.
5: Die nächsten Nachrichten um 8.
4: 19:30. Schönen guten Morgen mit dem Radio SAW Verkehrsservice zum schnellsten SAW-Land. Nadine.
9: A9 Richtung Berlin. Zwischen Leipzig-West und Großkugel ist die rechte Spur gesperrt. Hier ist ein LKW liegen geblieben. Und auf der A38 Richtung Leipzig zwischen Eilsleben und Querfurt ein kaputtes Auto auf der rechten Spur. B246a zwischen Wandsleben-Börde und dem Abzweig Blumenberg. Da schließen die Bahnübergangsschranken nicht mehr. Bitte umfahrt das Gebiet. Und Flitzerblitzer. Die stehen auf der A2 Richtung Berlin in Höhe Allerringersleben in Richtung Hannover, Höhe Bornstedt, A4 Richtung Frankfurt, Herr Hermsdorfer Kreuz. Auf der A36 blitzt es Richtung Braunschweig, Höhe Wernigerode Nord. Auf der B4 in beiden Richtungen in Oderbrück, B81 Richtung Halberstadt in Höhe Westeregeln und in Halberstadt selbst auf der Sternstraße stadtauswärts. Wenn ihr dazu noch was habt, dann klingelt bitte kurz bei uns durch 0800 1630 630. Oder schickt uns eine WhatsApp, die Nummer bei uns im Netz und in der App.
4: Ein Schirm auf jeden Fall, Leute, mitnehmen. So ein Sonnenschirm, 25 Grad im Binnenfelde bei Stendal. Ganz, ganz viel Sonne. Temperaturen heute zwischen 33 und 36 Grad. Auch bitte ausreichend trinken. Und morgen am Freitag auch viel Sonne, 34 bis 37 Grad. Und am Sonnabend haben wir sogar schon 40.
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4: In den blauen Auswärtstrikots, da spielt heute die deutsche Fußballnationalmannschaft. Da haben sie auf jeden Fall schon mal 3 Punkte fürs Aussehen, fürs Äußere, weil die sehen einfach schick aus. Noch mehr Wissen zum Thema Fußball-Weltmeisterschaft gibt's gleich von unserer WM-Expertin Katrin Müller-Hohenstein in gut 5 Minuten.
9: Und wir wünschen euch einen guten Start in den Tag, gleich noch mit dem 90er von Big Mountain, Baby, I Love Your Way. Ihr bekommt Lieblingsmusik von Post Malone mit Circles und das hier ist Nicky Jor mit Sunroof. 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

0: Nur keine Hektik an diesem heißen Donnerstagmorgen mit uns Radio SAW Muckefuchs um 20 vor 8.
1: Guten Morgen.
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3: Heute mit der Frage, steigt der Wasserverbrauch während einer WM?
4: Während einer WM wird in den Wasserwerken der Nation tatsächlich ein höherer Verbrauch registriert. Das liegt nicht daran, dass so viel Kaffee gekocht wird, sondern dass da die sogenannte Pipi-Kurve ansteigt. Während der Halbzeit und erst recht nach dem Abpfiff rennen nämlich fast alle Fans zeitgleich auf die Toilette. Und der Verbrauch steigt noch deutlicher an, wenn es heiß ist und die Deutschen spielen. Bis zu 150% mehr. Mit dem Strom ist es ähnlich. Deutsche Fans verbrauchen während einer WM so viel extra Strom wie fast eine halbe Million Haushalte in einem ganzen Jahr. Also, wer sparen will, schaut am besten beim Nachbarn. Da kostet auch das Bier nix.
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0: In 16 Minuten, da haben wir es 8. Schönen guten Morgen, Bonsermesser WLAND. Ihr seid schon unterwegs, habt ihr vielleicht die Fenster runtergekurbelt, um ein bisschen frische Luft zu haben auf den Straßenbonsermesser WLAND. Wie sieht's da gerade aus, Nadine?
1: Da dauert es im Moment auf der A14 Richtung Magdeburg 20 Minuten länger zwischen dem Dreieck Partenaue und Leipzig-Ost.
0: Gemessen haben wir 26 Grad, jetzt gerade in Schönburg bei Weißenfels im Burgenlandkreis. Und es geht heiß weiter heute. Packen wir noch 10 Grad drauf. 36 Grad sind die Spitzenwerte heute. Und morgen am Freitag auch wieder ganz viel Sonne. 34 bis 37 Grad, am Sonnabend 38 bis 40 Grad. Am besten immer den Schatten suchen und auf jeden Fall vorher ordentlich einschmieren.

0: 7:49 Uhr, der Radio SRW Verkehrsservice. Seid bitte vorsichtig auf der A2 Richtung Berlin. Zwischen dem Rastplatz Uri und Helmstedt West liegen Reifen und Plastikteile auf allen Spuren. Und auch auf der A9 Richtung Richtung München vorsichtig sein. Zwischen Dessau Ost und Dessau Süd liegen Metallteile auf der mittleren Spur.
1: Es gibt ja tatsächlich noch zahlreiche von euch, die bei diesem Wetter freiwillig Sport machen. Also früh morgens vor der Schicht zum Beispiel sind da teilweise einige Leute um 3.30 Uhr oder 4 Uhr, die eine Joggingrunde machen.
0: Ja, bei 20 Grad ist das vielleicht noch gerade so erträglich. Ja.
1: Oder machen sie eben abends, wenn die Temperaturen runtergehen. Aber beim Firmenlauf in Nordhausen gestern um 18 Uhr, da ging es ja einigermaßen von den Temperaturen. Freddy Holzapfel, du hast ja wieder zur Unterstützung einer Strecke beigetragen. Und es gab ja auch die eine oder andere Möglichkeit, sich runterzukühlen, ja?
2: Das Schöne war, es gab nicht nur ganz viel Schatten und so ein leicht laues Lüftchen, sondern man konnte auch ins Kneippbecken gehen, sich dort mal die qualmenden Füße vertreten. Und wir haben auch kurz vorm Ziel noch so eine Sprenkleranlage aufgestellt, dass jeder, der wollte, sich dort noch erfrischen konnte. Wir haben auch relativ lange danach noch zusammen gefeiert, also die Getränke flossen. Und das Schöne war, dass auch die Bürgermeisterin nicht nur den Startschuss gegeben hat, sondern gleich mit mehreren Teams aus der Stadt an den Start gegangen ist und ziemlich lang geblieben ist.
1: Wenn ihr nochmal in Schwitzen kommen möchtet, dann guckt euch doch ganz einfach mal die Bilder an vom Firmenlauf. Da muss man noch nicht mal mitlaufen. Aber es ist einfach ein tolles Gefühl, gemeinsam ins Ziel zu kommen. Die Firmenläufe bei uns in Sachsen-Anhalt sind für dieses Jahr Geschichte. Aber es war so erfolgreich, wir machen im nächsten Jahr bestimmt weiter.

0: Wir sorgen für Abkühlung. 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Schönen guten Morgen um 7.58 Uhr mit uns, Muckefuchs, 2 vor 8.
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1: Ich bin Lena Vieregge. Guten Morgen. Die Stadtbibliothek hat kürzer auf, die Straße bleibt kaputt und das Vereinsfest fällt aus. Genau davor warnen immer mehr Kommunen in Sachsen-Anhalt. Darum geht es heute auch beim Treffen der Länderchefs mit Kanzler Merz. Im Mittelpunkt des Treffens stehen die Finanzbeziehungen zwischen Bund, Ländern und Kommunen. Laura Födisch berichtet.
10: Kurz vor dem Treffen haben die Kommunen Alarm geschlagen. Sie sagen, das Geld für wichtige Aufgaben wird immer knapper. Allein in Sachsen-Anhalt liegen die Kassenkredite der Kommunen inzwischen bei rund 1,7 Milliarden Euro. Viele Städte und Gemeinden müssten bereits Leistungen einschränken oder neue Schulden machen. Betroffen sind etwa Kitas, Schulen, Feuerwehren, Busse oder Kulturangebote. Die Kommunen fordern deshalb mehr Geld, weniger Bürokratie und eine Entlastung bei den Sozialausgaben. Kanzler Merz kündigte im Vorfeld eine Reform der Staatsfinanzen an, um Länder und Kommunen zu entlasten.
1: Im Krankheitsfall wollen Menschen keine Kompromisse bei der Qualität machen. Deshalb ordnet der Landtag die Kliniken in Sachsen-Anhalt neu. Komplizierte Eingriffe bündelt das Land künftig an spezialisierten Standorten. Die normale Notaufnahme für alltägliche Unfälle bleibt dagegen für jeden direkt in der Region erhalten. Das Ganze ist Teil einer bundesweiten Reform. Sie soll den finanziellen Druck von den Krankenhäusern nehmen, immer mehr Patienten behandeln zu müssen. Wer vom Flughafen Leipzig-Halle in den Urlaub fliegt, muss sich in Zukunft möglicherweise auf Änderungen einstellen. Um Kosten zu sparen, prüft die Mitteldeutsche Flughafen AG derzeit neue Abläufe bei der Abfertigung. Konkret wird untersucht, den Check-in zu verlegen. Außerdem könnten Passagiere künftig häufiger zu Fuß über das Vorfeld zu ihren Flugzeugen gehen, statt über Fluggastbrücken. Skurriler Fund beim Baden im Jerichower Land. Ein 15-Jähriger hat in der Umflutele bei Biederitz ein versunkenes Auto entdeckt. Schon bei der Bergung stellten die Beamten fest, dass das Fahrzeug bereits seit Jahren im Fluss gelegen haben muss. Die Kennzeichen waren abmontiert, das Fahrzeug war stark beschädigt und komplett mit Schlamm und Algen bedeckt. Über die Fahrgestellnummer fanden die Ermittler schließlich heraus, das Auto wurde vor 3 Jahren gestohlen. Die Ermittlungen dauern an. Die nächsten Nachrichten um 8.30 Uhr.
0: Jetzt haben wir 2:08. Wir sind für euch da, angucken auf die Straßen bei uns im SAW-Land. Nadine?
11: A2 Richtung Berlin. Bauarbeiten zwischen Allerhingersleben und Eilsleben. Ihr braucht im Moment eine Viertelstunde länger. Auf der A14 Richtung Magdeburg zwischen den Dreieckparten Auer und Leipzig-Ost sind es 20 Minuten. A9 Richtung Berlin zwischen Leipzig-West und Großkugel. Ein kaputtes Auto auf der rechten Spur. Und B246a zwischen Wandsleben-Börde und dem Abzweig Blumenberg. Da schließen die Schranken am Bahnübergang nicht. Bitte umfahrt das Gebiet weiträumig. Flitzerblitzer stehen. Auf der A2 Richtung Berlin Höhe Allerhingersleben, in Richtung Hannover Höhe Bornstedt, A4 Richtung Frankfurt Höhe Hermsdorfer Kreuz, A36 Richtung Braunschweig in Höhe Wernigerode Nord, B4 in beiden Richtungen in Oderbrück, es blitzt auf der B81 in Richtung Halberstadt in Höhe Westeregeln und in Halberstadt selbst stehen sie auf der Sternstraße stadtauswärts. Habt ihr noch was, dann klingelt bitte kurz durch 0800 1630 630 oder schickt uns eine WhatsApp, die Nummer gibt's bei uns im Netz und in der App.
0: Ja, wir nähern uns so langsam den 30 Grad in Benninkenrode bei Thale im Harz. Da haben wir 27 Grad, heute bekommen wir auch im Harz so um die 30 Grad. 33 bis 36 sind es im Flachland, dass wir viel Sonne haben. Das seht ihr, das merkt ihr. Es bleibt heute auch trocken, genauso wie morgen am Freitag. Und am Sonnabend und am Sonntag, dann kommen wir in Temperaturnähe von 40, 41 Grad.
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0: Ja, das wirft so ein bisschen so meine Planung fürs Wochenende über den Haufen. Ich wollte eigentlich einen Grill anschmeißen am Sonntag, aber der geht ja von ganz alleine an, wa? Bei diesen Temperaturen. Und das Fleisch wird auf jeden Fall auch bei diesen Temperaturen so richtig gar. Was ist denn bei euch in letzter Zeit mal richtig daneben gegangen? Darüber sprechen wir gleich in gut 5 Minuten mit euch.
9: Super.

0: Schönen guten Morgen mit schönem Wetter bei uns im SRW-Land, um nicht zu sagen heißem Wetter um 9 nach 8. Und wenn dann auch noch was schief geht, holladi, dann gibt's kein Zurück mehr.
1: Ja, die Temperaturen sorgen wirklich dafür, dass selbst Kleinigkeiten uns durchaus zur Weißglut treiben können. Bei mir war es zum Beispiel so, dass ich morgens extra ein bisschen früher mich fertig gemacht habe, damit ich nicht immer so gehetzt zur Arbeit komme. Dann will ich aus dem Kühlschrank meine Milch rausholen, damit ich meinen Kaffee fertig machen kann. Und es fällt natürlich eine komplette Flasche Cocktail-Steak-Soße auf den Boden, zerschellt. Das heißt, die Zeit, die ich mir eingespart hatte oder wollte, die habe ich dafür verwendet, den Fußboden sauber zu machen.
0: Aber es riecht bei dir zu Hause nach einem richtig schönen, gemütlichen
1: Grillabend.
0: Nach Grillen,
1: richtig.
0: Aber was hat dich denn in letzter Zeit mal so richtig aus der Bahn geworfen? Was hat dich richtig geärgert? Was ist schiefgelaufen, Markus aus Nordhausen?
2: Ich war gestern ein ganz netter Kunde, den ich geliefert habe, der wahrscheinlich durch die Hitze auch so eine kurze Zündschnur hatte. Ich hatte so eine Palette mit 800 Kilo und die haben wir mit dem Hubwagen abgeladen. Da hat er sich darüber aufgeregt, dass ich keinen elektrischen Hubwagen hatte, obwohl auf seinem Grundstück da das mit dem Hubwagen gar nicht so ging. Und da ist er so ein bisschen ausfallend geworden. Und bei dem Kunden möchte ich mich gerne nochmal offiziell hier über den Äther bedanken, dass er so lieb und nett und freundlich war.
1: Bleib ruhig, Markus, bleib ruhig.
0: Somit geschehen. Ja, also möchtet ihr auch gerne Dampf ablassen? Was ist schiefgelaufen bei euch? Wir hören euch gerne zu unter 0800 1630 630 oder ihr schickt eine WhatsApp-Sprachnachricht.
1: Und jetzt zur Gemütsabkühlung, was ganz Frisches von Christa Sarandi. Hier ist für euch Good Old Days bei Radio SRW.

0: 14 nach 8, nur für euch. Schönen guten Morgen am Donnerstag. Natürlich gucken wir für euch auf die Straßen im Besserwähler. Machen wir viertelstündlich, auch jetzt.
1: Seid bitte vorsichtig auf der A36 Richtung Bernburg. Zwischen Quedlinburg-Ost und Heum-Nachterstedt hat es einen Unfall gegeben. Die Unfallstelle ist noch nicht gesichert. Bitte bildet hier auf jeden Fall eine Rettungsgasse für die Einsatzfahrzeuge, damit die zur Unfallstelle vorkommen.
0: Mit 28 Grad zieht ihr jetzt gerade Bröser, weil bei Düben durch den Donnerstag geht auch heiß weiter bei uns im Besserwähland. Heute mit 36, morgen am Freitag mit 37 Grad und am Sonntag mit 40 Grad.
1: Ich glaube, ich lege mich heute Nacht in die Badewanne mit Wasser. Sonst ertrage ich das bei den Temperaturen nicht.
0: Ja, ohne Wasser wäre doch blöd.
1: Richtig.

0: sorgen wir ein bisschen für Abkühlung. Zumindest in Gedanken gehen wir jetzt dahin, wo es auf jeden Fall klimatisiert ist. Hier bei uns in Radio SAW Muckefuck um 17 nach 8 an diesem heißen Donnerstag. Wir gehen gemeinsam ins Kino.
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2: Auf Netflix streamt ihr die romantische Komödie Voicemails für Isabel. Jill arbeitet als Küchenhilfe in San Francisco und telefoniert regelmäßig mit ihrer Schwester Izzy. Als diese verstirbt, hinterlässt ihr Jill trotzdem weiter Sprachnachrichten.
3: Ja, Isabel, das ist eine wundervolle Nacht. Ich trinke Champagner aus einer Flasche in einer Papiertüte und ich vermisse dich. Oh mein Gott, ich hasse diesen Ort.
2: Was Jill nicht weiß, Izzys Nummer wurde neu vergeben und alle Nachrichten an sie landen beim Immobilienmakler Wes. Und der versteht überhaupt nicht, was Jill von ihm will. Voicemails für Isabel, jetzt auf Netflix.
0: Im Kino dürfen wir jetzt die Cousine von Superman kennenlernen. Kara Zor-El ist Supergirl. Und sie hat ebenfalls einen Laser- und Röntgenblick, kann fliegen und hat dieses Gerechtigkeitsgen. An ihrem 21. Geburtstag geht es mit ihrem Hund Krypto auf eine Rachemission.
4: Die Briganten brachten Verwüstung in jeden Winkel des Universums. Wir verteidigen unsere Galaxie.
0: Und dann wird es wild. Mit unter anderem Jason Momoa macht Supergirl im klimatisierten Kino richtig Spaß.
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0: Schönen guten Morgen beim Produzieren von Nachschub für Eiscreme. Schönen guten Morgen um 8.28 Uhr, 8:02, 9 mit uns Muckefuchs.
1: Moin.
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0: Wir bringen euch in den Donnerstag, in diesem 25. Juni um 8.30 Uhr, 8:30, 9 mit den Radio SAB Nachrichten und Lena Vierge.
10: Guten Morgen. Weniger Busse, Baustellen ohne Ende und geschlossene Türen bei den Vereinen. Immer mehr Gemeinden in Sachsen-Anhalt müssen wegen akuter Geldnot sparen. Kassenkredite von 1,7 Milliarden Euro zwingen die Städte zu Einschnitten. Heute beraten die Länderchefs deshalb mit Kanzler Merz über die Finanzbeziehungen. Die Kommunen fordern mehr Unterstützung und weniger Bürokratie. Merz stellte vorab eine Reform in Aussicht. Und jetzt mehr Nachrichten aus dem SAW-Land von unseren Reportern.
11: Das Wetter lädt zum Baden ein, doch am Kulk in Gommern im Jerichoer Land ist derzeit Vorsicht geboten. Es gibt Hinweise auf Blaualgen, Warnschilder raten vom Baden ab. Die Testergebnisse vom Gesundheitsamt stehen noch aus, sagte uns Bürgermeister Jens Hühnerbein. Badegäste könnten beispielsweise auf den Plattensee ausweichen. Weil es in den vergangenen Jahren schon öfter Blaualgen im Kulk gab, hat die Stadt nun ein Fachlabor beauftragt, die Ursache zu untersuchen und mögliche Lösungen vorzuschlagen. Aus Gommern Rebecca Göring, Radio SAW.
12: Das Wetter sorgt aktuell nicht nur bei Seen für Probleme, sondern bereitet auch Veranstaltern Kopfzerbrechen. Sie müssen abwägen, ob sie ihre Veranstaltungen sicher durchführen können, ohne dass ihre Gäste durch die Hitze zu Schaden kommen. Die Magdeburger Feuerwehr hat entschieden, das geht einfach nicht bei prognostizierten 38 Grad und den geplanten Wettkampf der Jugendfeuerwehren am Samstag abgesagt. Das gesundheitliche Risiko für die Teilnehmenden wäre einfach zu groß. Ob es einen Ersatztermin gibt, steht noch nicht fest. Aus Magdeburg, Laura Födisch, Radio SAW.
13: Vergessen, verloren, versteigert. Im Innenhof des Rathauses in Köthen kommen ab heute Fundsachen unter den Hammer. Ab 14 Uhr versteigert die Stadtverwaltung alles, was seit über 6 Monaten im Fundbüro lagert. Von Fahrrädern über Smartphones bis zu Kameras. Bereits ab 13 Uhr können Interessierte einen Blick auf die Objekte werfen. Geboten wird anschließend klassisch per Handzeichen. Der Zuschlag geht jeweils an das Höchstgebot. Aus Köthen, Frank Wiedemann, Radio SAW.
9: Die nächsten Nachrichten um 9.
0: 8:30 Uhr haben wir es. Schönen guten Morgen bei uns im SAW-Land. Wir gucken auf die Straßen vor euch, Nadine.
14: Auf der A2 Richtung Berlin zwischen Allerlingersleben und Eilsleben wegen der Bauarbeiten eine Viertelstunde mehr einplanen. In Richtung Dortmund Stop and Go nach einem Unfall zwischen dem Kreuz Hannover Ost und Bodfeld. Hier braucht ihr 20 Minuten länger. A9 Richtung Berlin zwischen Leipzig West und Großkugel ist die rechte Spur wegen eines kaputten Lasters blockiert. A14 Richtung Magdeburg zwischen Kleinpösner und Leipzig Ost Stop and Go. 20 Minuten braucht ihr mehr. Die A36 ist jetzt in Richtung Bernburg zwischen Holm Ost und Die A36 ist in Richtung Bernburg zwischen Quedlinburg Ost und Holm nach einem LKW-Unfall gesperrt. Bitte umfahrt das Gebiet und auf der B246A zwischen Wandsleben-Börde und dem Abzweig Blumenberg. Da schließen die Schranken am Bahnübergang nicht mehr. Auch hier bitte den Bereich umfahren. Flitzerblitzer. Auf der A2 Richtung Berlin, Höhe Alleringersleben in Richtung Hannover, Höhe Bornstedt. Auf der A4 Richtung Frankfurt, Höhe Hermsdorfer Kreuz. A36 Richtung Braunschweig in Höhe Wernigerode Nord. Es blitzt auf der B4 in beiden Richtungen in Oderbrück. Auf der B81 Richtung Halberstadt, Höhe Westeregeln. Und in Halberstadt selbst auf der Sternstraße, stadtauswärts. Wenn ihr noch was habt, dann gerne anrufen 0800 1630 630. Oder schickt uns eine WhatsApp. Die Nummer gibt's bei uns im Netz und in der App.
0: In Drapleben bei Tangermünde in der Altmark. 27 Grad, auch dort ist es heute heiß. Bei uns im SRW-Land viel Sonne gibt es. Bei Spitzenwerten um die 36 Grad und es wird noch wärmer. Freitag 37 Grad, im Harz um die 30. Am Sonnabend haben wir Werte von 38 bis 40 Grad. Am Sonntag sogar 40, 41 Grad. Im Tagesverlauf sind dann auch hier und da Gewitter möglich.
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0: Mensch, wenn man sowas hört, in den kommenden Tagen, da geht es bei diesen Temperaturen nicht um Schnelligkeit, sondern eher ums Durchhalten. Und dabei helfen wir euch für Radio SRW Muckefuchs.
14: Immer mit der besten Mischung, der meisten Abwechslung, den Superhits fürs SRW-Land. Ihr bekommt noch die aktuelle Nummer von Alex Warren, frischer Superhit fürs SRW-Land. Fever Dream, dazu aus den 90ern Ace of Base. Und das hier ist Sommermucke aus dem Jahr 2015 von Imani.

0: Wir wünschen euch einen schicken Donnerstag, auch wenn er richtig heiß wird. 8.40 Uhr haben wir 20 vor 9 mit uns. Radio SAW, Muckefuchs.
1: Morgen.
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3: Ja, Oberamtsrat Alfred Klausen.
4: Morgens, Alfred. Na, wie ist?
3: Sag mal, hast du das auch im Radio gehört?
4: Was denn?
3: Die wollen ja jetzt immer mehr das Handy an Schulen verbieten.
4: Ja, gut so. Die Kinder sollen lieber auf Bäume klettern und raus in die Natur.
3: Sagt der Stubenhocker schlechthin.
4: Wie bitte?
3: Ich hab mir doch letzten Sonntag deine Mutter erzählt, als wir bei euch beim Käffchen waren.
4: Wie?
3: Ja, Hans Werner hat nur drinnen gesessen. Den hat man aus seinem Zimmer gar nicht rausbekommen. Blass war da immer, der Junge. Blass.
4: Egal. Auf jeden Fall finde ich das mit dem Handyverbot eine gute Sache. Die Teufelsdinger sind einfach nicht gut für die Psyche unserer Kinder. Das belegen ja nun auch Studien.
3: Ja, welche denn?
4: Ja, warte, da müsste ich mal googeln.
3: Ja, mach doch mal.
4: Ja, geht gerade nicht.
3: Wie, warum nicht?
4: Ja, ich habe keine Bildschirmzeit mehr.
3: Was?
4: Ja, Hase hat mir heute nichts mehr freigegeben.
3: Wie bitte? Deine Frau muss dir Bildschirmzeit zuweisen?
4: Ja, und das wirkt.
3: Wie?
4: Naja, ich rede jetzt wieder mehr mit Menschen. Also Gertrud will mich vom Handy wegbekommen und mehr unter Menschen bringen.
3: Und was machst du stattdessen?
4: Naja, Wäsche machen, bügeln, Geschirrspüler ausräumen.
3: Und was macht Gertrud in der Zeit?
4: Die ist dann meistens bei Instagram.
3: Ich fass es nicht.
4: Darauf einen ohne Handykäffchen.
0: Bingo.
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0: 16 vor 9. Schönen guten Morgen mit uns, Mucke Fuchs. Sagen wir für euch den Radio SAW Verkehrsservice, den schnellsten im SAW Land. Nadine?
1: Bitte seid ganz besonders vorsichtig auf der A2 Richtung Berlin. Zwischen Thesen und Chiesa gibt es ein großes Schlagloch auf der linken Spur. Und außerdem ist die A36 in Richtung Bernburg gesperrt zwischen Quedlinburg-Ost und Heum. Hier hat es einen LKW-Unfall gegeben. Wenn ihr könnt, umfahrt das Gebiet bitte weiträumig.
0: Im Burgenlandkreis in Flemming bei Naumburg haben wir 26 Grad. Es geht auch noch heute heiß weiter. Spitzenwerte um die 36 Grad. Viel, viel Sonne auch morgen bei 34 bis 37 Grad. Und nochmal der Blick auf den Sonnabend und auf den Sonntag. Da haben wir Werte um 40, 41 Grad.

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0: Die Radio SAW Muckefuck sind an eurer Seite an diesem wunderschönen Donnerstag, der heiß wird. Vielleicht geht ihr heute einkaufen, der bleibt bestimmt ein bisschen länger am Kühlregal stehen. Schönen guten Morgen, 9 vor 9.
1: Morgen.

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4: Der erste Mensch, der weniger als 100 Sekunden brauchte, um 200 Meter zu schwimmen, war Paul Biedermann aus Halle.
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6: Schönen guten Morgen mit uns Radio SAW Muckefuchs in der Erdbeerzeit und jetzt ganz aktuell in der Kirschenzeit, kurz vor 9 am Donnerstag.
7: Morgen.
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9: Ich bin Lena Vieregge. Guten Morgen. Die Stadtbibliothek hat kürzer auf, die Straße bleibt kaputt und das Vereinsfest fällt aus. Genau davor warnen immer mehr Kommunen in Sachsen-Anhalt. Darum geht es heute auch beim Treffen der Länderchefs mit Kanzler Merz. Im Mittelpunkt des Treffens stehen die Finanzbeziehungen zwischen Bund, Ländern und Kommunen. Laura Födisch berichtet.
10: Kurz vor dem Treffen haben die Kommunen Alarm geschlagen. Sie sagen, das Geld für wichtige Aufgaben wird immer knapper. Allein in Sachsen-Anhalt liegen die Kassenkredite der Kommunen inzwischen bei rund 1,7 Milliarden Euro. Viele Städte und Gemeinden müssten bereits Leistungen einschränken oder neue Schulden machen. Betroffen sind etwa Kitas, Schulen, Feuerwehren, Busse oder Kulturangebote. Die Kommunen fordern deshalb mehr Geld, weniger Bürokratie und eine Entlastung bei den Sozialausgaben. Kanzler Merz kündigt im Vorfeld eine Reform der Staatsfinanzen an, um Länder und Kommunen zu entlasten.
9: Mehr Bewerbungen bei der Bundeswehr. Seit dem Start des neuen Wehrdienstes wollen wieder deutlich mehr junge Menschen zur Armee. In diesem Jahr haben sich bisher knapp 40.000 Menschen als Soldatinnen und Soldaten beworben, teilte das Verteidigungsministerium mit. Das ist rund ein Viertel mehr als im Vorjahreszeitraum. Auch die Zahl der Einstellungen stieg deutlich. Die Bundeswehr verschickt seit Anfang des Jahres Fragebögen an Jugendliche, die 18 werden. Für junge Männer ist das Ausfüllen Pflicht, für Frauen freiwillig. Wer vom Flughafen Leipzig-Halle in den Urlaub fliegt, muss sich in Zukunft möglicherweise auf Änderungen einstellen. Um Kosten zu sparen, prüft die Mitteldeutsche Flughafen AG derzeit neue Abläufe bei der Abfertigung. Konkret wird untersucht, den Check-in zu verlegen. Außerdem könnten Passagiere künftig häufiger zu Fuß über das Vorfeld zu ihren Flugzeugen gehen, statt über Fluggastbrücken. Aus einer alten Kohlegrube wird ein Urlaubsparadies. Nach 6 Jahren Planung hat am Gröbener See in Gräfenhainichen im Kreis Wittenberg der Bau des neuen Viertels Henicher Südstrand begonnen. Bürgermeister Enrico Schilling sagte beim Spatenstich, worauf sich die Region freuen kann.
11: Hier wird neben einer Marina und einem Bootsanleger auch ein Bungalowdorf, ein Feriendorf, ein kleiner Weinberg mit Winzerhäuschen, mit Stelzenhäuschen und so weiter entstehen. Und auch einige Flächen, die für Wohnbau ausgewiesen sind. Also es können sich dann auch hier Häuschenbauer am See verwirklichen.
9: Bis zum nächsten Sommer werden nun erst einmal Leitungen verlegt und Straßen asphaltiert. Weil auf dem Gelände immer noch das Bergrecht liegt, können die ersten Häuser erst 2027 gebaut werden. Die nächsten Nachrichten um 10.
6: 8:40 haben wir es. Schönen guten Morgen, wir sind für euch da und gucken auf die Straßen. Wie sieht es jetzt gerade aus?
12: Nicht besonders gut. Wir haben einige Meldungen und das bei dem Wetter. Vorsicht bitte auf der A9 Richtung Berlin. Zwischen Kleinmarzins und Niemek hat es einen Unfall gegeben. Die Unfallstelle ist noch nicht gesichert. Und bitte auch aufpassen auf der A71 Richtung Sangerhausen. Zwischen Talbrücke und Struth und Atern ist ein Auto liegen geblieben. Ansonsten die A2 Richtung Berlin, da bitte aufpassen zwischen Thesen und Chiesa. Hier gibt's ein großes Schlagloch direkt auf der linken Spur. In Richtung Dortmund Stop and Go nach einem Unfall zwischen dem Kreuz Hannover Ost und Botfeld. Hier braucht ihr 10 Minuten länger und im weiteren Verlauf zwischen Wunstorf-Kohlenfeld und Bad Nenndorf. Da ist auf der rechten Spur ein LKW liegen geblieben. Bauarbeiten auf der A14 Richtung Magdeburg zwischen Kleinpösnau und Leipzig-Ost. Hier braucht ihr 20 Minuten mehr. Die A36 ist in Richtung Bernburg gesperrt zwischen Quedlinburg-Ost und Heum. Nach einem LKW-Unfall bitte umfahrt das Gebiet weiträumig. Und B246a zwischen Wandsleben-Oberde und dem Abzweig Blumenberg gibt es immer noch Probleme am Bahnübergang. Hier schließen die Schranken nicht. Bitte auch hier das Gebiet umfahren. Flitzerblitzer. Die stehen auf der A2 Richtung Berlin, Hinterburg Ost, dann nochmal auf der A2 Richtung Berlin in Höhe Allerringersleben, auf der A2 Richtung Hannover, Höhe Bornstedt, A4 Richtung Frankfurt, Höhe Hermsdorfer Kreuz. Auf der A36 Richtung Braunschweig wurde in Höhe Wernigerode Nord aufgebaut, auf der B4 beidseitig in Oderbrück. Sie stehen auf der B81 Höhe Westeregeln Richtung Halberstadt, in Halberstadt selbst, auf der Sternstraße stadtauswärts. Der Sven war wieder so lieb und hat einen in Leipzig gemeldet, und zwar in der Arthur-Hoffmann-Straße stadtauswärts. Sie stehen in Halle in der Begonienstraße. Und Ralf, du hast auch noch einen gesehen. Wo denn?
0: In Anderbeck Richtung Badersleben.
12: Dankeschön. Wenn ihr auch was habt, gerne kurz durchklingeln. 0800 1630 630 oder eine WhatsApp schicken. Die Nummer bei uns im Netz und in der App.
6: So, da haben wir die drei davor. In Sülzetal bei Magdeburg haben wir jetzt gerade 30 Grad. Ganz viel Sonne heute bei 36 Grad. Morgen wird es noch wärmer. 37 Grad. Wir stellen uns auf ein heißes Wochenende ein, ein richtig heißes Wochenende. Sonnabend haben wir 40 Grad und Sonntag können wir sogar 41 Grad bekommen. Und im Tagesverlauf kann es immer wieder gewittern. Und die Abkühlung, die kommt dann ab Montag. Da haben wir Temperaturen, die gehen runter auf 27 Grad.
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6: Können auch alle gemeinsam nach Island verreisen. Da haben sie jetzt gerade Regen und 10 Grad in Reykjavik.
12: Oder? Och, wie schön.
6: Allein diese Vorstellung davon, oder? Reicht schon zur Abkühlung. Mehr brauchen wir
12: man
6: gar nicht.
12: Man spürt es quasi schon auf der Haut. Es ist großartig.
6: Vielleicht den Pullover rausholen.

0: is falling down. 10:09 haben wir es. Schönen guten Morgen an diesem heißen Donnerstag. Wird ja noch heißer. Manch einer von uns geht ja wirklich nur in die Badeanstalt, um dort Pommes frites zu essen. Nehme ich da nicht aus. Andere gehen auch zur Abkühlung auch richtig ins Freibad oder an den See. Und einer der absoluten Lieblingsbadeorte in Halle ist ja der Hufeisensee. Das Problem ist, der Hufi ist gar kein offizielles Badegewässer. Baden läuft auf eigene Gefahr und Rettungsschwimmer gibt es da bislang nicht, noch nicht. Radio-SRW-Reporterin Lena Vieregge, das könnte sich jetzt ganz schnell ändern, ja?
1: Richtig, die DRK-Wasserwacht in Halle will den See im Sommer am Wochenende mit Rettungsschwimmern absichern. In den letzten Jahren sind in Halle leider immer wieder Menschen ertrunken, vor allem im Hufi und in der Saale, sagt Sven Thomas von der Wasserwacht.
2: So viele Unfälle, wie wir in den letzten 10 Jahren hatten, hat es in Halle noch nie gegeben. Das lässt sich ändern und genau dafür wollen wir arbeiten.
1: Genau das soll jetzt eben verhindert werden. Dafür braucht die Wasserwacht allerdings Unterstützung, denn der Einsatz kostet Geld.
0: Und da kommt jetzt die Crowdfunding-Aktion ins Spiel. Wie viel Kohle wird denn da ganz genau gebraucht und wie läuft das ab?
1: Die Wasserwacht braucht 2.500 Euro, um den kompletten Sommer abzusichern und eine kleine Station direkt am Strand aufzubauen. Circa 80% sind schon zusammen. Wenn der Rest auch noch reinkommt, geht's auch gleich am 1. Juli-Wochenende los. Sven Thomas freut sich über die Unterstützung.
2: Das Schöne an der Aktion ist ja, dass sich die Einwohner der Stadt mit einer kleinen Spende ein zusätzliches Maß an Sicherheit an dem See gönnen, dass wir nicht von kommunalen oder staatlichen Handeln abhängig sind. Eigentlich sind es Bürger, die für Bürger für mehr Sicherheit sorgen.
1: Läuft das diesen Sommer gut, will die Wasserwacht das in den nächsten Jahren weitermachen und eventuell sogar auf andere Badestellen ausweiten.
0: Dankeschön, Lena Vieregge. Wer die Wasserwacht unterstützen möchte, den Link zur Spendenaktion findet ihr bei uns im Netz auf radio-srw.de.

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1: Sommer, Musik und ein gutes Glas Wein. Das genießt ihr von heute bis Sonntag beim Weinfest in Bad Harzburg. Direkt vor der historischen Wandelhalle im oberen Badepark schenken Winzer ihre edlen Tropfen aus. Dazu gibt's Cocktails, Leckereien und jeden Tag Live-Musik. Von Singer-Songwriter-Klängen über Country bis hin zu Funk, Pop und Swing ist alles dabei. Der Eintritt beim viertägigen Weinfest ab heute in Bad Harzburg ist frei. Und am Samstag schreibt Sangerhausen im Südharz ein kleines Stück Geschichte. Zum ersten Mal findet hier ein Christopher Street Day statt. Unter dem Motto bunte Familie steht rund um die Marienkirche nicht die große Parade im Mittelpunkt, sondern ein friedliches Familien- und Begegnungsfest. Euch erwarten Infostände regionaler Vereine, Live-Musik sowie Mitmachaktionen für Kinder. Ziel ist es, Menschen miteinander ins Gespräch zu bringen, Vorurteile abzubauen sowie Zeichen für Toleranz, Vielfalt und Demokratie im ländlichen Raum zu setzen. Die Infos zum CSD am Samstag in Sangerhausen findet ihr bei uns im Netz.
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8: 9:30 ist es. Schönen guten Morgen um 9.30 Uhr. Wir gucken für euch auf die Straßen. Bei uns im SAW-Land, das übernimmt Nadine.
9: A2 Richtung Berlin. Zwischen Thesen und Chiesa gibt es ein großes Schlagloch auf der linken Spur. Seid bitte äußerst vorsichtig. A2 Richtung Dortmund zwischen Wunstorf-Kohlenfeld und Bad Nenndorf. Da ist ein LKW auf der rechten Spur liegen geblieben. Bauarbeiten auf der A14 Richtung Magdeburg zwischen Kleinpösner und Leipzig-Ost. Hier braucht ihr 20 Minuten länger. A36 Richtung Braunschweig zwischen Stöckheim und dem Kreuz Braunschweig-Süd. Stop and go nach einem Unfall. 35 Minuten Geduld braucht ihr hier. Auf der A36 Richtung Bernburg hat es einen LKW-Unfall gegeben. Deshalb ist die zwischen Quedlinburg-Ost und Heum gesperrt. Bitte umfahrt das Gebiet. Und auf der B246A zwischen Wandsleben und Börde und dem Abzweig Blumenberg, da schließen die Schranken am Bahnübergang nicht mehr. Auch hier bitte das Gebiet umfahren. Flitzerblitzer stehen. Auf der A2 Richtung Berlin, Hinterburg Ost und dann nochmal in Höhe Allerringersleben. Es blitzt auf der A2 Richtung Hannover, Höhe Bornstedt, auf der A4 Richtung Frankfurt in Höhe Hermsdorfer Kreuz, A36 Richtung Braunschweig in Höhe Wernigerode Nord. Auf der B4 stehen sie in beiden Richtungen in Oderbrück, auf der B81 Richtung Halberstadt in Höhe Westeregeln. In Halberstadt selbst wurde auf der Sternstraße stadtauswärts aufgebaut, in Leipzig auf der Arthur-Hoffmann-Straße stadtauswärts, in Halle auf der Bigonienstraße. In Grasleben stehen sie in der Helmstedter Straße und in Anderbeck Richtung Badersleben. Wenn ihr auch noch was habt, dann seid so lieb, meldet's bitte kostenfrei 0800 1630 630 oder ihr schickt eine WhatsApp. Die Nummer dazu gibt's bei uns im Netz auf radio-saw.de.
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8: Fast 30 Grad, nämlich 29 haben wir jetzt in der Altmark in Zinau bei Gardelegen. Wir bekommen aber auf jeden Fall noch Werte, die so zwischen 33 und 36 Grad heute liegen, mit viel Sonne haben wir auch morgen am Freitag, 34 bis 37 Grad und am Sonnabend 40 und am Sonntag sind sogar 41 Grad möglich.
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8: Also nicht nur heute, sondern auch in den nächsten Tagen alles ganz, ganz schön Piano bei uns im SAW-Land.
9: Nur die Superhits fürs SAW-Land, die dürfen Gas geben. Aus den 90ern dabei die Spice Girls mit Wannabe. Geburtstagskind des Tages Benson Boone ist mit am Start mit Beautiful Things. Und das hier sind für euch die Jungs von Coldplay. Schönen guten Morgen. Morgen.

0: Schönen guten Morgen mit uns Radio SAW Muckefuchs am Donnerstag. Und das ist wirklich ein ganz wunderschöner, toller Anblick. Seit kurzem im Mansfelder Land, da grasen jetzt nämlich gerade 10 Wasserbüffel, um die Feucht- und Salzwiesen zu pflegen. Herrlich, oder? Und falls man noch irgendjemanden in irgendeiner Eisdiele suchen sollte, der die Eissorten pflegt, ich bin gerne bereit.
1: Ja, du bist ja auch so ein kleiner Wassereisbüffel.

0: 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Also zumindest rein musikalisch. 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
9: Ich bin Dirk Joostes, guten Tag. Heißer Hartmut. Das Hoch Hartmut legt nochmal einen Zahn zu und lässt die Temperaturen weiter steigen. Heute rechnet der Deutsche Wetterdienst lokal mit bis zu 41 Grad. Das wäre neuer Allzeitrekord für einen Junitag. Fabian Hoffmann mit mehr.
10: Auch in den kommenden Tagen sieht's nach über 40 Grad aus. Die Bundesärztekammer ruft dazu auf sich, aber auch auf andere zu schauen. Besonders gefährdet sind etwa Ältere, Schwangere oder auch Kinder. Die Deutsche Allianz Klimawandel und Gesundheit sagt, Deutschland ist auf extreme Hitzewellen nicht vorbereitet. Bündnischef Hermann fordert, dass Hitzeschutz verbindlich in der Katastrophenvorsorge verankert wird, wie etwa beim Hochwasser.
9: In Venezuela haben zwei schwere Erdbeben kurz nacheinander massive Schäden angerichtet. Mehrere Gebäude stürzten ein. Die Behörden melden über 30 Tote und mehr als 700 Verletzte. Helfer suchen in den Trümmern nach Verschütteten. In weiten Teilen des Landes gibt es kein Strom oder Internet. Südafrika steht nach einem 1:0-Sieg gegen Südkorea erstmals in der K.O.-Phase einer Fußball-WM. Genauso wie Bosnien-Herzegowina, das nach dem 3:1 gegen Katar definitiv zu den besten Gruppendritten gehört. Weiter sind außerdem die Schweiz, Kanada, Brasilien und Marokko. Südkorea und Schottland müssen als Dritte noch zittern.
8: Und jetzt mehr Nachrichten aus dem SAW-Land.
11: Wer aktuell in Magdeburg mit Bus oder Straßenbahn fährt, könnte auf einen Fahrer im Fußballtrikot treffen. Die Magdeburger Verkehrsbetriebe erlauben an WM-Spieltagen das Tragen von Nationaltrikots statt der üblichen Diensthemden. Heute, am Tag des Deutschlandspiels, dürfte das besonders auffallen. Die Aktion ist freiwillig und soll die WM-Stimmung in Busse, Bahnen und Kundenzentren bringen. Und gleichzeitig zeigen, wie international das MVB-Team mit Beschäftigten aus 13 Nationen ist. Aus Magdeburg, Laura Födisch, Radio SAW.
9: Die nächsten Nachrichten in einer Stunde.
12: Es ist 2:10, hier ist der Radio SAW Verkehrsservice, der schnellste im SAW-Land. A2 Richtung Berlin zwischen Allerengersleben und Eilsleben. Stockt der Verkehr, dauert hier 10 Minuten länger. A14 Richtung Magdeburg zwischen Kleinpösner und Leipzig-Ost stocken 20 Minuten plus. A14 Richtung Dresden, Achtung, Höhe Klinger, liegen Reifenteile auf der Fahrbahn. Dort steht ein defekter Laster. A36 Richtung Braunschweig. Zwischen Braunschweig-Stöckheim und dem Kreuz Braunschweig-Süd. Stau nach einem Unfall. Dauert hier aktuell 35 Minuten länger. Die letzte freie Abfahrt ist Wolfenbüttel-Nord. Dann ist die A36 Richtung Bernburg zwischen Quedlinburg-Ost und Holm nach einem LKW-Unfall gesperrt. Und Vorsicht auf der B246A zwischen Wandsleben-Börde und dem Abzweig Blumenberg schließen am Bahnübergang die Schranken nicht mehr. Die Flitzerblitzer stehen auf der A2 Richtung Berlin, einmal Höhe Allerengersleben, einmal hinter Burg-Ost. A2 Richtung Hannover in Höhe Bornstedt. A4 Richtung Frankfurt, Höhe Hermsdorfer Kreuz. A9 Richtung Berlin hinter Köselitz. A9 Richtung München zwischen dem Schkeuditzer Kreuz und Großkugel. A36 Richtung Braunschweig in Höhe Wernigerode Nord. B4 beide Richtungen in Oderbrück. B81 Richtung Halberstadt, Höhe Westeregeln. In Leipzig auf der Arthur-Hoffmann-Straße stadtauswärts. In Magdeburg Lorenzlust Richtung Lorenzweg. In Halle auf der Begonienstraße. In Grasleben auf der Helmstedter Straße. Und in Anderbeck Richtung Badersleben. Habt ihr noch mehr? Meldet's bitte gern an unserer kostenfreien Service-Hotline 0800 1630 630 oder ihr schickt eine WhatsApp. Die Nummer steht auf radio-saw.de. Dankeschön und eine gute Fahrt durchs SAW-Land. Meine Mama schwört bei dem Wetter ja auf Saunagänge, am besten so richtig heiß mit Aufguss, weil nach 90 Grad fühlen sich die Temperaturen draußen dann gar nicht mehr so drückend an. Aktuell sind es 32 Grad schon in Uengingen bei Stendal. Mit 36 Grad im Schatten ist es heute noch heißer, dazu bleibt es trocken. Auch in der Nacht kühlt es gar nicht mehr so richtig runter, 22 bis 17 Grad kriegen wir dann. Und morgens sogar bis 37 Grad staubtrocken und drückend bleibt's.
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12: Es ist Donnerstag, 25. Juni, der Tag vom nächsten späten Deutschlandspiel. Gucken wir uns gleich mal die Gegner ein bisschen näher an, schauen, wie Handys die Hitze besser ertragen, haben coole Grillparty-Pakete und freuen uns schon mega auf morgen. Warum, das erfahrt ihr 10:45. Und jetzt freuen wir uns über die beste Mischung, die meiste Abwechslung mit Miles Smith. Lenny Kravitz bringt unsere verklebte Mähne gleich zum Wackeln mit I'll Be Waiting. Nach dem Nico Santos. Es ist 10:04. Guten Tag.

0: Er hat sich extra den Tourplan so gelegt, dass er das WM-Finale gucken kann und danach noch 2 Tage Urlaub hat. Schließlich hofft Miles Smith ja, dass seine Engländer Weltmeister werden. Am Samstag müssen sie gegen Panama mindestens unentschieden machen und dann kommen sie weiter. Hier hört Radio SAW und jetzt geht's um Gewimmle. Wenn ihr mit den Kids schon mal so ein Wimmelbuch angeguckt habt, dann wisst ihr, da kann man sich stundenlang mit den kleinsten Details beschäftigen und findet immer und immer wieder was Neues. Und genau so ein Buch gibt's jetzt auch für die Altmark bzw. für die Hansestädte. Das hat der Altmärkische Hansebund veröffentlicht. Rebecca Göring, was gibt's denn da so alles zu entdecken? Du hast sie schon angeguckt.
1: In allererster Linie natürlich die 8 Hansestädte, also Stendal, Salzwedel, Gardelegen, Havelberg, Tangermünde, Osterburg, Seehausen und Werben. Jede Stadt hat ihre eigene Wimmelseite bekommen mit typischen Sehenswürdigkeiten.

0: Achtung Autofahrer, ihr braucht noch mehr Geduld, was die A2 angeht, denn die ist jetzt in Richtung Hannover zwischen Burg Ost und Burg Zentrum bis Montag um 12 gesperrt. Da staut es sich jetzt schon bis Thesen. Umfahrt das bitte ganz weiträumig, wenn ihr noch irgendwie könnt, weil die Abfahrt Burg Ost auf die B246A, die ist komplett überlastet. Also die A2 Richtung Hannover zwischen Burg Ost und Burg Zentrum jetzt bis Montag um 12 gesperrt. Dickstau, bitte fahrt da einen ganz großen Bogen, wenn ihr könnt, drumherum.
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5: Es ist 10.30 Uhr, 10:30, hier ist der Radio SAW Verkehrsservice, der schnellste im SAW-Land. Die A2 ist in Richtung Hannover, zwischen Burg Ost und Burg Zentrum, wegen Straßenschäden voraussichtlich bis Montag gesperrt. Stau derzeit geht bis Thesen. Umfahrt das bitte, wenn ihr könnt, noch weiträumig. Auf der Umleitung Stau auf der B246A und der B1 über Burg ist auch überall Stau. Also macht bitte da einen ganz großen Bogen drumherum. A14 Richtung Magdeburg, zwischen Kleinpösner und Leipzig-Ost, stockt es, dauert hier 20 Minuten länger. A36 Richtung Braunschweig, zwischen Braunschweig-Stöckheim und dem Kreuz Braunschweig-Süd, Stau nach einem Unfall, 35 Minuten plus, hier die letzte freie Abfahrt Wolfenbüttel-Nord. Die A36 ist Richtung Bernburg, zwischen Quedlinburg-Ost und Holm nach einem LKW-Unfall gesperrt. Und Vorsicht, B246A zwischen Wandsleben-Börde und dem Abzweig Blumenberg schließen am Bahnübergang die Schranken nicht mehr. Die Flitzerblitzer stehen auf der A2 Richtung Berlin, Höhe Allerengersleben und hinter Burg Ost. A2 Richtung Hannover in Höhe Bornstedt. A4 Richtung Frankfurt, Höhe Hermsdorfer Kreuz. A9 Richtung Berlin, hinter Köselitz. A9 Richtung München, zwischen dem Schkeuditzer Kreuz und Großkugel. A36 Richtung Braunschweig in Höhe Wernigerode Nord. B4, beide Richtungen, in Oderbrück. B81 Richtung Halberstadt, Höhe Westeregeln. In Leipzig blitzt es auf der Arthur-Hoffmann-Straße stadtauswärts. In Magdeburg Lorenzlust Richtung Lorenzweg. In Halle auf der Franzosenstraße. In der Begonienstraße außerdem. In Grasleben auf der Helmstedter Straße. Und in Anderbeck Richtung Badersleben. Und wenn ihr noch mehr gesehen habt, meldet das bitte gerne an unserer kostenfreien Service-Hotline 0800 1 630 630, oder ihr schickt eine WhatsApp. Die Nummer steht auf radio-saw.de. Vielen Dank und trotz allem eine gute Fahrt durchs SAW-Land. Sonnenuntergänge sind ja die Entschuldigung der Natur für blöde Tage. Als ich gestern vom Firmenlauf Nordhausen heimfuhr und diesen perfekten Sonnenuntergang im Rückspiegel hatte, war schon traurig, dass man das mit keinem teilen konnte. Aktuell schon 30 Grad in Eulau bei Naumburg. Bleibt den ganzen Tag heiß und sonnig mit bis 36 Grad im Schatten. 21.39 Uhr geht die Sonne wieder unter, bleibt warm. Heute Nacht auch 22 bis 17 Grad. Und morgen noch heißer mit bis zu 37 Grad. Das wird schwer, die Kids heute bei der Hitze zum Mittagsschlaf zu zwingen, wenn die heute Abend lange Fußball gucken wollen. Wird aber auch schwer, die zeitig ins Bett zu kriegen, weil zum einen zu warm fürs Einschlafen und zum anderen durch Fußball ist bestimmt auch zu laut für die Mäuse. Aber sind ja bald Ferien, die meisten Noten geschrieben. Um zwei WM-Helden, die gerade ganz fett Kohle ganz kurios machen, geht es um 10:45. Und jetzt in der besten Mischung der meisten Abwechslung, der frische Superhit von BTS direkt nach Two Colors.

0: Mehr als 10 Minuten Instagram am Stück hält sie nicht mehr aus. Das macht sie depressiv, hat Madonna gerade erzählt. Sie schreibt lieber Tagebuch. 3 Stück werden pro Woche voll und daraus entstehen dann neue Songs. Ihr neues Album kommt nächsten Freitag raus.
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0: Wer schafft's in die K.O.-Runde? Das entscheidet sich bis Sonntag in den letzten Vorrundenspielen. Und da die in jeder Gruppe zeitgleich ausgetragen werden, gibt's jetzt immer 6 Spiele. Also los geht's mit den Ergebnissen. Schweiz-Kanada 2:1. Bosnien-Herzegowina, Katar 3:1. Schottland-Brasilien 0:3. Marokko-Haiti 4:2. Tschechien-Mexiko 0:3. Südafrika-Südkorea 1:0. Und noch mehr weiß Thilo Vogelsang.
2: 22 Uhr bestreitet Deutschland heute sein 3. Vorrundenspiel gegen Ecuador. Der Gruppensieg ist uns nicht mehr zu nehmen, aber die Südamerikaner wollen es natürlich als einer der besten 8 Drittplatzierten noch in die K.O.-Runde schaffen. Spannung ist also noch drin in der Partie. Geleitet wird diese von der US-amerikanischen Schiedsrichterin Tori Penzo, die die bisher beste Schiedsrichterleistung des Turniers geliefert hat. Sehen werden dieses Spiel Deutschland-Ecuador und auch alle anderen WM-Spiele Austin Franklin und Kevin Akoto und die bekommen dafür auch noch $50.000. Ihr Wohnzimmer ist eine Glasbox auf dem legendären Times Square in New York. Hier sitzen sie nun insgesamt 39 Tage, um alle 104 WM-Spiele zu sehen. Beide wurden aus 6.000 Influencern, die sich für diesen Job beworben hatten, vom US-TV-Sender Fox ausgewählt, der auch das Geld bezahlt. Einer der beiden Jungs hat dafür extra seinen Job gekündigt und seine Beziehung beendet. Während der Arbeitgeber es wohl gut aufgenommen hat, war das Verständnis der verlassenen Person nicht so gut.
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7: Ich bin Dirk Joostes, guten Tag. Die Deutsche Bahn rechnet damit, dass die Hitze den Zugverkehr in den kommenden Tagen stark beeinträchtigen wird. Das Unternehmen ruft seine Kunden dazu auf, gebuchte Fahrten wenn möglich zu stornieren. Mehr von Tim Pritztrupp.
8: Temperaturen von um die 40 Grad würden der Infrastruktur stark zusetzen, heißt es von der Bahn. Dazu werden Böschungsbrände oder auch heftige Gewitter mit Starkregen und Sturmböen als Gefahr für den Zugverkehr genannt. Wer kann, sollte deswegen auf seine Reise verzichten. Tickets für eine Reise bis zum 30. Juni können ab sofort storniert werden, man bekommt dann das Geld zurück. Die Bahn bittet außerdem darum, den Frust bei hitzebedingten Problemen nicht an den Mitarbeitern auszulassen.
7: Nach zwei heftigen Erdbeben werden in Venezuela viele Opfer befürchtet. Bislang melden die Behörden über 30 Tote und 700 Verletzte. Mehrere Gebäude stürzten ein, der Flughafen der Hauptstadt Caracas wurde schwer beschädigt und musste den Betrieb einstellen. Präsidentin Rodriguez hat den Notstand ausgerufen. Das Ticket für die K.O.-Runde hat die deutsche Fußballnationalmannschaft bei der WM schon in der Tasche. Heute Abend geht's zum Abschluss der Gruppenphase noch gegen Ecuador. Torgarant Dennis Undav steht trotz seiner beiden Super-Joker-Einsätze mit 3 Treffern erneut nicht in der Startelf.
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9: Wer aktuell in Magdeburg mit Bus oder Straßenbahn fährt, könnte auf einen Fahrer im Fußballtrikot treffen. Die Magdeburger Verkehrsbetriebe erlauben an WM-Spieltagen das Tragen von Nationaltrikots statt der üblichen Diensthemden. Heute, am Tag des Deutschlandspiels, dürfte das besonders auffallen. Die Aktion ist freiwillig und soll die WM-Stimmung in Busse, Bahnen und Kundenzentren bringen und gleichzeitig zeigen, wie international das MVB-Team mit Beschäftigten aus 13 Nationen ist. Aus Magdeburg, Laura Födisch, Radio SAW.
7: Die nächsten Nachrichten in einer Stunde.
10: Es ist 11:02, hier ist der Radio SAW Verkehrsservice, der schnellste im SAW-Land. Erstmal mit guten Nachrichten von der A36 Richtung Bernburg. Zwischen Quedlinburg-Ost und Holm ist die Straßensperrung aufgehoben. Dafür ist die A2 in Richtung Hannover zwischen Burg-Ost und Burg-Zentrum wegen Straßenschäden voraussichtlich bis Montag gesperrt. Aktuell staut sich's bis Thesen. Umfahrt bitte weiträumig, weil auf der Umleitung gibt's Stau auf der B246a und auch auf der B1 über Burg. A2 Richtung Berlin zwischen Peine und Raststätte Zweidorfer Holz. Achtung, Reifenteile auf allen Fahrspuren. A9 Richtung Berlin zwischen Halle und der Raststätte Köckern. Behinderung durch ein defektes Fahrzeug. A14 Richtung Magdeburg, zwischen Kleinpösna und Leipzig-Ost stockt's, hier dauert 20 Minuten länger. A36 Richtung Braunschweig, zwischen Braunschweig-Stöckheim und dem Kreuz Braunschweig-Süd, Stau nach einem Unfall, 35 Minuten Verzögerung, die letzte freie Abfahrt ist Wolfenbüttel-Nord. A71 Richtung Erfurt, zwischen Erfurt-Gispersleben und Erfurt-Bindersleben gibt's Behinderung durch einen defekten LKW. Und Achtung, B246a zwischen Wandsleben-Börde und dem Abzweig Blumenberg, da schließen am Bahnübergang die Schranken nicht mehr. Die Flitzerblitzer stehen auf der A2 Richtung Berlin, einmal Höhe Allerengersleben, einmal hinter Burg Ost. A2 Richtung Hannover in Höhe Bornstedt. A4 Richtung Frankfurt, Höhe Hermsdorfer Kreuz. A9 Richtung Berlin hinter Köselitz. A9 Richtung München zwischen dem Schkeuditzer Kreuz und Großkugel. A36 Richtung Braunschweig in Höhe Wernigerode Nord. B4 beide Richtungen in Oderbrück. B81 Richtung Halberstadt, Höhe Westeregeln. In Salzwedel auf der Ernst-Thälmann-Straße. In Leipzig, Arthur-Hoffmann-Straße stadtauswärts. In Magdeburg, Lorenz-Lust Richtung Lorenzweg. In Halle, Franzosenstraße sowie Landrhein beidseitig. In Grasleben auf der Helmstedter Straße und in Anderberg Richtung Badersleben. Und wenn auf dieser Riesenliste noch irgendwas fehlt, seid so lieb, meldet es an unserer kostenfreien Service-Hotline auf der 0800 1630 630 oder schickt eine WhatsApp. Danke und gute Fahrt. Heute gibt's die gesungene Wetteransage der Zweiraumwohnung. 36 Grad und es wird noch heißer. Ist so, aktuell sind es 28 Grad in Hahnkopf bei Elbingerode, bis 36 Grad im Schatten und ganz viel Sonne kriegen wir. Nachts bleibt's warm, 22 bis 17 Grad und morgen müssten wir dann singen 37 Grad und es wird noch heißer. 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Und warum wir für die geilste Party nicht nach Malle fliegen müssen und ihr auch noch kostenlos dabei seid, das erfahrt ihr 22:45. Bis dahin schwirren Schmetterlinge ins Ohr, Butterfly von Crazy Town. In der Bestmischung der meisten Abwechslungen nach Baby Rexha und Post Malone.

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1: 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Achtung Autofahrer, hier ist der Radio SAW Verkehrsservice mit einer Warnung für die A9 Richtung München. Zwischen Köselitz und Coswig liegt eine Stoßstange auf der linken Spur. Achtung A9 Richtung München, zwischen Köselitz und Coswig eine Stoßstange auf der linken Spur.

0: stellt gerne kleine flache Wasserschälchen mit Steinen drin als Insektentränke auf dem Balkon und in den Garten. Bei der Hitze freuen sich auch die Schmetterlinge über jede Erfrischung. Das war Butterfly von Crazy Town bei Radio SAW.
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13: 11.30 Uhr, 11:30, hier ist der Radio SAW Verkehrsservice, der schnellste im SAW-Land. Die A2 ist in Richtung Hannover zwischen Burg Ost und Burg Zentrum wegen Straßenschäden voraussichtlich bis Montag gesperrt. Stau derzeit geht bis Thesen. Bitte umfahrt das Ganze weiträumig, denn auch auf der Umleitung gibt es Stau auf der B246A sowie auf der B1 über Burg. A71 Richtung Erfurt. Zwischen Erfurt-Gispersleben und Erfurt-Bindersleben gibt es Behinderungen durch einen defekten Laster. B246A zwischen Wandsleben-Börde und Abzweig-Blumenberg schließen am Bahnübergang die Schranken nicht mehr. Und B6 Stadtverkehr Halle. Die Volkmannstraße ist zwischen Wasserturm Nord und Riebeckplatz wegen eines Hausbrandes gesperrt. Die Flitzerblitzer stehen auf der A2 Richtung Berlin. Erst Höhe Allerengersleben, dann hinter Burg Ost. A2 Richtung Hannover in Höhe Bornstedt. A4 Richtung Frankfurt, Höhe Hermsdorfer Kreuz. A9 Richtung Berlin, hinter Köselitz. A9 Richtung München, zwischen dem Schkeuditzer Kreuz und Großkugel. A36 Richtung Braunschweig, in Höhe Wernigerode Nord. B4, beide Richtungen, in Oderbrück. In Salzwedel auf der Ernst-Thälmann-Straße. In Magdeburg-Lorenzlust Richtung Lorenzweg. In Halle auf der Franzosenstraße sowie am Landrhein beidseitig und in Grasleben auf der Helmstedter Straße. Und wenn auch ihr was gesehen habt, meldet es bitte gerne an unserer kostenfreien Service-Hotline auf der 0800 1630 630 oder ihr schickt eine WhatsApp. Die Nummer steht auf radio-saw.de. Danke und eine gute Fahrt durchs SAW-Land.
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13: Durch die Hitze fallen einige Veranstaltungen aus, unter anderem die Festumzüge beim Hussitenkirschfest in Naumburg sowie beim Stadtfest in Schkeuditz, der Benefizlauf morgen in Merseburg, die Jubiläumsveranstaltung Samstag in den Abo Naturkitas in Niederndodeleben, das Jahresfest der Anhaltischen Diakonissenanstalt Dessau, der Tierpark und das Museum Petersberg bleiben am Wochenende geschlossen. Aktuell haben wir es 33 Grad in Osendorf bei Halle. Sonne und bis 36 Grad kriegen wir heute. Nachts kühlt es dann nicht mehr wirklich ab. 22 bis 17 Grad und morgen 37 Grad im Schatten. Am Wochenende dann sogar um die 40 Grad. Sonntag steigt das Gewitterrisiko. Die Muckefuchs wollten heute früh wissen, welche Missgeschicke euch denn in letzter Zeit so passiert sind. Mir ist unter anderem das Laptop abgeschmiert. Plötzlich hat es aus dem Ladeschlitz gequalmt. Wie ihr eure Handys am besten vor Hitze schützt, das erfahrt ihr 23:45. Und bis dahin pustet euch die beste Mischung, die meiste Abwechslung, ein bisschen Wind um die Ohren. Bruno Mars hilft dabei. Hoobastanks sind dabei nach Lady Gaga. Mit Musik aus Wednesday am Thursday. Hier ist der Dance bei Radio SAW.

0: Minus 68 Grad sind es durchschnittlich auf dem Mars. Was für eine herrliche Vorstellung gerade. Das war Bruno Mars bei Radio SAW. Und nicht nur uns Menschen macht die Hitzewelle gerade zu schaffen. Auch für Smartphones, Tablets und Notebooks ist das eine Herausforderung. Mein Kollege Ronny Thora hat aber ein paar Tipps, damit auch Technik in diesen Tagen einigermaßen cool bleibt. Wie schützt man das denn alles am besten?
1: Ja, 35 Grad ist so eine Grenze. Darüber wird es für viele technische Geräte kritisch. Steht meistens auch irgendwo in den Bedienungsanleitungen. Vor allem Smartphones und Tablets sind empfindlich, weil die keinen Lüfter haben, wie etwa Laptops. Das heißt, die können ihre Wärme ja nur über ihr Gehäuse abgeben. Oft drosseln die dann ihre Leistung oder sperren den Zugriff oder schalten sich gleich ganz ab. Und ganz kritisch wird es für Technik natürlich, wenn man die zum Beispiel in parkenden Autos lässt. Denn die heizen sich da schnell auf über 60 Grad auf.
0: Klar, und ansonsten, was hilft noch?
1: Ja, zum einen, klar, auch außerhalb des Autos Smartphones, Tablets und Co. nicht in die pralle Sonne liegen. Gerade auch laden sollte man Geräte eher in kühler Umgebung, weil beim Laden ja sowieso Wärme entsteht. Außerdem kann es helfen, Geräte bei Hitze im Energiesparmodus zu betreiben, weil das fährt Funktionen herunter und belastet den Prozessor weniger. Und wenn das Gerät doch mal heiß läuft, dann bitte nicht etwa in den Kühlschrank tun, da drohen Kurzschlüsse durch Kondenswasser. Besser zum Abkühlen sind schattige Plätzchen natürlich, der Luftstrom eines Ventilators zum Beispiel auch oder auch kühle Oberflächen wie zum Beispiel Metall.
0: Vielen Dank, Ronny Thora. Mehr Hitzetipps rund um Technik, Tiere, Wohnen und Auto findet ihr auf radio-saw.de. Und wir müssen nochmal auf die Straßen gucken. Achtung, Autofahrer, A2 Richtung Hannover zwischen Helmstedt Zentrum und Helmstedt West. Gefahr durch Gegenstände auf der Fahrbahn. A2 Richtung Hannover zwischen Helmstedt Zentrum und Helmstedt West. Gefahr durch

0: Achtung Autofahrer, hier ist der Radio SAW Verkehrsservice mit einer Warnung für die A36 Richtung Braunschweig. Zwischen Blankenburg Mitte und Wernigerode Zentrum liegen mehrere Rutschmatten auf der rechten Spur. Achtung A36 Richtung Braunschweig, zwischen Blankenburg Mitte und Wernigerode Zentrum mehrere Rutschmatten auf der rechten Spur.
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13: Ich bin Dirk Joostes. Guten Tag. Die Hitze legt noch eine Schippe drauf. In Deutschland werden heute rekordverdächtige 41 Grad erwartet. Schon seit Tagen ächzen viele hierzulande und auch bei unseren europäischen Nachbarn unter der Hitze. In Spanien, Großbritannien und Frankreich wurden Temperaturrekorde aufgestellt. Vielerorts in Europa gab es Hitzewarnungen, dazu Stromausfälle und Schulschließungen. Die Weltgesundheitsorganisation mahnt, dass Europa mehr in den Hitzeschutz investieren muss. Verteidigungsminister Pistorius will die Bundeswehr ins Erdbebengebiet nach Venezuela schicken. Bis zu 6 Transportflugzeuge werden bereitgestellt. Gleich 2 schwere Beben erschütterten das südamerikanische Land. Dutzende Häuser stürzten ein. Behörden gehen bisher von rund 30 Toten aus. Zum Abschluss der WM-Vorrunde spielt Deutschland heute gegen Ecuador. Nach den beiden Siegen gegen Curaçao und die Elfenbeinküste steht das DFB-Team als Gruppensieger schon sicher in der K.O.-Runde. Bundestrainer Julian Nagelsmann.
14: Ich bin froh, dass wir nicht ausscheiden. Das ist das Wichtige. Wichtig ist aber auch, dass wir immer die Kirche im Dorf lassen. Wir haben jetzt 2 Spiele gewonnen. 1 relativ klar, 1 relativ knapp. Wir wollen auch gerne gewinnen, um dann auch die nächsten Schritte zu gehen am Montag. Mal schauen, gegen wen wir dann spielen. Aber jetzt ist der klare Fokus Ecuador.
13: Anstoß im Stadion in New York, New Jersey. 22 Uhr unserer Zeit.
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15: Ehre, wem Ehre gebührt. Die Hallenser Bobfahrer Thorsten Magis und Alexander Schüller sind in Berlin mit dem silbernen Lorbeerblatt ausgezeichnet worden. Bei den Olympischen Winterspielen haben die beiden gemeinsam 3 Medaillen gewonnen. Schüller holte 2-mal Silber, Magis gewann Gold und feierte seinen 5. Olympiasieg. Er ist damit der erfolgreichste Bobsportler in der Geschichte der Olympischen Winterspiele. Das silberne Lorbeerblatt ist die höchste Auszeichnung für deutsche Sportler. Aus Halle Rebecca Göring, Radio SA.
13: Die nächsten Nachrichten in einer Stunde.
0: Es ist 3:03, hier ist der Radio SAW Verkehrsservice, der schnellste im SAW-Land. Erstmal mit zwei Gefahrenmeldungen. Die erste kommt von der A2 Richtung Hannover zwischen Helmstedt Zentrum und Helmstedt West. Achtung, Gegenstände auf der Fahrbahn. Und Vorsicht auf der A38 Richtung Göttingen zwischen Holleben und Scharfstedt. Mehrere Reifenteile vom LKW auf der Fahrbahn. Zu den Staus und Störungen. Die A2 ist Richtung Hannover zwischen Burg Ost und Burg Zentrum wegen Straßenschäden voraussichtlich bis Montag gesperrt. Der Stau derzeit geht bis Thesen zurück. Umfahrt bitte weiträumig, denn auf der Umleitung ist ebenfalls Stau, also auf der B246A und auf der B1 über Burg. A2 Richtung Berlin zwischen Allerengersleben und Eilsleben. Stockender Verkehr 10 Minuten plus. A36 Richtung Braunschweig. Achtung, zwischen Blankenburg-Mitte und Wernigerode-Zentrum liegen mehrere Rutschmatten. A71 Richtung Erfurt. Zwischen Erfurt-Gispersleben und Erfurt-Bindersleben. Behinderung durch einen defekten LKW. Die B184 ist in Zerbst in beiden Richtungen zwischen dem Ortseingang und der Kirschallee nach einem Unfall gesperrt. B6 Stadtverkehr Halle. Die Volkmannstraße ist zwischen Wasserturm Nord und Riebeckplatz wegen eines Hausbrandes gesperrt. Und Achtung auf der B246A zwischen Wandsleben-Börde und dem Abzweig Blumenberg schließen am Bahnübergang die Schranken nicht mehr. Die Flitzerblitzer stehen auf der A2 Richtung Berlin. Erst Höhe Allerengersleben, dann hinter Burg Ost. A2 Richtung Hannover in Höhe Bornstedt. A4 Richtung Frankfurt, Höhe Hermsdorfer Kreuz. A9 Richtung Berlin, hinter Köselitz. A9 Richtung München, zwischen dem Schkeuditzer Kreuz und Großkugel. A14 Richtung Schwerin in Höhe Lüderitz. A36 Richtung Braunschweig, Höhe Wernigerode Nord. B4, beide Richtungen in Oderbrück. In Salzwedel auf der Ernst-Thälmann-Straße. In Magdeburg, Lorenz-Lust Richtung Lorenzweg. In Halle auf der Franzosenstraße sowie am Landrhein beidseitig. Und in Grasleben auf der Helmstedter Straße. Und wenn ihr noch mehr gesehen habt, sagt gerne Bescheid an unserer kostenfreien Service-Hotline auf der 0800 1630 630 oder schickt eine WhatsApp. Die Nummer steht auf radio-saw.de. Dankeschön und trotz allem eine gute und sichere Fahrt durchs SAW-Land. Heute ist das Wetter wieder wie wir, Ü30 und knackig heiß. Aktuell 31 Grad in Lossa bei Wolmirstedt. Sonne, kaum eine Wolke, nur so ein laues Lüftchen und bis 36 Grad im Schatten kriegen wir. Die Nacht dann tropisch, heißt vielerorts sinken die Temperaturen nicht unter 20 Grad, was vor allem für größere Städte gilt. Morgen, wenn es sogar bis 37 Grad ist, bleibt trocken. Erst Richtung Wochenende steigt die Gewittergefahr, dann wird's aber auch Ü40 heiß und knackig. Bei dem Wetter braucht er gar keinen Grill anzumachen, packt einfach die Wurst aufs Auto. Also der Käse zerläuft dort auf jeden Fall. Wie ihr fürs Grillen heute Abend vor dem Deutschlandspiel auf jeden Fall bestens ausgestattet seid und nicht mal was bezahlen müsst, das erfahrt ihr Viertel 1. Und beim Mittag vorbereiten hört ihr die beste Mischung, die meiste Abwechslung mit dem frischen Superhit von Kygo, Khalid und Griffin. The All-American Rejects mit ihrem Gives You Hell aus dem Jahr 2009 sind dabei gleich nach Loi.

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1: Kygo featuring Khalid und Griffin. Save my love.

Ich finde immer, die klingen wie eine Neuauflage von den Hobbits. Kaigo Khalid Griffin, das war ihr frischer Superhit Save My Love bei Radio SAW. Jeder vierte junge Mensch zwischen 16 und 24 fühlt sich einsam. In der Gesamtbevölkerung ist es jeder fünfte. Ey, es sind so traurige Zahlen, ne? 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
10: 12.30 Uhr, 12:30, hier ist der Radio SAW Verkehrsservice, der schnellste im SAW-Land. Die A2 ist in Richtung Hannover, zwischen Burg Ost und Burg Zentrum, wegen Straßenschäden voraussichtlich bis Montag gesperrt. Der Stau geht gerade bis Thesen. Bitte, wenn ihr könnt, umfahrt das weiträumig, denn auch auf der Umleitung gibt's Stau, also auf der B246A und auf der B1 über Burg. Vorsicht auf der A38 Richtung Göttingen, zwischen Hohleben und Schafstedt, hier leben mehrere Reifenteile von LKWs auf der Fahrbahn. A2 Richtung Berlin, zwischen Allerengersleben und Eilsleben, stockt der Verkehr, hier 10 Minuten plus. A71 Richtung Erfurt, zwischen Erfurt-Gispersleben und Erfurt-Bindersleben, Behinderung durch einen defekten LKW. Und die B184 ist in Zerbst in beiden Richtungen zwischen dem Ortseingang und der Kirschallee nach einem Unfall gesperrt. Die Flitzerblitzer stehen auf der A2 Richtung Berlin in Höhe Allerengersleben, A2 Richtung Hannover in Höhe Bornstedt, A4 Richtung Frankfurt, Höhe Hermsdorfer Kreuz. A9 Richtung München zwischen dem Schkeuditzer Kreuz und Großkugel. A14 Richtung Schwerin in Höhe Lüderitz. A36 Richtung Braunschweig, Höhe Wernigerode Nord. Auf der B4 in beiden Richtungen Blitzes in Oderbrück. In Salzwedel auf der Ernst-Thälmann-Straße. In Magdeburg Lorenzlust Richtung Lorenzweg. In Halle auf der Franzosenstraße und am Landrhein beidseitig. Und wenn auch ihr was gesehen habt, sagt gerne Bescheid an unserer kostenfreien Service-Hotline auf der 0800 1630 630 oder schickt eine WhatsApp. Die Nummer steht auf radio-saw.de. Danke und eine gute Fahrt durchs SAW-Land. Meine Mama schwört bei dem Wetter ja auf Saunagänge. Am besten so richtig heiß mit Aufguss, weil nach 90 Grad fühlen sich die Temperaturen draußen dann gar nicht mehr so drückend an. Aktuell haben wir es 32 Grad in Talwinkel bei Bad Bibra. Mit bis 36 Grad im Schatten ist es noch heißer als in den letzten Tagen. Es bleibt trocken. Auch in der Nacht kühlt es nicht mehr wirklich runter bei 22 bis 17 Grad. Morgen kriegen wir sogar bis 37, am Wochenende bis 40 Grad. Heute ist ja Welt-Beatles-Tag. Der wird immer am 25. Juni gefeiert, weil am 25.06.67 das erste Mal der Song All You Need Is Love bei der ersten weltweit ausgestrahlten TV-Sendung Our World gesungen wurde. Es war ja auch das Lied, was dann bei Kai Pflaume und Nur die Liebe zählt immer gespielt wurde. Mit Liebe und der besten Mischung der meisten Abwechslung geht's auch hier weiter. Ihr hört die Fine Young Cannibals. Ray sucht noch nach der großen Liebe, die sie auch heiraten kann. Where is my husband? Gleich nach den Imagine Dragons. 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

0: Mit den Plain White Tees und ihrem Hey There Delilah, Super Hi und Nika sowie Kamrat geht es gleich weiter in der besten Mischung und meisten Abwechslung hier bei Radio SAW. Und der Kamrat hat uns auch seine Fußball-WM-Prognosen verraten.
1: Ich hoffe auf Halbfinale. Ich glaube, danach wird es sehr schwer.
0: Na, heute aber erstmal steht was hoffentlich nicht ganz so Schweres an, das letzte Gruppenspiel. Zumindest sind wir ja schon für die nächste Runde qualifiziert. 22 Uhr unserer Zeit geht es jetzt gegen Ecuador. Und Frank Wiedemann stellt uns dieses kleine Land mal etwas genauer vor.
2: Wenn man das Wort Äquator ein ganz klein wenig sächsisch ausspricht, dann ist man schon sehr dicht dran an Ecuador. Der Name dieses Landes bedeutet tatsächlich Äquator, denn genau auf eben dem Äquator liegt Ecuador geografisch. Deshalb gibt es dort auch ein 30 Meter hohes Äquatordenkmal und das ist gar nicht mal so weit weg von der Hauptstadt Quito, auf ca. 2800 Metern über dem Meeresspiegel und damit ist sie die höchste Hauptstadt der Welt. Außerdem steht hier der Vulkan Chimborazo. Mit etwa 6300 Metern der höchste Berg der Welt, wenn man vom Mittelpunkt der Erde misst. Den wollte Alexander von Humboldt mal besteigen und weil ihn das so beeindruckt hat, gibt es in Deutschland gleich drei weitere Chimborazos. Einen in Lübeck, einen in Potsdam und einen am Tollensesee in Brandenburg. Der ist aber nur 55 Meter hoch. Aber zurück nach Ecuador. Hier leben ca. 18 Millionen Menschen. Die Amtssprache ist Spanisch und seit dem Jahr 2000 hat Ecuador keine eigene Währung mehr. Hier gilt seitdem der US-Dollar als Zahlungsmittel. Kulinarisch ist Ecuador für uns Deutsche etwas grenzwertig, denn neben Bananen, Melonen, Guave und Meeresfrüchten gelten hier Meerschweinchen als Delikatesse. Aber so ist das nun mal. Andere Länder, andere Sitten, gerne auch mit Fritten.

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8: Ich bin Dirk Jostes, guten Tag. Nach den schweren Erdbeben in Venezuela mit Dutzenden Toten und zahlreichen zerstörten Häusern wird nun auch internationale Hilfe mobilisiert. Und auch Deutschland will das südamerikanische Land unterstützen, Imme Kasten.
9: Verteidigungsminister Pistorius plant, die Bundeswehr ins Katastrophengebiet zu schicken. Geplant ist der Einsatz von bis zu 6 Transportflugzeugen, die Hilfsgüter und Einsatzkräfte in die Region bringen sollen. Die Lage vor Ort bleibt unterdessen weiter unübersichtlich. Die Behörden gehen bisher von rund 30 Toten und 700 Verletzten aus. Zahlreiche Menschen werden allerdings noch unter den Trümmern vermisst.
8: Wegen Hitzeschäden ist die A2 bei Burke in Richtung Hannover aktuell gesperrt. Am frühen Morgen seien die Schäden zwischen den Anschlussstellen Burg Ost und Burg Zentrum entstanden, teilte eine Sprecherin der Autobahn GmbH mit. Die beschädigte Betondecke soll so schnell wie möglich entfernt und durch Asphalt ersetzt werden. Bis der Autobahnabschnitt bei Burg wieder freigegeben werden kann, wird es voraussichtlich bis zum späten Sonntagnachmittag dauern. Bis dahin werden Autofahrer weiträumig umgeleitet. Mehr Infos dazu gleich bei uns im Verkehrsservice. Das Ticket für die K.O.-Runde hat die deutsche Fußballnationalmannschaft bei der WM schon in der Tasche. Heute Abend geht's zum Abschluss der Gruppenphase noch gegen Ecuador. Torgarant Dennis Undav steht trotz seiner beiden Super-Joker-Einsätze mit 3 Treffern erneut nicht in der Startelf.
7: Und jetzt mehr Nachrichten aus dem SAW-Land.
10: Ehre, wem Ehre gebührt. Die Hallenser Bobfahrer Thorsten Magis und Alexander Schüller sind in Berlin mit dem silbernen Lorbeerblatt ausgezeichnet worden. Bei den Olympischen Winterspielen haben die beiden gemeinsam 3 Medaillen gewonnen. Schüller holte 2x Silber, Magis gewann Gold und feierte seinen 5. Olympiasieg. Er ist damit der erfolgreichste Bobsportler in der Geschichte der Olympischen Winterspiele. Das silberne Lorbeerblatt ist die höchste Auszeichnung für deutsche Sportler. Aus Halle Rebecca Göring, Radio SA.
8: Die nächsten Nachrichten in einer Stunde.
11: Es ist 2:01, hier ist der Radio SAW Verkehrsservice, der schnellste im SAW-Land. Vorsicht bitte erstmal auf der A14 Richtung Magdeburg. Zwischen Schönebeck und Magdeburg-Reform liegt ein Kantholz auf der Fahrbahn. Dann habt ihr es gerade in den Nachrichten gehört. Die A2 ist Richtung Hannover zwischen Burg Ost und Burg Zentrum wegen Straßenschäden voraussichtlich bis Montag gesperrt. Stau derzeit bis Thesen. Umfahrt bitte weiträumig. Die Umleitungsempfehlung geht ab Ziesa über die B107 nach Gentin, weiter nach Stendal und von dort auf die A14 bis zur A2. Auch nochmal nachzulesen bei uns in der App und im Web. A2 Richtung Berlin zwischen Allerengersleben und Eilsleben. Stockt der Verkehr, hier dauert 10 Minuten länger. A38 Richtung Göttingen, zwischen Holleben und Schafstedt mehrere Reifenteile vom LKW auf der Fahrbahn. A71 Richtung Erfurt, zwischen Erfurt-Gispersleben und Erfurt-Bindersleben gibt es Behinderungen durch einen defekten LKW. B180 Lutherstadt-Eisleben, zwischen den Abzweigen Volkstedt und Hübitz, Achtung, Öl auf der Fahrspur. Und die B184 ist in Zerbst in beiden Richtungen zwischen dem Ortseingang und der Kirschallee nach einem Unfall gesperrt. Die Flitzerblitzer stehen auf der A2 Richtung Berlin in Höhe Allerengersleben, A2 Richtung Hannover, Höhe Bornstedt, A4 Richtung Frankfurt in Höhe Hermsdorfer Kreuz, A9 Richtung München zwischen dem Schkeuditzer Kreuz und Großkugel, A14 Richtung Schwerin in Höhe Lüderitz, A36 Richtung Braunschweig in Höhe Wernigerode Nord, B4 beide Richtungen in Oderbrück, in Salzwedel auf der Ernst-Thälmann-Straße, in Magdeburg-Lorenz-Lust Richtung Lorenzweg und in Halle einmal auf der Volkmannstraße, einmal am Landrhein beidseitig. Und habt auch ihr Staus, Störungen, Flitzerblitzer entdeckt, dann meldet das bitte gern an unserer kostenfreien Service-Hotline 0800 1630 630 oder ihr schickt eine WhatsApp, die Nummer auf radio-saw.de. Danke und eine gute Fahrt durchs SAW-Land. Ach, da kommt gerade noch was von der A9 rein. Vorsicht auf der A9 Richtung Berlin zwischen Großkugel und dem Schkeuditzer Kreuz. Da liegt ein LKW-Rad auf dem linken Fahrstreifen. Vorsicht A9 Richtung Berlin zwischen Großkugel und Schkeuditzer Kreuz. LKW-Rad auf dem linken Fahrstreifen. Sonnenuntergänge sind ja die Entschuldigung der Natur für blöde Tage. Als ich gestern vom Firmenlauf in Nordhausen heimfuhr und dieser perfekte Sonnenuntergang im Rückspiegel war, war schon ein bisschen traurig, dass man das mit keinem mehr teilen kann. Aber die Hitze kommt ja auch so. Wir haben es aktuell 32 Grad in Schmilkendorf bei Lutherstadt-Wittenberg. Den ganzen Tag bleibt es heiß und sonnig mit bis 36 Grad im Schatten. Und die Nacht ebenfalls warm, 22 bis 17 Grad. Jeder Fünfte hat kein Geld für Urlaub und bleibt diesen Sommer zu Hause, aber vor der Tür ist es ja genauso wunderschön. Im Harz oder Saale-Unstrut oder Altmark. Wohin es die Franzosen in ihrem eigenen Land zieht, das erfahrt ihr Viertel 2.

0: Dienstag kommt ihre Doku ins Free TV auf TLC. Seht ihr ab Dienstag, was sich hinter den NSYNC-Kulissen wirklich abgespielt hat. Bye, bye, bye bei Radio SAW. In der besten Mischung der meisten Abwechslungen geht's gleich weiter mit Jason Derulo. Der ist ja gerade auf Malle im Bierkönig und in Magaluf, begeistert er die Massen. Und jetzt gucken wir nach Frankreich, wo die Einheimischen Urlaub machen, wenn alle schönen Ecken mit uns Touristen überfüllt sind. Das weiß unsere Frankreich-Reporterin Rahel Sommer.
1: Hier in Frankreich gehören die Touristen ganz selbstverständlich dazu. Der Tourismus ist eine wichtige Einnahmequelle und die Gäste deshalb gern gesehen. Das heißt natürlich trotzdem nicht, dass alles erlaubt ist. Wer in der Innenstadt oben ohne oder in Badekleidung rumlaufen möchte, sollte vorher lieber einmal nachschauen, ob das verboten ist. Denn in einigen Orten droht dafür in Frankreich ein saftiges Bußgeld. Traditionell fahren auch die Französinnen und Franzosen gerne in ihrem eigenen Land in den Urlaub, vor allem in den Süden und in die Bretagne. Rund ein Viertel von ihnen wird dieses Jahr aber darauf verzichten müssen, oft weil das Geld knapp ist.
0: Ich war auch letztes Jahr in der Provence, es ist so schön. Vielleicht klappt es ja irgendwann mit dem Lotto gewinnen. Morgen hören wir uns dann die Geheimtipps der Österreicher an und winken jetzt mal hoch in den Himmel zu allen, die da auf uns warten. Avicii zum Beispiel, hier ist er bei Radio SAW.

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7: Gleich 13:30, halb zwei. Hier ist der Radio SAW Verkehrsservice, der schnellste im SAW-Land. Die A2 ist Richtung Hannover zwischen Burg Ost und Burg Zentrum wegen Straßenschäden voraussichtlich bis Montag gesperrt. Es staut sich bis Thesen. Umfahrt bitte weiträumig. Die Umleitungsempfehlung geht ab Ziesa über die B107 nach Gentin und weiter nach Stendal, von dort auf die A14 bis zur A2. A2 Richtung Dortmund. Zwischen dem Kreuz Hannover Ost und Kreuz Hannover Buchholz stockt es wegen des defekten Autos, dauert hier eine Viertelstunde länger. A2 Richtung Berlin. Zwischen Allerengersleben und Eilsleben stockender Verkehr 10 Minuten plus. B180 Lutherstadt Eisleben. Zwischen den Abzweigen Volkstedt und Hübitz befindet sich Öl auf der Fahrbahn. Die B184 ist in Zerbst in beiden Richtungen zwischen dem Ortseingang und der Kirschallee nach einem Unfall gesperrt. Und eine Meldung aus dem Saalekreis: zwischen Merseburg und Burg Liebenau steht ein defekter PKW in der Kurve. Die Flitzerblitzer stehen auf der A2 Richtung Berlin in Höhe Allerengersleben, A2 Richtung Hannover, Höhe Bornstedt, A4 Richtung Frankfurt, Höhe Hermsdorfer Kreuz, A9 Richtung München zwischen dem Schkeuditzer Kreuz und Großkugel, A14 Richtung Schwerin in Höhe Lüderitz, A36 Richtung Braunschweig in Höhe Wernigerode Nord, B4 beide Richtungen in Oderbrück, in Salzwedel auf der Ernst-Themann-Straße, in Magdeburg-Lorenzlust Richtung Lorenzweg und in Halle einmal auf der Volkmannstraße, einmal am Landrhein beidseitig. Und wenn auch ihr was gesehen habt, meldet das bitte gern alles an unserer kostenfreien Service-Hotline auf der 0800 1630 630 oder schickt eine WhatsApp. Die Nummer steht auf radio-saw.de. Vielen Dank. Und Vorsicht, hier kommt noch was von der A9 Richtung Berlin rein. Zwischen Dreußig und Naumburg sind Personen auf der Fahrbahn. Achtung bitte, A9 Richtung Berlin. Zwischen Dreußig und Naumburg Gefahr durch Personen auf der Fahrbahn. Die Frau Gabriel aus dem Klinikum Olbenstedt aus Magdeburg, die hat uns angerufen und bei der Hitze einen ganz wichtigen Tipp.
8: Eine kleine Information für alle. Bei diesen Temperaturen bitte möglichst keine körperlichen Anstrengungen, genügend trinken, das Einkaufen mit körperlicher Belastung und schweren Taschen tragen und so. Das sind alles Dinge, die man nicht tun sollte. Die Notaufnahme läuft voll. Wir haben so viele Fälle in den letzten 2 Stunden bekommen und wir haben ein bisschen Angst, wenn in den nächsten Tagen 39 und 40 Grad in Magdeburg erreicht werden. Bitte seid vernünftig.
7: Vielen Dank aus dem Klinikum oder in das Klinikum Olbenstedt. Euch starke Nerven. Passt wirklich alle auf euch auf. Aktuell haben wir es 32 Grad in Bebertal bei Haldensleben. Heute bis 36, morgen bis 37, am Wochenende bis 40 Grad sind drin. Und dann wird es auch noch schwer mit dem zeitig schlafen gehen. Wenn ihr selbst nicht bis zum Deutschlandspiel wach bleiben wollt, wird garantiert irgendwer in der Nachbarschaft gucken. Bei mir haben die Nachbarn einen Beamer auf dem Balkon installiert, damit auch wirklich alle was davon haben. Für Nicht-Fußballfans haben die Muckefuchs 2:45 das Richtige. Da hört ihr unsere Kino- und Streaming-Tipps und jetzt die Hymne für die kurze Nacht. Teddy Swims und Bad Dreams bei Radio SAW.

0: Filmmusik aus Toy Story 5, Taylor Swift, Swift und ihr frischer Superhit I Knew It, I Knew You. Und wir bleiben in Hollywood. Hier sind unsere Muckefuchs.
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2: Auf Netflix streamt ihr die romantische Komödie Voicemails für Isabel. Jill arbeitet als Küchenhilfe in San Francisco und telefoniert regelmäßig mit ihrer Schwester Izzy. Als diese verstirbt, hinterlässt ihr Jill trotzdem weiter Sprachnachrichten.
3: Ja, Isabel. Das ist eine wundervolle Nacht. Ich trinke Champagner aus einer Flasche in einer Papiertüte und ich vermisse dich. Oh mein Gott, ich hasse diesen Ort.
2: Was Jill nicht weiß, Izzys Nummer wurde neu vergeben und alle Nachrichten an sie landen beim Immobilienmakler Wes. Und der versteht überhaupt nicht, was Jill von ihm will. Voicemails für Isabel, jetzt auf Netflix.
4: Im Kino dürfen wir jetzt die Cousine von Superman kennenlernen. Kara Zor-El ist Supergirl. Und sie hat ebenfalls einen Laser- und Röntgenblick, kann fliegen und hat dieses Gerechtigkeitsgen. An ihrem 21. Geburtstag geht es mit ihrem Hund Krypto auf eine Rachemission.
5: Die Briganten brachten Verwüstung in jeden Winkel des Universums. Wir verteidigen unsere Galaxie.
4: Und dann wird es wild. Mit unter anderem Jason Momoa macht Supergirl im klimatisierten Kino richtig Spaß.
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0: Achtung Autofahrer, hier ist der Radio SAW Verkehrsservice mit einer Meldung für die A9. Die ist jetzt in Richtung Berlin zwischen Dreußig und Naumburg nach einem Unfall gesperrt. Die letzte freie Abfahrt ist Dreußig. Also die A9 ist Richtung Berlin zwischen Dreußig und Naumburg jetzt nach dem Unfall gesperrt. Die letzte freie Abfahrt Dreußig. Alle Meldungen hört ihr in einer Viertelstunde.
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14: Ich bin Silas Quering, guten Tag. Nach den schweren Erdbeben in Venezuela sind bereits 160 Tote bestätigt. Deutschland will unterdessen nun helfen. Verteidigungsminister Pistorius plant, die Bundeswehr ins Katastrophengebiet zu schicken. Im Gespräch sind bis zu 6 Transportflugzeuge mit Hilfsgütern und Einsatzkräften. Vor Ort geht die Suche nach Verschütteten weiter. Viele Häuser sind eingestürzt. Und die Beben waren wohl so heftig, dass man sie sogar noch in der kolumbianischen Hauptstadt Bogota gemerkt hat, also rund 1000 Kilometer entfernt. Gute Nachrichten für Pendler und Autofahrer in Magdeburg. Die Sperrung an der Behelfsbrücke über die Brennecke-Straße endet früher als erwartet. Grund ist der schnelle Abschluss der regelmäßigen Bauwerksprüfung. Im Laufe des Tages werden Brücke und Straße wieder freigegeben, hat die Stadt jetzt angekündigt. Der Magdeburger Ring ist dann wieder durchgehend befahrbar und auch die Brennecke-Straße wieder frei. Wegen Hitzeschäden ist die A2 bei Burg in Richtung Hannover aktuell gesperrt. Am frühen Morgen seien die Schäden zwischen den Anschlussstellen Burg Ost und Burg Zentrum entstanden, teilte eine Sprecherin der Autobahn GmbH mit. Die beschädigte Betondecke soll so schnell wie möglich entfernt und durch Asphalt ersetzt werden. Bis der Autobahnabschnitt bei Burg wieder freigegeben werden kann, wird es voraussichtlich bis zum späten Sonntagnachmittag dauern. Bis dahin werden Autofahrer weiträumig umgeleitet. Mehr Infos dazu gleich bei uns im Verkehrsservice.
0: Und jetzt mehr Nachrichten aus dem SAW-Land.
15: Im Harz gibt's tierischen Nachwuchs. Und der könnte bald wichtig für die Zukunft unserer deutschen Wälder sein. Luchsin Ricky hat im Nationalpark Harz 3 Junge bekommen. Die seltenen Raubkatzen wachsen in einem geschützten Gehege auf und haben kaum Kontakt zu Menschen. Ab 2027 sollen sie ausgewildert werden, etwa im Thüringer Wald, im Erzgebirge oder im Schwarzwald. Ziel ist es, den Luchs wieder dauerhaft in deutschen Wäldern anzusiedeln. Aus dem Harz, Laura Födisch, Radio SAW.
14: Die nächsten Nachrichten in einer Stunde.
16: Es ist 2:02, hier ist der Radio SAW Verkehrsservice, der schnellste im SAW-Land. Ihr habt es gerade in den Nachrichten gehört, die A2 ist Richtung Hannover zwischen Burg Ost und Burg Zentrum wegen Straßenschäden bis voraussichtlich Montag gesperrt. Bitte umfahrt das weiträumig ab Wohlin. Die Abfahrt Ziesa ist nämlich ebenfalls wegen Bauarbeiten gesperrt und die B1 über Burg vollkommen überlastet. A2 Richtung Dortmund. Zwischen dem Kreuz Hannover Ost und dem Kreuz Hannover Buchholz stockt's wegen des defekten Autos. 25 Minuten dauert's hier länger. A2 Richtung Berlin. Zwischen Allerengersleben und Eilsleben stockender Verkehr 10 Minuten plus. A7 Richtung Kassel. Zwischen Soltau Süd und Dorfmark Stau nach einem Unfall. Hier schon eine Stunde Verzögerung. Und Höhe Hildesheim stockt es auch noch in der Baustelle. Hier 15 Minuten plus. A9 Richtung Berlin. Zwischen Dreußig und Naumburg stockend nach einem Unfall dauert hier 10 Minuten länger. B100 Richtung Halle zwischen Hohen Turm und dem Abzweig nach Braschwitz ein defekter PKW auf der rechten Spur. Die B184 ist in Zerbst in beiden Richtungen zwischen dem Ortseingang und der Kirschallee nach einem Unfall gesperrt. Und eine Meldung aus dem Saalekreis, zwischen Merseburg und Burg Liebenau steht ein defekter PKW in der Kurve. Die Flitzerblitzer. Auf der A2 Richtung Berlin in Höhe Allerengersleben wird geblitzt. Auf der A2 Richtung Hannover Höhe Bornstedt. A4 Richtung Frankfurt Höhe Hermsdorfer Kreuz. A9 Richtung München zwischen dem Schkeuditzer Kreuz und Großkugel. A14 Richtung Schwerin in Höhe Lüderitz. A36 Richtung Braunschweig Höhe Wernigerode Nord. B4 beide Richtungen in Oderbrück. In Salzwedel auf der Ernst-Thälmann-Straße. In Magdeburg Lorenzlust Richtung Lorenzweg und in Halle auf der Volkmannstraße beidseitig sowie am Landrhein. Und wenn auch ihr was habt, Staus, Störung, Flitzerblitzer, meldet alles gerne an unserer kostenfreien Service-Hotline auf der 0800 1630 630 oder schickt eine WhatsApp, die Nummer auf radio-saw.de. Danke und eine gute Fahrt durchs SAW-Land. Heute gibt's die gesungene Wetteransage der Zweiraumwohnung. 36 Grad. Ja, ist wirklich so. Aktuell sind es schon 31 Grad in Hahndorf bei Goslar. Bis 36 Grad im Schatten und ganz viel Sonne gibt's. In der Nacht bleibt's warm, 22 bis 17 Grad. Und morgen müsste man dann singen, 37 Grad und es wird noch heißer. Unsere Muckefuchs wollten heute früh von euch wissen, welche Missgeschicke in der letzten Zeit so passiert sind. Oh, ich könnte ja die Tage nennen, denen nichts passiert ist. Wie sagte Kollege Frank Wiedemann gerade, hast du Kacke am Schuh, hast du Kacke am Schuh. Bitte sagt, dass es auch bei euch nicht ganz so rund läuft. Erzählt gerne auch ihr von euren Missgeschicken 0800 1630 630. 14:45 quatschen wir drüber.

0: Er konnte fast nicht heiraten, weil sein Trauzeuge Max Giesinger die Ringe in seiner Tasche verloren hatte. Nach Panik, Schweißausbruch und viel Hektik fanden sie sich dann doch irgendwo ganz unten an. Und Michael Schulte sagte, ja, das war er bei Radio SAW. Und auch unsere Muckefuchs wollten heute von euch wissen, welche Missgeschicke euch denn so in der letzten Zeit passiert sind.
1: Missgeschick bezogen auf meinen Job. Ich bin als Pflegefachkraft tätig. Uns sind alle unsere Kanülen runtergefallen, durften wir dann alle wegschmeißen und neu besorgen. Das war sehr unnötig in unserem Zeitstress, den wir sowieso immer schon haben.
2: Ich habe den Rasen gemäht, zu kurz, und er ist verbrannt bei der Hitze.
3: Ich wollte abwaschen und ich habe es geschafft, das Regal darüber aufzumachen, und dann sind mir meine Teebeutel alle in das Waschbecken reingefallen und alle komplett durchnässt gewesen.
4: Ja, ich habe meine Geldkarte verloren. Das ist mein Missgeschick.
0: Ja, ziemlich doof. Mir ist gerade der Trockner kaputt gegangen, der Rückfahrpieper vom Auto, das Laptop fing an zu qualmen und mein geliebtes SUP-Board ist geplatzt. Ja, läuft. Rückwärts und bergauf. Und bei euch erzählt's auch gern. Eure Missgeschicke am kostenfreien Radio SAW-Telefon 0800 1 630 630. Ihr wisst ja, geteiltes Leid ist halbes Leid.

Achtung Autofahrer, hier ist der Radio SAW Verkehrsservice mit einer Meldung für die A2 Richtung Hannover. Zwischen Lehrte Ost und Lehrte liegen Metallteile auf der Fahrbahn. Achtung A2 Richtung Hannover, zwischen Lehrte Ost und Lehrte Metallteile.

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11: Gleich 14:30, halb drei. Hier ist der Radio SAW Verkehrsservice, der schnellste im SAW-Land. Die A2 ist Richtung Hannover zwischen Burg Ost und Burg Zentrum wegen Straßenschäden voraussichtlich bis Montag gesperrt. Bitte umfahrt das weiträumig ab Wohlin. Die Abfahrt zu Jesa ist nämlich ebenfalls wegen Bauarbeiten gesperrt und die B1 über Burg vollkommen überlastet. A2 Richtung Dortmund. Zwischen Hannover-Langenhagen und dem Dreieck Hannover-West stockt es wegen des defekten LKW auf der rechten Spur. A2 Richtung Berlin in Höhe Lehrte stocken nach einem Unfall 15 Minuten plus. Weiter zwischen Allerengersleben und Eilsleben stockender Verkehr an der Baustelle. Hier dauert es 10 Minuten länger. Eine Dreiviertelstunde steht ihr auf der A7 Richtung Kassel in Höhe Hildesheim. Hier Baustellenstau. A39 Richtung Salzgitter. Zwischen dem Kreuz Braunschweig Süd und dem Dreieck Braunschweig Südwest gibt es Behinderungen nach einem Unfall. B100 Richtung Halle zwischen Hohen Turm und dem Abzweig nach Braschwitz. Ein defektes Auto auf der rechten Spur. Und eine Meldung aus dem Altmarkkreis Salzwedel. Die Straße zwischen der B188 und Gardelegen ist nach einem Unfall gesperrt. Umfahrt da bitte den Bereich. Die Flitzerblitzer stehen auf der A2 Richtung Berlin in Höhe Allerengersleben. A2 Richtung Hannover, Höhe Bornstedt. A4 Richtung Frankfurt, Höhe Hermsdorfer Kreuz. A9 Richtung München zwischen dem Schkeuditzer Kreuz und Großkugel. A14 Richtung Schwerin in Höhe Lüderitz. A36 Richtung Braunschweig, Höhe Wernigerode Nord. B4, beide Richtungen in Oderbrück. In Salzwedel auf der Ernst-Thälmann-Straße. In Magdeburg-Lorenz-Lust Richtung Lorenzweg. Und in Halle einmal auf der Volkmannstraße, einmal am Landrhein beidseitig. Und wenn was fehlt, meldet das bitte gern an unserer kostenfreien Service-Hotline. Das ist die 0800 1630 630 oder schickt eine WhatsApp. Die Nummer steht auf radio-saw.de. Dankeschön, starke Nerven und eine gute Fahrt durchs SAW-Land.
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11: Heute ist das Wetter wieder wie wir. Ü30 und knackig heiß. Wow. Aktuell 34 Grad in Rheinis bei Schönebeck. Sonne, kaum eine Wolke, ein laues Lüftchen und bis 36 Grad im Schatten kriegen wir. Die Nacht wird tropisch, heißt, vielerorts sinken die Temperaturen nicht unter 20 Grad, was vor allem für größere Städte gilt. Und morgen werden es dann sogar bis 37 Grad, bleibt trocken. Erst Richtung Wochenende steigt die Gewittergefahr. Mein Kollege Ingolf Kloss schwitzt mit euch in den Feierabend rein. Ab um 3 ist er für euch da und weiß, wie eure Handys die Hitze besser ertragen. Schaut sich unsere Fußballgegner noch mal näher an. Die Ecuadorianer haben nämlich unter anderem merkwürdige Essensgewohnheiten. Und bis dahin die beste Mischung, die meiste Abwechslung mit der Lieblingsband im Lieblingsradio. Depeche Mode mit Everything Counts hört er nach Leonie mit Callum Scott. Und hier sind die heißen Schweden von Mondo Diao bei Radio SAW.

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1: Naumburg feiert sein berühmtes Hussitenkirschfest, eines der traditionsreichsten Volksfeste Mitteldeutschlands. Von heute bis Montag verwandeln sich die Innenstadt und die Vogelwiese in eine riesige Festmeile mit historischem Hussitenlager, Mittelaltermarkt, Weindörfchen, Festzelten und vielen Familienangeboten. Der historische Festumzug am Samstag muss wegen der Hitze leider ausfallen. Trotzdem warten 5 Tage voller Geschichte, Musik, Genuss und Feststimmung ab heute in Naumburg auf euch. Das Programm vom Hussitenkirschfest steht auf radio-saw.de. Und wer Musik liebt, sollte heute ins Gesellschaftshaus Magdeburg kommen. Dort spielt ab 18 Uhr das große Streichorchester des Konservatoriums Georg Philipp Telemann. Ihr hört Werke von Robert Schumann, aber auch Musik von Queen. Der Eintritt zum Sommerkonzert im Gartensaal des Gesellschaftshauses Magdeburg heute ist frei.
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Der Radius-AW Verkehrsservice, eine Sofortmeldung für die A38 Richtung Göttingen zwischen Merseburg Süd und Rastplatz Geiseltal mit Teilteile auf der Fahrbahn. Vorsicht, A38 Richtung Göttingen zwischen Merseburg Süd und dem Rastplatz Geiseltal.

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Der Radio-Service-Verkehrsservice, eine Sofortmeldung für die A14 Richtung Magdeburg. Zwischen Magdeburg-Stadtfeld und Kreuz Magdeburg mit Teilteile auf der Fahrbahn. Vorsicht, A14 Richtung Magdeburg, zwischen Stadtfeld und Kreuz Magdeburg mit Teilteile auf der Fahrbahn. Vorsicht!

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11: 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Stolze 60 Meter ist er hoch. 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
15: Ich bin Silas Quering. Guten Tag. Zum Abschluss der WM-Vorrunde spielt Deutschland heute gegen Ecuador. Nach den beiden Siegen gegen Curaçao und die Elfenbeinküste steht das DFB-Team als Gruppensieger schon sicher in der K.O.-Runde. Bundestrainer Julian Nagelsmann.
16: Ich bin froh, dass wir nicht ausscheiden. Das ist das Wichtige. Wichtig ist aber auch, dass wir immer die Kirche im Dorf lassen. Wir haben jetzt zwei Spiele gewonnen. Eins relativ klar, eins relativ knapp. Wir wollen auch gerne gewinnen, um dann auch die nächsten Schritte zu gehen am Montag. Mal schauen, gegen wen wir dann spielen. Aber jetzt ist der klare Fokus Ecuador.
15: Anstoß im Stadion in New York, New Jersey, 22 Uhr unserer Zeit. Nach den schweren Erdbeben in Venezuela mit mindestens 160 Toten will auch Deutschland helfen. Verteidigungsminister Pistorius plant, die Bundeswehr ins Katastrophengebiet zu schicken. Zwei schwere Beben erschütterten Venezuela, Dutzende Häuser stürzten ein. Gute Nachrichten für Pendler und Autofahrer in Magdeburg. Die Sperrung an der Behelfsbrücke über die Brennecke-Straße endet früher als erwartet. Grund ist der schnelle Abschluss der regelmäßigen Bauwerksprüfung. Im Laufe des Tages werden Brücke und Straße wieder freigegeben, hat die Stadt jetzt angekündigt. Der Magdeburger Ring ist dann wieder durchgehend befahrbar und auch die Brennecke-Straße wieder frei.
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17: Im Harz gibt's tierischen Nachwuchs und der könnte bald wichtig für die Zukunft unserer deutschen Wälder sein. Luchsin Ricky hat im Nationalpark Harz drei Junge bekommen. Die seltenen Raubkatzen wachsen in einem geschützten Gehege auf und haben kaum Kontakt zu Menschen. Ab 2027 sollen sie ausgewildert werden, etwa im Thüringer Wald, im Erzgebirge oder im Schwarzwald. Ziel ist es, den Luchs wieder dauerhaft in deutschen Wäldern anzusiedeln. Aus dem Harz, Laura Födisch, Radio SAW.
15: Die nächsten Nachrichten in einer Stunde.
18: 2:02. Guten Tag. Der Radio SAW Verkehrsservice, der schnellste im SAW-Land. A14 Richtung Magdeburg, zwischen Magdeburg Stadtfeld und Kreuz Magdeburg, immer noch aufpassen, Metallteile. Das Problem ist die A2 Richtung Hannover, zwischen Burg Ost und Burg Zentrum, voraussichtlich bis Montag wegen Straßenschäden gesperrt. Es staut sich derzeit bis Thesen, auch in Richtung Berlin staut sich's, weil hier auch die linke Spur gesperrt ist. Bitte umfahrt das Ganze bitte weiträumig ab Wolin, die Abfahrt Zieser ist auch wegen Bauarbeiten gesperrt und die B1 über Burg ist im Moment völlig überlastet. A2 Richtung Berlin, Höhe Lehrte stockend nach Unfall 15 Minuten plus und zwischen Allerengersleben und Eilsleben 20 Minuten stockend, hier wird gebaut. A39 Richtung Salzgitter, zwischen Kreuz Braunschweig Süd und dem Dreieck Braunschweig Südwest, Behinderung nach einem Unfall. B100 Richtung Halle, zwischen Hohen Turm und Abzweig nach Braschwitz, ein defekter LKW auf der rechten Spur. Altmarkkreis Salzwedel, die Straße zwischen B188 und Gardelegen ist nach einem Unfall gesperrt. Am besten ihr umfahrt diesen Bereich. Jerichoer Land, die Landstraße zwischen Bergzoo und Paray ist nach einem Unfall gesperrt. Am besten auch hier einen großen Bogen drumherum machen. Und gute Nachrichten aus Magdeburg, ihr habt schon mitbekommen, die Brennecke Straße ist in Höhe der Brücke zum Ring wieder frei. Da habt ihr wieder freie Fahrt. Blitzer, Blitzer. Auf der A2 Richtung Berlin, Höhe Allerengersleben. A2 Richtung Hannover, Höhe Bornstedt. B4 Richtung Frankfurt, Höhe Hermsdorfer Kreuz. A9 Richtung München, zwischen Schkotitzer Kreuz und Großkugel. A14 Richtung Schwerin, Höhe Lüderitz. A36 Richtung Braunschweig, Höhe Wernigerode Nord. B4 beide Richtungen in Oderbrück. B82 in Berglingen. B244 Ortseingang Wernigerode aus Elbingerode und Salzwedel Ernst-Thälmann-Straße. Das war's. Habt ihr vielleicht noch irgendwo was gesehen? Ein Flitzerblitzer oder ein Stau? Wurde vielleicht schon wieder was weggeräumt? Sagt doch bitte Bescheid. Die kostenfreie Service-Hotline 0800 1630 630. WhatsApp geht auch. Die Nummer auf radiosaw.de. Dankeschön. Wir wünschen euch eine gute Fahrt durchs SAW-Land. Eigentlich wollen wir keine 36 Grad, oder? Brauchen wir doch gar nicht. Also 25 würden vollkommen reichen, finde ich. Lindau bei Zerbst, 33 Grad bis zu 36 Grad. Heute nachts schlafuntauglich. 20 bis 18, also in den Städten im SAW-Land wird es wieder so eine Tropennacht. Morgen dann 34 bis 37, naja, und am Wochenende wird es ganz schön heiß. Ne?
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18: So, an dieser Stelle ein Hoch auf alle Chefs im SAW-Land, die heute wieder Eis für alle verteilt haben. Hat unser Chef übrigens auch. Dankeschön. Nachschub bitte nicht stoppen. WM-Wissen-Nachschub gibt's hier von uns. Und auch die Antwort auf die Frage, sind kalte Getränke bei der Hitze eigentlich eine gute Idee oder nicht? Und zwar gleich. Immer eine gute Idee, beste Mischung, Meisterabwechslung. Gleich mit drin, so ein bisschen 90er R&B von den Fugees, Killing Me Softly. Gibt's nach Lieblingsmusik von Alex Warren. Sein Fever Dream kommt nach Lilywood, Prayer in Sea.

0: Bei der Hitze gehen wir es ein bisschen entspannter an hier. Die Fugees und Killing Me Softly. Die 90er Bones.
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0: Heute und die nächsten Tage viel trinken. Am besten so 2-3 Liter pro Tag. Wasser. Und da wird man ja am liebsten auch was Eisgekühltes trinken. Ist die Frage, ist das wirklich so eine gute Idee, Frank Wiedemann?
2: Der menschliche Körper versucht immer, die gleiche Temperatur zu halten. Wir sind biologisch gesehen gleich warme Lebewesen. Wenn wir nun sehr kalte Getränke in uns reinschütten, dann müssen sie durch den Organismus mit großem Aufwand erwärmt werden, damit im Körperinneren das Wärmegleichgewicht gewahrt bleibt. Das kostet jede Menge Energie. Der Kreislauf kommt in Schwung und wir erhitzen uns dadurch eher noch mehr. Also besser ist es, Getränke in Zimmertemperatur zu sich zu nehmen. Optimal wäre sogar heißer Tee. Die Wüstenvölker machen es uns vor.
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Der Radius sowie Verkehrsservice mit einer Sofortmeldung für die A9 Richtung Berlin. Bitte aufpassen zwischen Hermsdorf Süd und Hermsdorfer Kreuz. Da liegen Holzteile auf der Fahrbahn. A9 Richtung Berlin zwischen Hermsdorf Süd und Hermsdorfer Kreuz. Holzteile.

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0: Donnerstagnachmittag, 15.30 Uhr. Der Radio-SAW-Verkehrsservice, der schnellste Messer-WLAN. Aufpassen auf der A2 Richtung Berlin. Zwischen Helmstedt-West und Raststätte-Helmstedt hat ein LKW Ladung verloren und die liegt jetzt auf der gesamten Fahrbahn verteilt. Aufpassen. A38 Richtung Göttingen. Metallteile auf der Fahrbahn zwischen Heringen und Nordhausen. Auch hier bitte Vorsicht. Ja, das Problem ist die A2. Die ist Richtung Hannover zwischen Burg Ost und Burg Zentrum wegen Straßenschäden. Voraussichtlich bis Montag gesperrt. Da staut sich's im Moment bis Thesen. Auch in Richtung Berlin staut sich's, weil hier auch die linke Spur gesperrt ist. Bitte Umfahrt weiträumig ab Wohlin. Die Abfahrt Ziesa ist ebenfalls wegen Bauarbeiten gesperrt und die B1 über Borg im Moment auch völlig überlastet. A2 Richtung Berlin, Höhe Lehrte, 15 Minuten stockend nach Unfall und zwischen Allerengersleben und Eilsleben 20 Minuten stockend, weil hier gebaut wird. Altmarkreis Salzwedel, die Straße zwischen B188 und Gardelegen ist nach Unfall gesperrt, am besten ihr umfahrt diesen Bereich. Landkreis Harz, die Straße zwischen Abzweig nach Stiege und Alrode gesperrt nach Unfall. Jerichower Land, die Landstraße zwischen Bergze und Parey, auch hier gesperrt wegen Unfall, umfahrt am besten diesen Bereich. Blitzer, Blitzer, auf der A2 Richtung Berlin, Höhe Allerengersleben. A2 Richtung Hannover, Höhe Bornstedt. A4 Richtung Frankfurt, Höhe Hermsdorfer Kreuz. A9 Richtung München, zwischen Schkottitzer Kreuz und Großkuhl. A14 Richtung Schwerin, in Höhe Lüderitz. A36 Richtung Braunschweig, Höhe Wernigerode Nord. In Oderbrück, auf der B4, beide Richtungen. B82 Berglingen. B244 Ortseingang Wernigerode aus Elbingerode. Und Salzwedel, Ernst-Thälmann-Straße. Und falls ihr es noch irgendwo blitzen seht, sagt doch bitte Bescheid. Die kostenfreie Service-Hotline 0800 1630 630. WhatsApp geht auch. Die Nummer auf radiosaw.de. Dankeschön. Wir wünschen euch eine gute Fahrt durchs SAW-Land. Ach, wie schön, wenn man im Büro bei diesen Temperaturen dann doch einen Ventilator hat. Und wenn ihr keinen habt, wir haben einen für euch. Funktioniert sogar. Klickt euch mal rein. radiosaw.de hilft, macht ein bisschen kühler. So, Dodendorf bei Magdeburg, jetzt 33 Grad, heute bis 36 und ihr habt es mitbekommen, es wird noch ein bisschen heißer die nächsten Tage und am Sonntag könnte es dann krachen am Himmel und am Montag sollte sich das SAW-Land dann ein bisschen abgekühlt haben, zumindest ein bisschen.
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0: Und was machen wir heute Abend? Fußball gucken, Deutschland gegen... Genau, vorher ab 21 Uhr bringen wir euch schon in Stimmung, eine Stunde lang nix als Fußballsongs hier bei Radio SAW und ein 2000er. Und zwar der, mit dem es losging für die Sunrise Avenue, Fairy Tale Gone Bad, kommt gleich nach Felixien. 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

Radius AW Verkehrsservice. Mit einer Sofortmeldung für die A2 Richtung Berlin zwischen Bornstedt und Eidelsleben. Ein LKW mit Reifenplatzer und der Reifen liegt mitten auf der Fahrbahn. Vorsicht auf der A2 Richtung Berlin zwischen Bornstedt und Eidelsleben.

0: Hoch am Himmel über dem SOWLAN scheint die Sonne in voller Pracht und heizt uns ganz schön ein. Heute, morgen und das ganze Wochenende, es wird ganz schön heiß. Frank Abel, unser Wetterauskenner, was ist denn das jetzt genau über dem SOWLAN? Wie oft passiert sowas und wie heiß wird es denn jetzt?
1: Ja, also Heat Dome, auf Deutsch eine Hitzekuppel. Das kann man sich vorstellen wie so ein unsichtbar riesengroßer Schnellkochtopf. Also die Hitze ist gefangen unter diesem Hoch, wirkt wie so eine Sperrschicht und wird dann auch noch zusammengedrückt. Das Drücken erzeugt Hitze, die Sonne selbst erzeugt Hitze und deswegen geht das immer weiter nach oben. Das gab es ja letztes Mal so richtig markant 2003. Kennt man ja vielleicht, die Hitzewelle kommt aber öfter mal vor, wenn so ein Hoch feststeckt. Die werden häufiger durch den Klimawandel und sie werden auch extremer, diese Heat Domes. Und dementsprechend geht's dann heute richtig los. Bedeutet, wir sind heute schon bei 35, 36 Grad. In den nächsten Tagen geht es dann in Richtung 40. Werden wir am Wochenende wahrscheinlich sogar leicht übersteigen. Und das ist natürlich Rekord.
0: Okay, was uns interessiert, wann ist denn das Ding wieder weg?
1: Ja, und jetzt sieht's so aus, als ob die Kaltfront, die das Ganze wirklich ausräumt, von Sonntag auf Montag kommt. Das heißt, ab Sonntag auf Montag, auch die Nacht, solltet ihr mit kräftigen Gewittern, Unwettern rechnen. Ab Montag sind wir dann im normal sommerlichen Bereich mit Unwettergefahr bei 27 Grad circa. Genau kann man es noch nicht sagen. Auch Dienstag könnte es nochmal nachgewittern. Und danach wird es noch weiter runtergehen und dann wird alles wieder schick sommerlich werden.
0: Ach, was freuen wir uns jetzt schon auf 25, 26, 27 Grad, oder?
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11: Ich bin Silas Quering. Guten Tag. Das Ticket für die K.O.-Runde hat die deutsche Fußballnationalmannschaft bei der WM schon in der Tasche. Heute geht's zum Abschluss der Gruppenphase noch gegen Ecuador. Zwei Wechsel wird's in der Startelf geben. Antonio Rüdiger wird den schwer verletzten Nico Schlotterbeck ersetzen. David Raum kommt für den leicht angeschlagenen Nathaniel Brown, Bundestrainer Nagelsmann.
12: Wir haben jetzt zwei Siege geholt, was wichtig ist für die Tabelle, haben aber noch ein Spiel, was wir A gewinnen wollen und B nutzen wollen, uns auch auf die K.O.-Phase vorzubereiten mit allem, was dazugehört. Und deswegen werden wir die Wechsel vornehmen, die wir vornehmen müssen und dann im Verlauf des Spiels versuchen, wieder gute Entscheidungen zu treffen, im Hinblick dann auch auf die K.O.-Runde.
11: Los geht's um 22 Uhr unserer Zeit. Hitzespitze in Deutschland. Wir sind mittendrin in der Hitzewelle. Temperaturen an die 40 Grad, teils darüber, in den Nächten keine Abkühlung. Die Bundesärztekammer ruft dazu auf sich, aber auch auf andere zu schauen. Besonders gefährdet sind etwa Ältere, Schwangere oder auch Kinder. Die Grünen im Bundestag wollen einen neuen Anlauf für ein AfD-Verbotsverfahren starten. Die Fraktionsvorsitzenden Hasselmann und Dröge haben ihren Kolleginnen und Kollegen von Union, SPD und Linken einen entsprechenden Brief geschrieben. Hintergrund ist ein neues Gutachten, das gute Chancen für ein AfD-Verbot sieht.
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13: Zum 20-jährigen Jubiläum des Bitterfelder Bogens sucht Bitterfeld-Wolfen die kreativsten Kinderbilder. Die Stadt ruft alle Kinder aus Kitas, Horten und Jugendclubs zu einem großen Malwettbewerb auf. Gesucht werden die buntesten und fantasievollsten Bilder des bekannten Wahrzeichens. Erlaubt ist auf Papier DIN A3 alles, was Spaß macht. Die Kunstwerke können bis zum 17. Juli im Rathaus Wolfen oder der Touristinfo abgegeben werden. Aus Bitterfeld-Wolfen, Lena Vieregge, Radio SAW.
11: Die nächsten Nachrichten in einer Stunde.
1: 4:02. Der Radio SAW Verkehrsservice, der schnellste mit SAW-Lanz. A9 Richtung Berlin, zwischen Eisenberg und Reusig, Reifenteile. Die A2 ist Richtung Hannover zwischen Burg Ost und Zentrum wegen Straßenschäden voraussichtlich bis Montag gesperrt. Es staut sich derzeit bis Thesen, auch Richtung Berlin staut sich's, weil hier auch die linke Spur gesperrt ist. Bitte umfahrt das Ganze weiträumig ab Wohlin. Die Abfahrt Jeser ebenfalls wegen Bauarbeiten gesperrt und die B1 über Burg ist völlig überlastet. A2 Richtung Berlin zwischen Helmstedt West und Raststätte Helmstedt stockend 30 Minuten, da hat eine LKW Ladung verloren. Weiter Richtung Berlin zwischen Allerengersleben und Eilsleben 20 Minuten stockend, eine Baustelle und ein defekter LKW. A7 Richtung Kassel, Höhe Hildesheim, 30 Minuten Stau, hier wird gebaut. Die B184 ist in Zerbst beiden Richtungen zwischen Ortseingang und Kirschallee nach einem Unfall gesperrt. Saalekreis, auf der Landstraße, Höhe Abzweig nach Petersberg, da gab es einen Unfall im Kreuzungsbereich, bisschen aufpassen hier. Altmarkkreis Salzwedel, die Straße zwischen B188 und Gardelegen ist nach einem Unfall gesperrt, ihr macht am besten großen Bogen drumherum. Landkreis Harz, ähnliches Problem. Die Straße zwischen Abzweig nach Stiege und Alrode gesperrt nach einem Unfall. Und Jerichower Land, die Landstraße zwischen Bergzoo und Paray, auch die ist nach einem Unfall gesperrt. Am besten auch diesen Bereich umfahren und noch eine Sperrung. Und zwar zwischen dem Abzweig nach Dörnitz und Lübars, auch hier gesperrt nach Unfall. Flitzerblitzer. Auf der A2 Richtung Berlin, Höhe Allerengersleben. A2 Richtung Hannover, Höhe Bornstedt. A4 Richtung Frankfurt, Höhe Hermsdorfer Kreuz. A9 Richtung München, zwischen Niemeck und Klammerzins. A36 Richtung Braunschweig, Höhe Wernigerode Nord. B4 beide Richtungen in Oderbrück. Es blitzt auf der B82 in Berglingen. B244 Ortseingang Wernigerode, wenn ihr hier aus Elbingerode kommt, in Leipzig per Moserstraße stadtauswärts. Falls da wieder einer verschwunden ist, falls noch ein neuer aufgetaucht ist, ruft doch gerne an. Die kostenfreie Service-Hotline 0800 1630 630. WhatsApp geht auch. Die Nummer auf radiosaw.de. Dankeschön. Wir wünschen euch eine gute Fahrt durchs SAW-Land. Ich glaube, so der Lichtblick für die meisten ist ja der Montag, ne? Wenn wir dann pauschal so 10 Grad weniger haben, es sind dann immer noch 27. Ich finde, das reicht, ja. Und in der Nacht zum Montag gibt's wohl kräftige Gewitter und Schauer und so. Naja, und bis dahin wird halt geschwitzt. Aachen bei Dessau 35 Grad, heute bis zu 36 Grad. Und heute Nacht teilweise wirklich eine Tropennacht, 20 bis 18 Grad und morgen bis zu 37. Naja, und so geht's auch die nächsten Tage weiter. Am Wochenende ganz schön heiß.
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1: Tja, nicht nur wir haben die Schweißperlen im Gesicht, auch unsere Smartphones, Tablets und Notebooks sind kräftig am Schwitzen. Was macht die Hitze denn eigentlich mit unserer Lieblingstechnik und wie können wir sie am besten schützen? Gleich. Vorher bringen wir euch in Deutschland-Ecuador-Stimmung mit Shakira und ihrem Dai Dai. Wir träumen uns zum Haus am See mit Peter Fox und jetzt lassen wir erstmal den Mann ran, der wohl bald für länger pausiert. Ed Sheeran zusammen mit Justin Bieber. I don't care. 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

0: Heute Abend ab 21 Uhr, eine Stunde vorm Spiel, nichts als Fußballsongs hier bei Radio Sorry, um euch schön in Stimmung zu bringen. Tja, der da oben, dieser Wettergott, der muss es natürlich wieder mal gnadenlos übertreiben, ne? Und auch für Smartphones, für Tablets und Notebooks ist diese Hitze natürlich eine Herausforderung. Ronny Thorau hat so ein paar Tipps, damit die Technik in diesen Tagen cool bleibt. Was macht die Hitze denn eigentlich mit unserer Technik und wie können wir sie schützen?
1: Ja, 35 Grad ist so eine Grenze. Darüber wird es für viele technische Geräte kritisch. Steht meistens auch irgendwo in den Bedienungsanleitungen. Vor allem Smartphones und Tablets sind empfindlich, weil die keinen Lüfter haben, wie etwa Laptops. Das heißt, die können ihre Wärme ja nur über ihr Gehäuse abgeben. Oft drosseln die dann ihre Leistung oder sperren den Zugriff oder schalten sich gleich ganz ab. Und ganz kritisch wird es für Technik natürlich, wenn man die zum Beispiel in parkenden Autos lässt. Denn die heizen sich da schnell auf über 60 Grad auf.
0: Gut, nicht im Auto lassen. Ist klar. Was hilft sonst noch, damit coole Technik cool bleibt?
1: Ja, zum einen, klar, auch außerhalb des Autos Smartphones, Tablets und Co. nicht in die pralle Sonne legen. Gerade auch laden sollte man Geräte eher in kühler Umgebung, weil beim Laden ja sowieso Wärme entsteht. Außerdem kann es helfen, Geräte bei Hitze im Energiesparmodus zu betreiben, weil das fährt Funktionen herunter und belastet den Prozessor weniger. Und wenn das Gerät doch mal heiß läuft, dann bitte nicht etwa in den Kühlschrank tun. Da drohen Kurzschlüsse durch Kondenswasser. Besser zum Abkühlen sind schattige Plätzchen natürlich, der Luftstrom eines Ventilators zum Beispiel auch oder auch kühle Oberflächen wie zum Beispiel Metall.
0: Sehr gute Infos. Dankeschön.
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6: Das größte trojanische Pferd der Welt steht in Stendal. Auf dem Gelände des Winkelmann-Museums. Das Pferd ist begehbar und bis zu 30 Besucher passen rein. Und die haben hier einen wunderbaren Blick auf Stendal.
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12: Donnerstagnachmittag, 16.30 Uhr. Der Radio-SAW-Verkehrsservice, der schnellste im SAW-Land. A38 Richtung Leipzig, aufpassen zwischen Rastplatz Geiseltal und Merseburg Süd, Fahrzeugteil auf der Fahrbahn. A2 Richtung Dortmund, zwischen Bad Nenndorf und Lauenau liegt jetzt ein Stein auf der Fahrbahn. A2 Richtung Hannover zwischen Burg Ost und Burg Zentrum. Die Autobahn ist wegen Straßenschäden voraussichtlich bis Montag gesperrt. Es staut sich derzeit bis Thesen, auch in Richtung Berlin staut es sich, weil hier auch die linke Spur gesperrt ist. Bitte Umfahrt weiträumig ab Wollin. Die Abfahrt Ziesa ist ebenfalls wegen Bauarbeiten gesperrt und die B1 über Borg ist völlig überlastet. A2 Richtung Berlin zwischen Hannover-Bodfeld und Rastplatz Varlheide eine ungesicherte Unfallstelle. Weiter Richtung Berlin, zwischen Renner und Helmstedt-Zentrum stockend, da hat ein LKW Ladung verloren, ihr braucht im Moment 30 Minuten länger. Weiter, zwischen Allerengersleben und Eilsleben 10 Minuten stockend, hier wird's gebaut. A7 Richtung Kassel, Höhe Hildesheim, 30 Minuten Stau, eine Baustelle. Die B184 ist in Zerbst, in beiden Richtungen, zwischen Ortseingang und Kirschallee nach einem Unfall gesperrt. Saalekreis. Auf der Landstraße in Höhe Abzweig nach Petersberg gab es einen Unfall im Kreuzungsbereich. Altmarkkreis Salzwedel. Die Straße zwischen B188 und Gardelegen ist nach Unfall gesperrt. Am besten großen Bogen drumherum machen. Landkreis Harz. Die Straße zwischen Abzweig nach Steg und Alrode auch gesperrt nach Unfall. Und zwei Meldungen aus dem Jerichoer Land. Landstraße zwischen Bergzoo und Parey gesperrt nach Unfall. Am besten auch hier weiträumig umfahren. Und zwischen Abzweig nach Dörnitz und Lübars auch die Sperrung nach Unfall. Blitzer. A2 Richtung Berlin, Höhe Allerengersleben. A2 Richtung Hannover, Höhe Bornstedt. A4 Richtung Frankfurt, Höhe Hermsdorfer Kreuz. A9 Richtung München, zwischen Niemeck und Kleinmarzehns. A36 Richtung Braunschweig, Höhe Wernigerode Nord. B4 beide Richtungen in Oderbrück. B82 in Berglingen. B244 am Ortseingang Wernigerode aus Elbingerode und auf der Permoser Straße in Leipzig stadtauswärts. Falls ihr auch noch was seht, sagt doch gerne Bescheid. Die kostenfreie Service-Hotline 0800 1630 630. Könnt ihr übrigens auch per WhatsApp machen. Die Nummer radiosaw.de. Dankeschön, wir wünschen euch eine gute Fahrt durchs SAW-Land. Und wir drücken euch die Daumen, dass die Klimaanlage im Auto funktioniert, dass ihr eine habt, weil, boah, das kann ganz schön heiß werden, ja. Im Moment in Körner bei Nordhausen 34 Grad. Wir schwitzen heute bei bis zu 36 Grad und die nächsten Tage wird es noch ein bisschen heißer. Tatsächlich. Heute Nacht schlafuntauglich. Sehr. 20 bis 18 Grad. Und am Wochenende könnten wir dann auf dem Thermometer vorne eine 4 sehen.
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12: Also egal, was er macht, heute und die nächsten Tage alles schön ruhig angehen. Darum bittet auch das Klinikum Olvenstedt in Magdeburg. Frau Gabriel.
13: Eine kleine Information für alle. Bei diesen Temperaturen bitte möglichst keine körperlichen Anstrengungen. Genügend trinken. Das Einkaufen mit körperlicher Belastung und schweren Taschen tragen und so. Das sind alles Dinge, die man nicht tun sollte. Die Notaufnahme läuft voll. Wir haben so viele Fälle in den letzten 2 Stunden bekommen und wir haben ein bisschen Angst, wenn in den nächsten Tagen 39 und 40 Grad in Magdeburg erreicht werden. Bitte seid vernünftig.
12: Gilt vermutlich auch für die anderen Kliniken hier bei uns im SAW-Land. Egal was, ich glaube, wir haben für fast alles eine sehr gute Ausrede. Ich mache das jetzt nicht. Es ist viel zu heiß. Montag wird es dann wieder ein bisschen entspannter von den Temperaturen her. Auf dem Weg nach Hause, an unseren Lieblingsort, gibt's Home, Glockenbach und Tom Walker. 90er und Talk Talk und Sia haben wir jetzt.

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1: Heute mit der Frage, welche Spitznamen haben unsere neuen WM-Helden?
2: Die Spitznamen unserer legendären Helden sind ja bekannt. Von Terrier über Tante Käthe bis hin zum Bomber oder Kaiser haben diese Pseudonyme WM-Geschichte geschrieben. In der aktuellen Nationalmannschaft wurde Stürmer Nick Woltemade bereits im Vorfeld der WM mit dem Beinamen der Lucky Striker geprägt. Jamal Musiala hört auf den Spitznamen Bambi, den er aufgrund seiner Geschmeidigkeit und seines jungen Alters schon früh in seiner Karriere erhielt. Und Musiala ist kein Einzelname, sondern seit der EM24 das zusammengesetzte Wort des Traumduos Florian Wirtz und Jamal Bambi Musiala. Musiala.
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4: Ich bin Silas Quering. Guten Tag. Die Hitzewelle rollt über Deutschland hinweg. Wir erleben die bisher heißesten Tage des Jahres mit Temperaturen von zum Teil um die 40 Grad. Cornelius Dräger.
5: Ja, und auch in den kommenden Tagen sieht es nach über 40 Grad aus. Die Bundesärztekammer ruft dazu auf sich, aber auch auf andere zu schauen. Besonders gefährdet sind etwa ältere, Schwangere oder auch Kinder. Die Deutsche Allianz Klimawandel und Gesundheit sagt, Deutschland ist auf extreme Hitzewellen nicht vorbereitet. Bündnischef Herrmann fordert, dass Hitzeschutz verbindlich in der Katastrophenvorsorge verankert wird, wie etwa beim Hochwasser.
4: Die Länder sind sich einig. Da, wo durch Beschlüsse des Bundes Mehrkosten entstehen, soll der Bund auch zu 80% dafür aufkommen. Darauf haben sich die Länderchefs bei ihrem Treffen in Berlin geeinigt. Aktuell sitzen sie mit Kanzler Merz zusammen. Das Ticket für die K.O.-Runde hat die deutsche Fußballnationalmannschaft bei der WM schon in der Tasche. Heute Abend geht's zum Abschluss der Gruppenphase noch gegen Ecuador. Torgarant Dennis Undaf steht trotz seiner beiden Super-Joker-Einsätzen mit 3 Treffern erneut nicht in der Startelf.
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6: Zum 20-jährigen Jubiläum des Bitterfelder Bogens sucht Bitterfeld-Wolfen die kreativsten Kinderbilder. Die Stadt ruft alle Kinder aus Kitas, Horten und Jugendclubs zu einem großen Malwettbewerb auf. Gesucht werden die buntesten und fantasievollsten Bilder des bekannten Wahrzeichens. Erlaubt es auf Papier DIN A3, alles was Spaß macht. Die Kunstwerke können bis zum 17. Juli im Rathaus Wolfen oder der Touristinfo abgegeben werden. Aus Bitterfeld-Wolfen, Lena Vieregge, Radio SAW.
4: Die nächsten Nachrichten in einer Stunde.
7: Gleich 2:05. Der Radio SAW Verkehrsservice, der schnellste im SAW-Land. Das Problem, die A2. Die ist Richtung Hannover zwischen Burg Ost und Zentrum wegen Straßenschäden voraussichtlich bis Montag gesperrt. Staut sich bereits bis Thesen. Auch Richtung Berlin staut sich's, weil hier die linke Spur gesperrt ist. Bitte umfahrt weiträumig ab Wohlin. Die Abfahrt Zieser ist ebenfalls wegen Bauarbeiten gesperrt und die B1 über Burg völlig überlastet. A2 Richtung Berlin zwischen Hannover Herrenhausen und Bodfeld 15 Minuten stockend. Weiter Richtung Berlin zwischen Renner und Helmstedt-Zentrum 40 Minuten plus Stau wegen Reinigungsarbeiten. Da hat ein LKW Ladung verloren. A7 Richtung Kassel, Höhe Hildesheim, 30 Minuten Stau. Hier wird gebaut. B2 beide Richtungen zwischen Abzweig nach Podelwitz und Hohenossig. Behinderung nach einem Unfall. Die B184 in Zerbst ist in beiden Richtungen zwischen Ortseingang und Kirschallee nach einem Unfall gesperrt. Saalekreis, auf der Landstraße Höhe Abzweig nach Petersberg gab es einen Unfall im Kreuzungsbereich. Vorsicht! Altmarkkreis Salzwedel, die Straße zwischen B188 und Gardelegen auch gesperrt nach Unfall. Am besten diesen Bereich umfahren. Landkreis Harz, die Straße zwischen Abzweig nach Stiege und Alrode auch gesperrt nach Unfall. Blitzer. A2 Richtung Berlin, Höhe Allerengersleben. A2 Richtung Hannover, Höhe Bornstedt. A4 Richtung Frankfurt, Höhe Hermsdorfer Kreuz. A9 Richtung München, zwischen Niemeck und Kleinmarzehns. A36 Richtung Braunschweig, Höhe Wernigerode Nord. Und Richtung Bernburg in der Abfahrt Thale. B4 beide Richtungen in Oderbrück. B82 in Berglingen. B244 Ortseingang Wernigerode aus Elbingerode und in Leipzig auf der Permoser Straße stadtauswärts. Falls euch noch was begegnet, sagt doch bitte Bescheid. Die kostenfreie Service-Hotline 0800 1630 630 oder ihr macht das Ganze per WhatsApp. Die Nummer auf radiosaw.de. Wir wünschen euch eine gute Fahrt durchs SAW-Land. wann kommt die Abkühlung? Montag. Also in der Nacht von Sonntag auf Montag. Da soll es wohl kräftige Gewitter geben. Kommt so einiges runter an Regen. Hier und da auch mal ein bisschen mehr. Und dann am Montag sind wir dann wieder unter 30 Grad. Ja, werden dann einige sagen, es wird auch Zeit. Ausleben bei Hamersleben jetzt 32. Überall im SRW-Land 34 bis 36 Grad dann. Und heute Nacht 20 bis 18. Heißt in den Städten im SRW-Land eine Tropennacht. Es wird also nicht unter 20 Grad gehen. Morgen geht's deutlich nach oben auf bis zu 37 und am Wochenende wird's dann noch heißer.
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7: Tja, wohl temperiert sind natürlich die Kinos bei uns im SRW-Land. Da läuft der neue Scary Movie, da läuft immer noch Michael und da läuft auch was ganz Neues. Was? Das hört er gleich in Hollywood mit unseren Muckefuchs. Und immer noch der erfolgreichste Netflix-Streifen aller Zeiten. K-Pop Demon Hunters. Der Song zum Film Golden. Ist gleich in der Playlist. Außerdem 90er Synthie-Pop von Erasure. Always nach Hosier. Too sweet.

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1: Auf Netflix streamt ihr die romantische Komödie Voicemails für Isabel. Jill arbeitet als Küchenhilfe in San Francisco und telefoniert regelmäßig mit ihrer Schwester Izzy. Als diese verstirbt, hinterlässt ihr Jill trotzdem weiter Sprachnachrichten.
2: Ja, Isabel, das ist eine wundervolle Nacht. Ich trinke Champagner aus einer Flasche in einer Papiertüte und ich vermisse dich. Oh mein Gott, ich hasse diesen Ort.
1: Was Jill nicht weiß, Izzys Nummer wurde neu vergeben und alle Nachrichten an sie landen beim Immobilienmakler Wes. Und der versteht überhaupt nicht, was Jill von ihm will. Voicemails für Isabel, jetzt auf Netflix.
3: Im Kino dürfen wir jetzt die Cousine von Superman kennenlernen. Kara Zor-El ist Supergirl. Und sie hat ebenfalls einen Laser- und Röntgenblick, kann fliegen und hat dieses Gerechtigkeitsgehen. An ihrem 21. Geburtstag geht es mit ihrem Hund Krypto auf eine Rachemission.
4: Die Briganten brachten Verwüstung in jeden Winkel des Universums. Wir verteidigen unsere Galaxie.
3: Und dann wird es wild. Mit unter anderem Jason Momoa macht Supergirl im klimatisierten Kino richtig Spaß.
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0: 17.30 Uhr. Der Radius-AW Verkehrsservice, der schnellste Messer-WLANs. Das Problem ist die A2. Richtung Hannover, zwischen Burg Ost und Burg Zentrum wegen Straßenschäden gesperrt. Es staut sich derzeit bis Thesen, auch Richtung Berlin staut sich's, weil hier die linke Spur gesperrt ist. Ihr umfahrt am besten weiträumig ab Wohlin. Die Abfahrt Ziesa ist nämlich ebenfalls wegen Bauarbeiten gesperrt und die B1 über Burg ist nach wie vor völlig überlastet. A2 Richtung Berlin, zwischen dem Dreieck Hannover West und Langhagen. Hier läuft Kraftstoff auf die Fahrbahn. Vorsicht! Weiter Richtung Berlin, zwischen Rennau und Helmstedt Zentrum. 50 Minuten Geduld. Es staut sich wegen Reinigungsarbeiten. Da hat ein LKW Ladung verloren. A7 Richtung Kassel, Höhe Hildesheim. 30 Minuten plus Stau an der Baustelle. B2 beide Richtungen, zwischen dem Abzweig nach Podelwitz und Hohenaussicht Behinderung nach Unfall. Altmarkkreis Salzwedel. Die Straße zwischen der B188 und Gardelegen ist nach einem Unfall gesperrt. Am besten ihr umfahrt diesen Bereich. Landkreis Harz. Die Straße zwischen Abzweig nach Stiege und Alrode gesperrt nach Unfall. Blitzer, Blitzer. A2 Richtung Berlin, Höhe Allerengersleben. A2 Richtung Hannover, Höhe Bornstedt. A4 Richtung Frankfurt, Höhe Hermsdorfer Kreuz. A9 Richtung München, zwischen Niemeck und Kleinmarzins. A36 Richtung Braunschweig, Höhe Wernigerode Nord und in Richtung Bernburg in der Abfahrt Thale. B4 beide Richtungen in Oderbrück. B82 in Berglingen. B244 Ortseingang Wernigerode aus Elbingerode und in Leipzig Permoser Straße stadtauswärts. Und falls ihr noch irgendwas sehen solltet, Flitzer, Blitzer, Staus, ruft gerne an, die kostenfreie Service online 0800 1630 630. WhatsApp geht auch. Die Nummer auf radiosav.de. Dankeschön. Wir wünschen euch eine gute Fahrt durchs SAW-Land.
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0: Heiß, heißer und am Wochenende am heißesten. Jetzt 33 Grad in Zappendorf bei Salzmünde und am Wochenende könnte beim Thermometer da vorne eine 4 stehen. Und dann, ich glaube, da freuen wir uns, oder? Wenn es dann mal so ein paar Hitzegewitter gibt und am Montag immer noch. Aber dann ist zumindest die Hitzewelle erstmal vorbei. Weniger heiß, immer noch warm bei bis zu 27 Grad.
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0: Halbwegs vernünftige Sätze bilden, klappt hier gerade noch so. Ist gar nicht so einfach, ja, bei der Hitze. Ich muss dazu sagen, Klimaanlage hier im Studio, macht irgendwie nicht so richtig mit. Aber der Ventilator, der macht einen guten Job.
2: Dankeschön.
0: Und falls ihr sagt, ach, ja, ich hätte auch gern einen Ventilator, wir haben einen für euch. Bei uns im Netz auf radiosav.de. Und wir haben neue Musik von Olivia Rodrigo. Kommt gleich nach Nickelback und nach Pitbull und Kesha.

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1: Ja, Oberamtsrat Alfred Klausen.
2: Morgens, Alfred. Na, wie ist?
1: Sag mal, hast du das auch im Radio gehört?
2: Was denn?
1: Die wollen ja jetzt immer mehr das Handy an Schulen verbieten.
2: Ja, gut so. Die Kinder sollen lieber auf Bäume klettern und raus in die Natur.
1: Sagt der Stubenhocker schlechthin.
2: Wie bitte?
1: Ich hab mir doch letzten Sonntag deine Mutter erzählt, als wir bei euch beim Käffchen waren.
2: Wie?
1: Ja, Hans Werner hat nur drin gesessen. Den hat man aus seinem Zimmer gar nicht rausbekommen. Blass war da immer, der Junge. Blass.
2: Egal. Auf jeden Fall finde ich das mit dem Handyverbot eine gute Sache. Die Teufelsdinger sind einfach nicht gut für die Psyche unserer Kinder. Das belegen ja nun auch Studien.
1: Ja, welche denn?
2: Ja, warte, da müsste ich mal googeln.
1: Ja, mach doch mal.
2: Ja, geht gerade nicht.
1: Wie, warum nicht?
2: Ja, ich habe keine Bildschirmzeit mehr.
1: Was?
2: Ja, Hase hat mir heute nichts mehr freigegeben.
1: Wie bitte? Deine Frau muss dir Bildschirmzeit zuweisen?
2: Ja, und das wirkt.
1: Wie?
2: Naja, ich rede jetzt wieder mehr mit Menschen. Also Gertrud will mich vom Handy wegbekommen und mehr unter Menschen bringen.
1: Und was machst du stattdessen?
2: Naja, Wäsche machen, bügeln, Geschirrspüler ausräumen.
1: Und was macht Gertrud in der Zeit?
2: Die ist dann meistens bei Instagram.
1: Ich fass es nicht.
2: Darauf ein ohne Handy-Käffchen.
1: Bingo.
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3: Der Radio SAW Verkehrsservice. Eine Sofortmeldung für die A2 Richtung Berlin. Zwischen dem Dreiknöpfer West und Hannover Langenhagen sind Metallteile auf der Fahrbahn. Vorsicht, auf der A2 Richtung Berlin. Zwischen dem Dreiknöpfer West und Hannover Langenhagen Metallteile auf der Fahrbahn. 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
9: Ich bin Silas Quiring, guten Abend. Das Ticket für die K.O.-Runde hat die deutsche Fußballnationalmannschaft bei der WM schon in der Tasche. Heute geht's zum Abschluss der Gruppenphase noch gegen Ecuador. Zwei Wechsel wird's in der Startelf geben. Antonio Rüdiger wird den schwer verletzten Nico Schlotterbeck ersetzen. David Raum kommt für den leicht angeschlagenen Nathaniel Brown, Bundestrainer Nagelsmann.
10: Wir haben jetzt 2 Siege geholt, was wichtig ist für die Tabelle. Wir haben aber noch ein Spiel, was wir A gewinnen wollen und B nutzen wollen, uns auch auf die K.O.-Phase vorzubereiten mit allem, was dazugehört. Und deswegen werden wir die Wechsel vornehmen, die wir vornehmen müssen und dann im Verlauf des Spiels versuchen, wieder gute Entscheidungen zu treffen, im Hinblick dann auch auf die K.O.-Runde.
9: Los geht's um 22 Uhr unserer Zeit. Die Länder sind sich einig. Da, wo durch Beschlüsse des Bundes Mehrkosten entstehen, soll der Bund auch zu 80% dafür aufkommen. Darauf haben sich die Länderchefs bei ihrem Treffen in Berlin geeinigt. Aktuell sitzen sie mit Kanzler Merz zusammen. Die Grünen wollen einen neuen Versuch starten, ein mögliches AfD-Verbotsverfahren im Bundestag auf den Weg zu bringen. Imme Kasten.
11: Hintergrund ist ein aktuelles Gutachten der Gesellschaft für Freiheitsrechte, das gute Erfolgschancen für ein solches Verfahren sieht. Die Fraktionschefin der Grünen, Hasselmann und Dröge, haben deshalb jetzt erst einmal die anderen Fraktionen im Bundestag, also CDU, CSU, SPD und Linke, angeschrieben und zu Gesprächen eingeladen. Ein Parteiverbotsverfahren können Bundestag, Bundesrat oder Bundesregierung beantragen. Im Bundestag ist dafür eine Mehrheit der Abgeordneten nötig. Über das Verbot entscheidet dann das Bundesverfassungsgericht.
9: Das Zollabkommen zwischen der EU und den USA hat jetzt auch die letzte Hürde genommen. Die Mitgliedsländer haben final zugestimmt. Auf die meisten EU-Waren, die in die USA geliefert werden, fallen damit Zölle von 15% an. Für Autos und Maschinen aus den USA werden im Gegenzug keine Zölle fällig. Das Social-Media-Verbot für Jugendliche in Australien wirkt offenbar kaum. Das Gesetz wird unter anderem mit Fake-Accounts umgangen, heißt es in einer neuen Studie von Forschern. Australien hatte vor einem halben Jahr TikTok und Co. für unter 16-Jährige verboten. Die nächsten Nachrichten in einer Stunde.
12: Guten Abend. 6:02. Der Radio-SAW-Verkehrsservice, der schnellste im SAW-Land. A36 Richtung Fienenborg, zwischen Aschersleben-West und Holm-Nachterstedt, Reifenteile auf der Fahrbahn. Der A2 ist Richtung Hannover, zwischen Burg-Ost und Zentrum wegen Straßenschäden gesperrt, staut sich derzeit bis Thesen. Am besten ihr fahrt das Ganze weiträumig ab Wohlin. Abfahrt Jesa auch gesperrt wegen Bauarbeiten und die B1 über Burg völlig überlastet. In Richtung Berlin kommt es jetzt ebenfalls zwischen Wohlin und Brandenburg zu Behinderung wegen Straßenschäden. A2 Richtung Berlin, zwischen Renner und Helmstedt Zentrum, Stau 45 Minuten wegen Reinigungsarbeiten, da hat ein LKW Ladung verloren. A7 Richtung Kassel, Höhe Hildesheim, 15 Minuten Stockens, hier wird gebaut. A9 Richtung Berlin, zwischen Rastplatz Kapellenberg und Halle, Behinderung nach einem Unfall. Tangermünde, Arneburger Straße, ist zwischen Hühnerdorfer und Lindenstraße nach einem Unfall gesperrt. Am besten ihr umfahrt diesen Bereich. Flitzerblitzer. Dankeschön fürs Melden. Auf der A2 Richtung Berlin, Höhe Allerengersleben. A2 Richtung Hannover, Höhe Bornstedt. A4 Richtung Frankfurt, Höhe Hermsdorfer Kreuz. So. A9 Richtung München, zwischen Niemeck und Klammerzehns. A36 Richtung Braunschweig, Höhe Wernigerode Nord. A36 Richtung Bernburg in der Abfahrt Thale. B4, beide Richtungen in Oderbrück. B82 in Berglingen. B244, Ortseingang Wernigerode aus Elbingerode und Leipzig Permoser Straße stadtauswärts. Das war's. Habt ihr vielleicht noch was gesehen auf dem Weg nach Hause? Dann sagt doch bitte Bescheid. 0800 1630 630. Das ist die kostenfreie Service-Hotline. Oder ihr schickt uns mal fix eine WhatsApp. Die Nummer radiosrw.de. Wir wünschen euch eine gute Fahrt durchs SRW-Land. Und da sitzt man in so einem Auto, wo es wohl klimatisiert ist, steigt aus und denkt sich so, boah, was eine Hitze. In Holstedt bei Weimar 32 Grad. Bis zu 36 Grad möglich im Moment. Heute Nacht wird es leider nicht so richtig kalt. 20 bis 18 Grad, gerade in den Städten im SRW-Land. Eine Tropennacht, also nicht unter 20 Grad. Und morgen wird es dann noch ein bisschen heißer, bis 37 Grad. Und sogar auf dem Brocken übrigens 28 Grad. Und am Wochenende 40, 41, Sonntag vielleicht sogar 42 Grad. Hey.
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12: So, wir gucken heute Abend Deutschland gegen Ecuador. No, das gucken übrigens auch Austin und Kevin in New York. Die bekommen das allerdings bezahlt. $50.000. Hä? Warum? Die ganze Geschichte gleich hier bei uns. Seit einer Woche hat er sein Debütalbum draußen, Miles Smith. Der kommt gleich zusammen mit Niall Horan, Drive Safe. Wir spielen euch Nelly Furtado mit ihrem All Good Things Come to an End. Ist ein 2000er. Jetzt zum Start Richtung Feierabend, Shawn Mendes. Why, why, why? Damit.

Der Radius AW Verkehrsservice, eine Sofortmeldung für die A9 Richtung München. Zwischen Brück und Niemeck eine ungesicherte Unfallstelle. Vorsicht auf der A9 Richtung München, zwischen Brück und Niemeck.

0: Alle Farben haben wir gleich in der Playlist mit Fading und brandneuer Musik. Christo Sarandi, Good Old Days. Tja, die große Frage, wer kommt jetzt alles so in die K.O.-Runde bei der Fußball-Weltmeisterschaft? Entscheidet sich ja bis Sonntag in den letzten Vorrundenspielen und da die jeder Gruppe zeitgleich ausgetragen werden, gibt es jetzt immer 6 Spiele. Also, los geht's. Schweiz gewinnt gegen Kanada 2-1, Bosnien-Herzegowina gegen Katar 3-1, Schottland verliert gegen Brasilien 0-3, Marokko-Haiti 4-2, Tschechien verliert gegen Mexiko 0-3 und Südafrika hat gegen Südkorea 1-0 gewonnen. Weitere Infos von meinem Kollegen Thilo Vogelsang.
1: 22 Uhr bestreitet Deutschland heute sein 3. Vorrundenspiel gegen Ecuador. Der Gruppensieg ist uns nicht mehr zu nehmen, aber die Südamerikaner wollen es natürlich als einer der besten 8 Drittplatzierten noch in die K.O.-Runde schaffen. Spannung ist also noch drin in der Partie. Geleitet wird diese von der US-amerikanischen Schiedsrichterin Tori Penzo, die die bisher beste Schiedsrichterleistung des Turniers geliefert hat. Sehen werden dieses Spiel Deutschland-Ecuador und auch alle anderen WM-Spiele Austin Franklin und Kevin Akoto und die bekommen dafür auch noch $50.000. Ihr Wohnzimmer ist eine Glasbox auf dem legendären Times Square in New York. Hier sitzen sie nun insgesamt 39 Tage, um alle 104 WM-Spiele zu sehen. Beide wurden aus 6.000 Influencern, die sich für diesen Job beworben hatten, vom US-TV-Sender Fox ausgewählt, der auch das Geld bezahlt. Einer der beiden Jungs hat dafür extra seinen Job gekündigt und seine Beziehung beendet. Während der Arbeitgeber es wohl gut aufgenommen hat, war das Verständnis der verlassenen Person nicht so gut.
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0: Kurzes Update im Radio-SAW Verkehrsservice. Ein wichtiger Hinweis für alle, die unterwegs sind auf der A2. Die ist jetzt nicht nur in Richtung Hannover zwischen Burg Ost und Burg Zentrum wegen Straßenschäden gesperrt, sondern jetzt auch in der Gegenrichtung auf der A2 Richtung Berlin zwischen Ziesa und Wollin wegen Hitzeschäden. Am besten, ihr macht auch hier jetzt einen ganz großen Bogen um diesen Bereich. A2 Richtung Berlin jetzt auch zwischen Ziesa und Wollin wegen Hitzeschäden gesperrt.
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2: Christa Sorrenti. Good old days.

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4: Guten Abend. 18.30 Uhr. Der Radio-SAW-Verkehrsservice, der schnellste im SAW-Land. Die A2 ist Richtung Hannover. Zwischen Burg Ost und Burg Zentrum wegen Straßenschäden gesperrt. Es staut sich bis Thesen. Am besten ihr umfahrt das Ganze weiträumig ab Wohlin. Die Abfahrt Ziesa auch wegen Bauarbeiten gesperrt. Und das betrifft jetzt auch die A2 Richtung Berlin. Zwischen Ziesa und Wohlin wegen Hitzeschäden gesperrt. Am besten ihr umfahrt das Ganze weiträumig. A2 Richtung Berlin zwischen Rennau und Helmstedt Zentrum. Stau wegen Reinigungsarbeiten. Da hat ein LKW Ladung verloren. 45 Minuten braucht ihr länger. Die A9 ist Richtung München zwischen Brücke und Niemeck wegen Bauarbeiten bis heute Abend um 10 gesperrt. Die letzte Feuerabfahrt hier ist Brück. Flitzerblitzer auf der A2 Richtung Berlin, Höhe Allerengersleben. A2 Richtung Hannover, Höhe Bornstedts. A4 Richtung Frankfurt, Höhe Hermsdorfer Kreuz. A9 Richtung München, zwischen Niemeck und Klammerzins. A36 Richtung Braunschweig, Höhe Wernigerode Nord. A36 Richtung Bernburg in der Abfahrtstale. B4 beide Richtungen in Oderbrück. B82 in Berkling. B244 Ortseingang Wernigerode aus Elbingerode und Leipzig-Kirschbergstraße. Das war's. Habt ihr vielleicht noch was? Flitzerblitzer oder Staus? Ruft uns doch gerne an. Die Kosten freie Service-Online 0800 1630 630. WhatsApp geht auch. Die Nummer auf radiosav.de. Wir wünschen euch eine gute Fahrt durchs SAW-Land. Wollt ihr jetzt wirklich nochmal die aktuellen Werte hören? Na gut, 33 Grad, Kemberg bei Gräfenhainichen. Und ich sag mal so, es wird immer heißer die nächsten Tage und am Montag ist es nicht mehr ganz so heiß. So.
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4: Kann ja sein, dass jetzt nicht unbedingt alle an diesem Wochenende ans Grillen denken, weil ist ja eigentlich schon warm genug. Aber die Zeit wird wieder kommen, wo wir alle sagen, ja, jetzt holen wir den Grill raus. Am besten jetzt schon mal 1 von 3 Grillpaketen sichern, was da so alles drin ist. Ja, Mini-Grill, Liegestuhl und noch einiges mehr. Checken wir euch, und zwar jetzt, auf unseren Social-Media-Kanälen, bei Facebook und bei Instagram.

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1: Sommer, Musik und ein gutes Glas Wein. Das genießt ihr von heute bis Sonntag beim Weinfest in Bad Harzburg. Direkt vor der historischen Wandelhalle im oberen Badepark schenken Winzer ihre edlen Tropfen aus. Dazu gibt's Cocktails, Leckereien und jeden Tag Live-Musik. Von Singer-Songwriter-Klängen über Country bis hin zu Funk, Pop und Swing ist alles dabei. Der Eintritt beim viertägigen Weinfest ab heute in Bad Harzburg ist frei. Und am Samstag schreibt Sangerhausen im Südharz ein kleines Stück Geschichte. Zum ersten Mal findet hier ein Christopher Street Day statt. Unter dem Motto bunte Familie steht rund um die Marienkirche nicht die große Parade im Mittelpunkt, sondern ein friedliches Familien- und Begegnungsfest. Euch erwarten Infostände regionaler Vereine, Live-Musik sowie Mitmachaktionen für Kinder. Ziel ist es, Menschen miteinander ins Gespräch zu bringen, Vorurteile abzubauen sowie Zeichen für Toleranz, Vielfalt und Demokratie im ländlichen Raum zu setzen. Die Infos zum CSD am Samstag in Sangerhausen findet ihr bei uns im Netz.
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7: Ich bin Colin Mock. Guten Abend. Zum Abschluss der WM-Vorrunde spielt Deutschland heute gegen Ecuador. Nach den beiden Siegen gegen Curaçao und die Elfenbeinküste steht das DFB-Team als Gruppensieger schon sicher in der K.O.-Phase. Bundestrainer Julian Nagelsmann sagte vor dem Spiel:
8: Ich bin froh, dass wir nicht ausscheiden. Das ist das Wichtige. Wichtig ist aber auch, dass wir immer die Kirche im Dorf lassen. Wir haben jetzt zwei Spiele gewonnen. Eins relativ klar, eins relativ knapp. Wir wollen auch gerne gewinnen, um dann auch die nächsten Schritte zu gehen am Montag. Mal schauen, gegen wen wir dann spielen. Aber jetzt ist der klare Fokus Ecuador.
7: Anstoß ist um 22 Uhr unserer Zeit. Die Grünen im Bundestag wollen einen neuen Anlauf für ein AfD-Verbotsverfahren starten. Die Fraktionsspitzen haben ihren Kolleginnen und Kollegen von Union, SPD und Linken einen entsprechenden Brief geschrieben. Hintergrund ist ein neues Gutachten, das gute Chancen für ein AfD-Verbot sieht. In Venezuela läuft nach den schweren Erdbeben mit über 100 Toten die internationale Hilfe an. Mehrere Länder kündigten an, Rettungskräfte in die Region nahe der Hauptstadt Caracas zu schicken. Die Bundesregierung will sich mit 6 Transportflugzeugen mit Hilfsgütern und Einsatzkräften beteiligen. Und auch das Hilfswerk Malteser International schickt ein Team nach Venezuela. Koordinator Jonas Jung sagt bei NTV:
9: Die Herausforderungen sind immens, gerade der Medikamentenmangel. Und viele von uns haben sich bestimmt an die Bilder erinnert von dem schweren Erdbeben in der Türkei und in Syrien von vor 3 Jahren. Der Unterschied ist jetzt, dass mit Venezuela ein wirklich krisengebeuteltes Land getroffen wurde. Und gerade die betroffene Region ist wirklich eine sehr strukturschwache, arme Region.
7: Deutschland erlebt die bisher heißesten Tage des Jahres. Mit Temperaturen an die 40 Grad und keiner wirklichen Abkühlung in den Nächten. Betroffen von der Hitzewelle sind auch viele andere Teile Europas. In Spanien, Frankreich und Großbritannien wurden bereits Rekordwerte gemessen. Es gab Hitzewarnungen, Stromausfälle und Schulschließungen. Das Social-Media-Verbot für Jugendliche in Australien wirkt offenbar kaum. Das Gesetz wird unter anderem mit Fake-Accounts umgangen, heißt es in einer neuen Studie von Forschern. Australien hatte vor einem halben Jahr TikTok und Co. für unter 16-Jährige verboten. Die nächsten Nachrichten in einer Stunde.
1: 7:02. Guten Abend. Der Radio-SAW Verkehrsservice, der schnellste im SAW-Land. A7 Richtung Hamburg, zwischen Mellendorf und Berghof, Reifenteile, Vorsicht. Die A2 ist Richtung Hannover, zwischen Burg Ost und Burg Zentrum wegen Straßenschäden gesperrt, da staut sich's bis Thesen. Am besten die Umfahrt weiträumig ab Wohlin. Abfahrt Jesa auch gesperrt wegen Bauarbeiten und Auch gesperrt die A2 Richtung Berlin zwischen Ziesa und Wohlin wegen Hitzeschäden. Am besten Umfahrt auch hier weiträumig. A2 Richtung Berlin zwischen Renner und Helmstedt Zentrum. 45 Minuten plus Stau wegen Reinigungsarbeiten. Da hat ein LKW Ladung verloren. A4 Richtung Dresden zwischen Weimar und Apolda. Stockend nach Unfall 15 Minuten plus. Die A9 ist Richtung München zwischen Brücke und Niemeck wegen Bauarbeiten bis ca. 22 Uhr gesperrt. Die letzte freie Abfahrt hier ist Brück. Blitzer, Blitzer. Stehen auf der A2 Richtung Berlin, Höhe Allerengersleben. A2 Richtung Hannover, Höhe Bornstedt. A4 Richtung Frankfurt, Höhe Hermsdorfer Kreuz. A9 Richtung München, zwischen Niemeck und Klammerzehns. A36 Richtung Braunschweig, Höhe Wernigerode Nord. A36 Richtung Bernburg, in der Abfahrt Thale. B4, beide Richtungen in Oderbrück. B82 in Berglingen. B244, Ortseingang Wernigerode aus Elbingerode und in Leipzig, Kirschbergstraße. Das war's. Habt ihr noch was gesehen? Blitzer, Blitzer, Staus? Hat sich vielleicht was erledigt? Ruft gerne an, die kostenfreie Service-Hotline 0800 1630 630. WhatsApp geht auch, die Nummer auf radiosrw.de. Dankeschön, wir wünschen euch eine gute Fahrt durchs SRW-Land. Und wir wünschen euch die nächsten Tage ein schönes, schattiges Plätzchen. Ja, das wird heiß. Also heute ist ja eigentlich schon genug. Mehr als genug. Diese 32 Grad in Boos bei Wittenberg jetzt zum Feierabend. Heute Nacht 20 bis 18, morgen bis 37 Grad. Und ja, es geht noch ein Stückchen höher. Dann aber in der Nacht von Sonntag zu Montag geht's dann los mit den Gewittern. Und dann wird sich's auch mal ein bisschen abkühlen. Und da reden wir aber trotzdem immer noch von bis zu 27 Grad am Montag.
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1: Gegen wen spielen wir heute? Genau. Diesen Gegner wollen wir uns mal ein bisschen genauer anschauen. Und zwar gleich. So, die 90er. Bei uns in der Playlist von Robert Miles, Children. David Guetta zusammen mit Teddy Swims und Tones and I. Gun, Gun, Gun haben wir auch. Damit er gut reinkommt in diesen Feierabend. Jetzt Ed Sheeran. Yeah.

0: So, und gleich fühlen wir uns wie am Strand. Direkt am Meer mit Mr. Props und Waves haben für euch auch Leonie und Callum Scott. Lieblingsmusik, Stay. Die Bands, die wir euch demnächst ins SAB-Land holen, und zwar an dem Tag, wenn das WM-Finale stattfindet, in Halle auf der Peisnitz. One Republic, Secrets und Dua Lipa haben wir auch noch dabei. Und dann gibt's ja heute ab 22 Uhr unser letztes Gruppenspiel bei der Fußball-WM. Unsere Mannschaft ist zwar schon qualifiziert für die nächste Runde, aber trotzdem wird nochmal gespielt. 22 Uhr gegen Ecuador. Frank Wiedemann, stell dir uns das kleine Land mal ein bisschen genauer vor.
1: Wenn man das Wort Äquator ein ganz klein wenig sächsisch ausspricht, dann ist man schon sehr dicht dran an Ecuador. Der Name dieses Landes bedeutet tatsächlich Äquator, denn genau auf eben dem Äquator liegt Ecuador geografisch. Deshalb gibt es dort auch ein 30 Meter hohes Äquatordenkmal, und das ist gar nicht mal so weit weg von der Hauptstadt Quito, auf ca. 2800 Metern über dem Meeresspiegel, und damit ist sie die höchste Hauptstadt der Welt. Außerdem steht hier der Vulkan Chimborazo. Mit etwa 6300 Metern der höchste Berg der Welt, wenn man vom Mittelpunkt der Erde misst. Den wollte Alexander von Humboldt mal besteigen, und weil ihn das so beeindruckt hat, gibt es in Deutschland gleich drei weitere Chimborazos. Einen in Lübeck, einen in Potsdam und einen am Tollensesee in Brandenburg. Der ist aber nur 55 Meter hoch. Aber zurück nach Ecuador. Hier leben ca. 18 Millionen Menschen. Die Amtssprache ist Spanisch, und seit dem Jahr 2000 hat Ecuador keine eigene Währung mehr. Hier gilt seitdem der US-Dollar als Zahlungsmittel. Kulinarisch ist Ecuador für uns Deutsche etwas grenzwertig, denn neben Bananen, Melonen, Guave und Meeresfrüchten gelten hier Meerschweinchen als Delikatesse. Aber so ist das nun mal. Andere Länder, andere Sitten, gerne auch mit

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2: 19.30 Uhr, der Radio-Sowjet-Verkehrsservice, der schnellste Messer WLANs. A9 Richtung München, zwischen Eisenberg und Bad Klosterlausnitz, aufpassen, Fahrzeugteile auf der Fahrbahn. A38 Richtung Leipzig, zwischen Kreuz-Rippachtal und Lützen, Reifenteile auf der Fahrbahn. Die A2 ist Richtung Hannover, zwischen Burg-Ost und Burg-Zentrum wegen Straßenschäden gesperrt. Es staut sich bis Thesen, am besten ihr umfahrt das Ganze weiträumig, ab Wohlin. Die Abfahrt Ciesa auch gesperrt, wegen Bauarbeiten. Auch die A2 Richtung Berlin, jetzt zwischen Ciesa und Wohlin, gesperrt wegen Hitzeschäden, am besten ihr umfahrt auch das weiträumig. A2 Richtung Hannover, zwischen Rastplatz Lorkberg und Allerengersleben, stockend, ein defekter LKW und Reifenteile auf der Fahrbahn. Auf der A2 Richtung Berlin, zwischen Renner und Helmstedt Zentrum, Stau wegen Reinigungsarbeiten, da hat ein LKW Ladung verloren. 45 Minuten plus. A4 Richtung Dresden, zwischen Weimar und Apolda, stockend nach Unfall auf der linken Spur, 15 Minuten plus. Die A9 ist Richtung München, zwischen Brück und Niemeck wegen Bauarbeiten bis 22 Uhr gesperrt. Die letzte freie Abfahrt hier ist Brück. Blitzer, Blitzer. Auf der A2 Richtung Berlin, Höhe Allerengersleben. A2 Richtung Hannover, Höhe Bornstedt, B. A4 Richtung Frankfurt in Höhe Hermsdorfer Kreuz. A9 Richtung München zwischen Niemeck und Kleinmarzins. A36 Richtung Braunschweig, Höhe Wernigerode Nord. B4 beide Richtungen in Oderbrück und in Leipzig, Kirschbergstraße. Falls ihr auch noch was seht, sagt doch bitte Bescheid. Die kostenfreie Service-Hotline 0800 1630 630. Geht natürlich auch per WhatsApp. Die Nummer auf radiosowie.de. Dankeschön, wir wünschen euch eine gute Fahrt durchs SAW-Land. Tja, wem es jetzt noch nicht heiß genug ist, keine Sorge, wird noch. Jetzt 32 Grad, Obschütz bei Weißenfels. Heute Nacht, es könnte ja mal ein bisschen runtergehen, aber so richtig nicht. 20 bis 18 Grad, also in den Städten tatsächlich eine Tropennacht. Morgen, der Freitag, viel Sonne, kaum Wolken, noch keine Gewitter. Bis 37 Grad, Samstag. Da steht jetzt wirklich 38 bis 40, örtlich 41 Grad und dann kann es vereinzelt Richtung Harz schon mal vereinzelt Hitzegewitter geben. Das gleiche dann am Sonntag, aber davon dann noch ein paar mehr bei 40 bis 42 Grad. Und am Montag voraussichtlich kräftige Gewitter und die sollen dann wohl die Hitzewelle beenden. Dann ist es weniger heiß, aber immerhin noch ganz schön warm, nämlich bis 27 Grad.
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2: Und mit Feierabendmusik von den Black Eyed Peas. Shut up. Kommt nach Tate McRae. Einen schönen guten Abend.

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Der Radio SAW Verkehrsservice mit einer Sofortmeldung von der A38 Richtung Göttingen zwischen Meersburg Süd und dem Rastplatz Geiseltal. Vorsicht, hier liegen Spanngurte auf allen Spuren. A38 Richtung Göttingen zwischen Meersburg Süd und dem Rastplatz Geiseltal. Hier liegen Spanngurte auf allen Spuren. Aufpassen.

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2: Ich bin Colin Mock. Guten Abend. Das Ticket für die K.O.-Runde hat die deutsche Fußballnationalmannschaft bei der WM schon in der Tasche. Heute geht's zum Abschluss der Gruppenphase noch gegen Ecuador. Zwei Wechsel wird's in der Startelf geben. Antonio Rüdiger wird den verletzten Nico Schlotterbeck ersetzen. David Raum kommt für den leicht angeschlagenen Nathaniel Brown. Bundestrainer Julian Nagelsmann sagt:
3: Wir haben jetzt zwei Siege geholt, was wichtig ist für die Tabelle, haben aber noch ein Spiel, was wir A gewinnen wollen und B nutzen wollen, uns auch auf die K.O.-Phase vorzubereiten mit allem, was dazugehört. Und deswegen werden wir die Wechsel vornehmen, die wir vornehmen müssen. Und dann im Verlauf des Spiels versuchen, wieder gute Entscheidungen zu treffen, im Hinblick dann auch auf die K.O.-Runde.
2: Los geht's um 22 Uhr unserer Zeit. Die Kommunen in Deutschland sollen entlastet werden. Bund und Länder haben sich jetzt nach langem Ringen auf eine Finanzreform geeinigt. Der Bund übernimmt künftig 80% der Kosten, die den Kommunen durch Bundesgesetze entstehen. Das Motto also: Wer bestellt, bezahlt. Die Hitzewelle rollt weiter über Deutschland hinweg. Wir erleben die bisher heißesten Tage des Jahres mit Temperaturen um die 40 Grad. Mehr von Cornelius Dreger.
4: Ja, und auch in den kommenden Tagen sieht es nach über 40 Grad aus. Die Bundesärztekammer ruft dazu auf sich, aber auch auf andere zu schauen. Besonders gefährdet sind etwa ältere, Schwangere oder auch Kinder. Die Deutsche Allianz Klimawandel und Gesundheit sagt, Deutschland ist auf extreme Hitzewellen nicht vorbereitet. Bündnischef Herrmann fordert, dass Hitzeschutz verbindlich in der Katastrophenvorsorge verankert wird, wie etwa beim Hochwasser.
2: Teilerfolg für Bayer im Glyphosat-Streit vor dem obersten US-Gericht. Warnhinweise müssen nur nach einheitlichem US-Bundesrecht erfolgen. Strengere Regeln einzelner Bundesstaaten gelten nicht. Für Bayer könnte das einige Klagen sogar erledigen. Die Deutsche Bahn schraubt ihre Ziele deutlich nach unten. Bahnchefin Palla sagt, bisherige Versprechen, etwa mehr Fahrgäste, komplett digitale Schiene und hohe Pünktlichkeitswerte seien so nicht realistisch. Für den Fernverkehr heißt das konkret, 80% Pünktlichkeit sollen erst 2035 erreicht werden. Die nächsten Nachrichten in einer Stunde.
5: Und damit ist es 20.02 Uhr. Schönen guten Abend. Der Radio SAW Verkehrsservice, das ist der schnellste im SAW-Land. Die A2 ist in Richtung Hannover zwischen Burg Ost und Burg Zentrum wegen Straßenschäden gesperrt. Da staut es sich derzeit bis Thesen. Bitte umfahrt weiträumig ab Wohlin. Die Abfahrt Ziesa ist ebenfalls wegen Bauarbeiten gesperrt. Auch die A2 Richtung Berlin ist zwischen Ziesa und Wohlin wegen der Hitzeschäden gesperrt. Am besten das Ganze weiträumig umfahren. Dann haben wir die A2 Richtung Hannover zwischen im Rastplatz Lorkberg und Allerlingersleben. Da kommt es noch zu Stau. Hier ist ein defekter LKW in der Baustelle. Gedulden, 40 Minuten plus. Nutzt am besten die Umleitung schon ab Bornstedt. A2 Richtung Berlin zwischen Rennau und Helmstedt Zentrum. Hier kommt es auch zu Stau. Grund sind hier Reinigungsarbeiten. Hier hat ein LKW eine Ladung verloren. 45 Minuten plus. Gedulden. Die A9 ist in Richtung München zwischen Brück und Niemeck. Wegen Bauarbeiten bis ca. 22 Uhr gesperrt. Letzte freie Abfahrt für euch ist Brück. Und noch eine Meldung aus dem Landkreis Mansfeld-Südharz. In Wandsleben am See, da schließen die Schranken am Bahnübergang nicht mehr. Fahrt hier bitte vorsichtig. Geblitzt wird's. Auf der A2 Richtung Berlin, Höhe Allerengersleben. A2 Richtung Hannover, Höhe Bornstedt. Noch ein Anhänger auf der A4 Richtung Frankfurt, Höhe Hermsdorfer Kreuz. Geblitzt wird außerdem auf der A9 Richtung München, zwischen Niemeck und Kleinmarzehns. A36 Richtung Braunschweig, Höhe Wernigerode Nord. Dann haben wir noch die B4, beide Richtungen in Oderbrück. Und zu guter Letzt in Leipzig wird geblitzt, in der Kirschbergstraße. Soweit von unserer Seite. Habt ihr noch irgendwas zu ergänzen? Dann klingelt doch gerne mal durch an der kostenfreien Service-Hotline. Das ist die 0800 1630 630. Oder ihr schickt uns ganz easy nur WhatsApp rüber. Alle Infos und natürlich auch die Nummer findet ihr unter radio-saw.de. Wir wünschen euch jetzt eine gute Fahrt durchs SAW-Land. Also heute Abend ist bestes Wetter. Wetter fürs Public Viewing. Aktuell liegen die Temperaturen bei euch in Kollau bei Eilenburg bei 30 Grad. Ja, es bleibt warm, es bleibt trocken und so gehen wir auch in die Nacht rein. In der Altmark, da bleibt es mit etwa 14 Grad angenehm zum Schlafen. In manchen Städten sinken die Temperaturen in der Nacht aber nicht unter 20 Grad. Also es bleibt tropisch warm. Und morgen, da wird es richtig heiß. Wir haben eine deutliche Hitzewarnung im SAW-Land. Denkt bitte dran, ausreichend zu trinken und die Mittagssonne möglichst zu meiden. Temperaturen steigen auf bis zu 37 Grad. Kurz nach 8 und in 2 Stunden geht's los. Unsere DFB 11 trifft auf Ecuador. Was wünschen wir denn den Jungs?
6: Viel, viel Glück, dass sie Weltmeister werden.
5: Okay, bis dahin dauert's noch ein bisschen. Aber entspannt zurücklehnen können wir uns trotzdem. Deutschland ist schon sicher weiter und hat sich den Gruppensieg geschnappt. Trotzdem wäre es halt mit einem Sieg doch ein Stückchen cooler jetzt. Und damit die Wartezeit nicht zu lang wird, starten wir schon in einer Stunde mit unserem großen WM-Warm-up. Und ich kann euch eins versprechen, da sind wirklich echte Superhits dabei. Perfekt für euren Fußballabend. So. Ach ja, schickt mir doch gerne mal eine WhatsApp. Ja, euren Tipp für heute Abend. Und wenn ihr richtig liegt, dann, das überlege ich mir dann noch. Keine Ahnung, Ruhm, Applaus, das gibt's dann, ja. Bleibt auf jeden Fall bei mir. Ich bin Patricia Pickert, freue mich auf den Abend mit euch.

0: war der neue Superhit, Swim. Ob das eine Inspiration für die Jungs von BTS war, weil sie sich mal so richtig blamiert haben und am liebsten abtauchen wollten, wir wissen es nicht. Aber wir kennen es doch alle, diese Momente, in denen man sich am liebsten in Luft auflösen würde. Genau solche Geschichten suchen wir. Was war euer lustigstes Missgeschick? Und wir haben euch gefragt.
1: Missgeschick bezogen auf meinen Job. Ich bin als Pflegefachkraft tätig. Uns sind alle unsere Kanülen runtergefallen, durften wir dann alle wegschmeißen und neu besorgen. Das war sehr unnötig in unserem Zeitstress, den wir sowieso immer schon haben.
2: Ich habe den Rasen gemäht, zu kurz, und der ist verbrannt bei der Hitze.
3: Ich wollte abwaschen und ich habe es geschafft, das Regal darüber aufzumachen, und dann sind mir meine Teebeutel alle in das Waschbecken reingefallen und alle komplett durchnässt gewesen.
4: Ich habe meine Geldkarte verloren. Das ist mein Missgeschick.
0: Mir ist übrigens auch kürzlich etwas ziemlich Peinliches passiert. Im Auto bin ich aus Versehen auf so eine Taste gekommen und plötzlich ist da ein anderer Radiosender gelaufen. Ja, das waren vielleicht die längsten 3 Sekunden meines Lebens. Aber habe ich sofort wieder richtig gestellt und war direkt zurück bei meinem Lieblingssender. Radio SAW, wir haben jetzt Austis, Angel Eyes.

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2: Gleich 8:30, der Radio SAW Verkehrsservice, das ist der schnellste im SAW-Land. Die A2 ist in Richtung Hannover, zwischen Burg Ost und Burg Zentrum wegen Straßenschäden gesperrt. Es staut sich derzeit bis Thesen. Bitte umfahrt weiträumig ab Wollin. Die Abfahrt Ziesa ist ebenfalls wegen Bauarbeiten gesperrt. Auch die A2 Richtung Berlin ist zwischen Ziesa und Wollin wegen Hitzeschäden gesperrt. Umfahrt am besten weiträumig. Dann haben wir noch die A2 Richtung Berlin. Die Abfahrt Thesen ist nach einem Unfall gesperrt. Nutzt am besten die Abfahrt Burg Ost. Dann haben wir die A2 Richtung Hannover zwischen dem Rastplatz Lorkberg und Allingersleben. Da kommt es noch zu Stau. Hier ist ein defekter LKW in der Baustelle. 20 Minuten plus. Dadurch staut es sich auch in der Gegenrichtung. Die A9 ist in Richtung München zwischen Brück und Niemegk wegen Bauarbeiten bis ca. 22 Uhr gesperrt. Letzte freie Abfahrt für euch ist Brück. Dann haben wir die B2 zwischen Lutherstadt-Wittenberg und Oid. Hier kommt es zu Behinderungen nach einem Unfall. Und dann noch eine Meldung aus dem Landkreis Mansfeld-Südharz in Wandsleben am See. Da schließen die Schranken am Bahnübergang nicht mehr. Fahrt hier auf jeden Fall vorsichtig. Geblitzt wird auf der A2 Richtung Berlin, Höhe Allingersleben. A2 Richtung Hannover, Höhe Bornstedt wird geblitzt. Sowie auf der A4 Richtung Frankfurt, Höhe Hermsdorfer Kreuz. Dann haben wir die A9 Richtung München zwischen Niemegk und Kleinmarzehns. Geblitzt wird außerdem auf der A36 Richtung Braunschweig, Höhe Wernigerode Nord. Auf der B4 beide Richtungen in Oderbrück und in Leipzig wird geblitzt in der Kirschbergstraße. Soweit von uns. Habt ihr noch was entdeckt, irgendwas gesehen, Stau oder noch einen Blitzer, dann ruft uns gerne an unter der kostenfreien Service-Hotline. Das ist die 0801 630 630. Gute Fahrt euch durchs SAW-Land. Und wir schauen nach Freiburg bei Naumburg. Dort haben wir aktuell 30 Grad gemessen. Ich höre es überall. Viel zu heiß. Aber ey, wir sehen es positiv. Ich meine, es ist perfektes Public-Viewing-Wetter, ja? Wenn unsere deutsche Nationalmannschaft bei der WM anläuft. Und auch dabei bleibt es warm und trocken. In einigen Städten steht eine Tropennacht an. Also heißt, Thermometer fällt nicht unter 20 Grad. Haltet durch. Morgen legt der Sommer dann nochmal richtig nach. Es gibt eine hohe Hitzewarnung für das SAW-Land. Und bei 34 bis 37 Grad, da heißt es wirklich viel trinken, Mittagssonne möglichst meiden und gut aufeinander achten. Das wird der bislang heißeste Tag der Woche.
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2: Ich bin Patrizia Pickert. Jetzt alle fahren.

Radio SW am Abend. 20.41 Uhr. Strange Love, Depeche Mode. Und von einer etwas ungewöhnlichen Liebe kommen wir direkt zur nächsten. Der Liebe der Mitteldeutschen zu Mallorca. Morgen, da wird's laut. Morgen wird's sonnig und morgen wird's vor allem Malle. Also Radio SW am Abend. 20.41 Uhr. Strange Love, Depeche Mode. Und von

einer etwas ungewöhnlichen Liebe kommen wir direkt zur nächsten. Der Liebe der Mitteldeutschen zu Mallorca. Morgen, da wird's laut. Morgen wird's sonnig und morgen wird's vor allem Malle. 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

Und viele weitere Partystars, also morgen unbedingt einschalten. Nicht nur bei Hallo Ole wird's heiß, sondern auch bei uns gleich, denn ab 21 Uhr läuft unser Radio SAW WM Warm-Up. Eine Stunde voller Superhits und voller Vorfreude auf den Anpfiff um 22 Uhr. Deutschland gegen Ecuador.

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1: Ich bin Colin Mock. Guten Abend. Zum Abschluss der WM-Vorrunde spielt Deutschland heute gegen Ecuador. Nach den beiden Siegen gegen Curaçao und die Elfenbeinküste steht das DFB-Team als Gruppensieger schon sicher in der K.O.-Phase. Bundestrainer Julian Nagelsmann sagte vor dem Spiel:
2: Ich bin froh, dass wir nicht ausscheiden. Das ist das Wichtige. Wichtig ist aber auch, dass wir immer die Kirche im Dorf lassen. Wir haben jetzt zwei Spiele gewonnen. Eins relativ klar, eins relativ knapp. Wir wollen auch gerne gewinnen, um dann auch die nächsten Schritte zu gehen am Montag. Mal schauen, gegen wen wir dann spielen. Aber jetzt ist der klare Fokus Ecuador.
1: Anstoß ist um 22 Uhr unserer Zeit. Die Kommunen in Deutschland sollen entlastet werden. Bund und Länder haben sich jetzt nach langem Ringen auf eine Finanzreform geeinigt. Der Bund übernimmt künftig 80% der Kosten, die den Kommunen durch Bundesgesetze entstehen. Das Motto also: Wer bestellt, bezahlt. Einmal mehr hat der Bundestag über die Organspende diskutiert. Seit Jahren wird wegen der niedrigen Spenderzahlen über eine Neuregelung gesprochen. Eine fraktionsübergreifende Gruppe von Abgeordneten will die sogenannte Widerspruchslösung. Heißt, wer nicht widerspricht, ist automatisch Spender. Gitta Konnemann von der Unionsfraktion sagt:
3: Wir befreien damit aber auch Angehörigen aus einer verzweifelten Situation. Denn heute müssen sie im Zweifel widersprechen und entscheiden.
1: Eine andere Abgeordnetengruppe will lieber besser aufklären und dass man sich leichter ins Register eintragen kann. Die Deutsche Stiftung Patientenschutz sagt, die Debatte dreht sich im Kreis. Deutschland erlebt die bisher heißesten Tage des Jahres. Mit Temperaturen an die 40 Grad und keiner wirklichen Abkühlung in den Nächten. Betroffen von der Hitzewelle sind auch viele andere Teile Europas. In Spanien, Frankreich und Großbritannien wurden bereits Rekordwerte gemessen. Es gab Hitzewarnungen, Stromausfälle und Schulschließungen. Teilerfolg für Bayer im Glyphosat-Streit vor dem obersten US-Gericht. Warnhinweise müssen nur nach einheitlichem US-Bundesrecht erfolgen. Strengere Regeln einzelner Bundesstaaten gelten nicht. Für Bayer könnte das einige Klagen sogar erledigen. Die nächsten Nachrichten in einer Stunde.
4: Und damit ist es 21.02 Uhr. Schönen guten Abend. Der Radio SAW Verkehrsservice, der schnellste im SAW-Land. Vorsicht auf der A2 Richtung Berlin zwischen der Raststätte Zweidorfer Holz Süd und Braunschweig-Wartenbüttel. Hier ist eine ungesicherte Unfallstelle. Dann haben wir noch die A2. Die ist in Richtung Hannover zwischen Burg Ost und Burg Zentrum wegen Straßenschäden gesperrt. Da staut es sich derzeit bis Thesen. Bitte umfahrt weiträumig ab Wohlin. Die Abfahrt Ziesa ist ebenfalls wegen Bauarbeiten gesperrt. Auch die A2 Richtung Berlin ist zwischen Ziesa und Wohlin wegen der Hitzeschäden gesperrt. Am besten das Ganze weiträumig umfahren. Dann haben wir noch die A2 Richtung Berlin. Die Abfahrt Thesen ist nach einem Unfall gesperrt. Nutzt am besten die Abfahrt Burg Ost. Dann haben wir die A2 Richtung Hannover zwischen dem Rastplatz Lorkberg und Allerengersleben. Da staut es sich noch. Hier ist ein defekter LKW in der Baustelle. Ungefähr 20 Minuten mehr einplanen und dadurch staut es sich auch in der Gegenrichtung. Und dann noch die A9 ist in Richtung München zwischen Niemeck und Köselitz wegen Bauarbeiten bis morgen früh ca. 5 Uhr gesperrt. Nutzt am besten die Umleitung schon ab Brück. Flitzerblitzer. Haben wir auf der A2 Richtung Berlin, Höhe Allerengersleben. Auf der A2 wird geblitzt Richtung Hannover, Höhe Bornstedt. Dann haben wir die A4 Richtung Frankfurt, Höhe Hermsdorfer Kreuz. Auf der A9 Richtung München zwischen Niemeck und Kleinmarzehns. A36 Richtung Braunschweig, Höhe Wernigerode Nord. Auf der B4 beide Richtungen in Oderbrück. Und zu guter Letzt haben wir noch in Leipzig, da wird geblitzt in der Kirschbergstraße. So, das war's von unserer Seite. Habt ihr noch was gesehen? Haben wir etwas übersehen? Dann klingelt doch gerne mal durch an der kostenfreien Service-Hotline. Das ist die 0800 1 630 630. Oder ihr schickt uns eine WhatsApp durch. Alle Infos und natürlich auch die Nummer findet ihr unter radio-saw.de. Wir wünschen euch jetzt eine gute Fahrt durchs SAW-Land. Ja, heute Abend gibt's nicht nur Fußball, sondern auch perfektes Sommerwetter dafür. Also wer das Deutschlandspiel draußen beim Public Viewing oder mit Freunden verfolgt, der kann sich auf einen trockenen Abend freuen und auch auf einen sehr, sehr warmen. Auch in der Nacht, da bleibt's wirklich außergewöhnlich warm. In vielen Städten erwartet uns sogar wieder so eine Tropennacht. Wir schauen mal nach Maxdorf bei Köthen und da haben wir auch noch 27 Grad. Ja, und morgen heißt es durchhalten. Mit 34 bis 37 Grad wird's wirklich extrem heiß. Deshalb gilt: ausreichend trinken, möglichst Schatten suchen und die Mittagssonne meiden. Der Freitag wird einer der heißesten Tage des Jahres. Kurz nach 22 Uhr und der Countdown läuft. In einer Stunde ist Anpfiff. Deutschland trifft im letzten Gruppenspiel der WM auf Ecuador. Und wir bringen euch bis dahin mit unseren Radio SAW Warm-Up, WM-Warm-Up in die richtige Fußballstimmung. Gleich unter anderem mit Superhits von Ricky Martin. Wir haben Andreas Borani und natürlich noch ganz viele mehr. Und wir schauen uns gleich mal den heutigen Gegner ein bisschen genauer an. Ecuador hat nämlich nicht nur einen außergewöhnlichen Namen, sondern auch eine ganz besondere Hauptstadt. Warum die weltweit einzigartig ist, das erfahrt ihr gleich hier bei mir. Ich bin Patricia Pickert. Super.

0: Die Trophäe, die steht zwar noch in weiter Ferne, aber der nächste Schritt Richtung WM-Titel könnte heute Abend gemacht werden. Weniger als eine Stunde bis zum Anpfiff und wir sind mittendrin im Radio SAW WM Warm-Up. Ja, heute Abend wartet auf unsere deutsche Nationalmannschaft im letzten Gruppenspiel der WM Ecuador. Wir sind zwar schon fürs Achtelfinale qualifiziert, aber mit einem Sieg spielt es sich natürlich gleich noch entspannter weiter. Und über Ecuador, da gibt es tatsächlich ein paar spannende Fakten. Der Name bedeutet übersetzt Äquator. Die Hauptstadt Quito, die liegt auf rund 2800 Metern Höhe und ist damit die höchstgelegene Hauptstadt der Welt. Bezahlt wird dort übrigens nicht mit einer eigenen Währung, sondern ganz offiziell mit dem US-Dollar. Naja, und kulinarisch gilt, andere Länder, andere Sitten, während bei uns heute Abend wahrscheinlich Chips und Bratwurst auf den Tisch kommen, gelten in Ecuador Meerschweinchen als echte Delikatesse. Oh, das möchte ich mir jetzt nicht vorstellen. Ja, Meerschweinchen. Gut, naja, gut. Wir bleiben bei Nagern und zwar bei einem ganz besonderen, heißt Nagelsmann.
1: Jetzt steht er frei davor, hau rein in den Nagel! Ja!

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1: Und damit ist es 9:30. Wir schauen auf die Straßen. Der Radio SAW Verkehrsservice, das ist der schnellste im SAW-Land. Vorsicht auf der A2 Richtung Berlin. Zwischen Kreuz Hannover Ost und Lehrte. Gefahr durch ein defektes Fahrzeug auf dem rechten Fahrstreifen. Vorsicht auf der A2 Richtung Berlin. Zwischen Raststätte Zweidorfer Holz Süd und Braunschweig-Watenbüttel. Hier ist eine ungesicherte Unfallstelle. Dann haben wir noch die A2, die ist in Richtung Hannover. Zwischen Burg Ost und Burg Zentrum wegen Straßenschäden gesperrt. Es staut sich derzeit bis Thesen. Bitte Umfahrt weiträumig ab Wohlin. Die Abfahrt Ziesa ist ebenfalls wegen Bauarbeiten gesperrt. Auch die A2 Richtung Berlin ist zwischen Ziesa und Wohlin wegen der Hitzeschäden gesperrt. Am besten weiträumig umfahren. Dann haben wir die A2 Richtung Hannover. Zwischen dem Rastplatz Lorkberg und Allerengersleben, da staut es sich. Hier ist ein defekter LKW in der Baustelle und es staut sich da auch in der Gegenrichtung. Und die A9 ist in Richtung München zwischen Niemeck und Köselitz wegen Bauarbeiten bis morgen früh ca. 5 Uhr gesperrt. Nutzt am besten die Umleitung schon ab Brück. Geblitzt wird auf der A2 Richtung Berlin, Höhe Allerengersleben. Auf der A2 wird geblitzt Richtung Hannover, Höhe Bornstedt. A4 Richtung Frankfurt, Höhe Hermsdorfer Kreuz. Ein Anhänger auf der A9 Richtung München zwischen Niemeck und Klein-Marzehns. A36 Richtung Braunschweig, Höhe Wernigerode Nord. B1, Ortseingang Allerengersleben. Danke Bollo fürs Melden. Dann haben wir die B4, beide Richtungen in Oderbrück und in Leipzig wird geblitzt in der Kirschbergstraße. Soweit von unserer Seite. Habt ihr noch was? Her damit. Einfach anrufen, kostenfrei unter der 0801 630 630. Oder ihr schickt uns wieder Bollo einfach eine WhatsApp durch. Alle Infos und die Nummer findet ihr unter radio-saw.de. Kommt gut an. Und aktuell messen wir in Scheren bei Tangerhütte 24 Grad. Ja, bestes Fußballwetter heute Abend. Trocken, später dann sternenklar und es bleibt auch angenehm warm. Perfekt für das Deutschlandspiel, ne, beim Public Viewing oder im Garten. Und in der Nacht, ja sagen wir so, da bleibt es sehr sommerlich. In der Nacht, da kühlt es auf rund 14 Grad ab. Sonst gibt's verbreitet 20 bis 18 Grad. Vielerorts sogar wieder eine Tropennacht. Und morgen, da wird's richtig heiß. Bis zu 37 Grad sind da drin. Halbe Stunde haben wir noch, dann geht's los. Wir machen weiter.
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1: Und ich bin Patricia Pickers.

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Ja, denn genau darum geht es ja auch bei der WM. Eine ganze Fußballgeneration, die gemeinsam mitfiebert. Wir sind mittendrin im WM-Warm-up. Und gleich wird's ernst. Gleich ist unsere DFB-Elf gefragt, Anpfiff um 22 Uhr. 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Und wir machen weiter mit der Einstimmung aufs Deutschlandspiel, das Radio SAW WM-Warm-Up. Jetzt mit der Hermes House Band, Chelsea Dagger.

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1: Ich bin Lisa Schwarzkopf. Guten Abend. Zum Abschluss der WM-Vorrunde geht's für Deutschland in diesen Minuten gegen Ecuador. Nach den beiden Siegen gegen Curaçao und die Elfenbeinküste steht das DFB-Team als Gruppensieger schon sicher in der K.O.-Runde. Bundestrainer Julian Nagelsmann.
2: Ich bin froh, dass wir nicht ausscheiden. Das ist das Wichtige. Wichtig ist aber auch, dass wir immer die Kirche im Dorf lassen. Wir haben jetzt zwei Spiele gewonnen. Eins relativ klar, eins relativ knapp. Wir wollen auch gerne gewinnen, um dann auch die nächsten Schritte zu gehen am Montag. Mal schauen, gegen wen wir dann spielen. Aber jetzt ist der klare Fokus Ecuador.
1: Wer bestellt, bezahlt. Unter diesem Motto sollen die klammen Kommunen in Deutschland entlastet werden. Bund und Länder haben sich jetzt nach langem Streit auf eine Finanzreform geeinigt. Bei neuen Bundesgesetzen übernimmt der Bund künftig 80% der Kosten, die in den Kommunen entstehen. Allerdings, bei neuen Gesetzen, die kommunale Kassen entlasten, wandert Geld auch wieder zurück. Vor allem wegen stark gestiegener Sozialausgaben stehen die Kommunen immer mehr unter Druck. In Venezuela läuft nach den schweren Erdbeben mit über 180 Toten die internationale Hilfe an. Mehrere Länder kündigten an, Rettungskräfte in die Region nahe der Hauptstadt Caracas zu schicken. Die Bundeswehr will sich beteiligen und etwa auch Malteser International schickt ein Team nach Venezuela. Die Organspendezahlen sind in Deutschland weiter zu niedrig. Der Bundestag hat jetzt wieder über eine Neuregelung diskutiert. Eine fraktionsübergreifende Gruppe will, dass alle automatisch Spender sind, außer sie widersprechen. Eine andere will lieber besser aufklären und dass man sich leichter ins Register eintragen kann. Das Social-Media-Verbot für Jugendliche in Australien wirkt offenbar kaum. Das Gesetz wird unter anderem mit Fake-Accounts umgangen, heißt es in einer neuen Studie von Forschern. Australien hatte vor einem halben Jahr TikTok und Co. für unter 16-Jährige verboten. Die nächsten Nachrichten in einer Stunde.
3: Es ist 22.02 Uhr. Der Radio SAW Verkehrsservice, das ist der schnellste im SAW-Land. Vorsicht auf der A2 Richtung Berlin. Zwischen dem Kreuz Hannover Ost und Lehrte, hier ist ein defektes Fahrzeug auf dem rechten Fahrstreifen. Die A2 ist in Richtung Hannover zwischen Burg Ost und Burg Zentrum wegen Straßenschäden gesperrt. Es staut sich derzeit bis Thesen. Bitte umfahrt weiträumig ab Wollin. Die Abfahrt Ziesa ist ebenfalls wegen Bauarbeiten gesperrt. Und auch die A2 Richtung Berlin ist zwischen Ziesa und Wollin wegen der Hitzeschäden gesperrt. Umfahrt weiträumig. Dann haben wir die A2 Richtung Hannover zwischen dem Rastplatz Lorkberg und Allerringersleben. Da kommt es noch zu Stau. Hier ist ein defekter LKW in der Baustelle und dadurch staut es sich auch in der Gegenrichtung. Die A9 ist in Richtung München zwischen Niemeck und Köselitz wegen Bauarbeiten bis morgen früh ca. 5 Uhr gesperrt. Nutzt am besten die Umleitung schon ab Brück. Flitzerblitzer. Auf der A2 Richtung Berlin, Höhe Allerringersleben. A2 Richtung Hannover, Höhe Bornstedt. Dann haben wir die A4 Richtung Frankfurt, Höhe Hermsdorfer Kreuz. Auf der A9 wird geblitzt Richtung München zwischen Niemeck und Kleinmarzehns. Die A36 Richtung Braunschweig, Höhe Wernigerode Nord. Auf der B1 Ortseingang Allerringersleben. Danke Bollo fürs Melden. B4 beide Richtungen in Oderbrück und in Leipzig wird geblitzt. In der Kirschbergstraße steht ein Anhänger. Habt ihr noch Staus oder Flitzerblitzer für uns gesehen, dann klingelt doch gerne mal durch an der kostenfreien Service-Hotline. Das ist die 0800 1630 630. Oder ihr schickt uns ganz easy, ganz bequem eine WhatsApp rüber. Alle Infos unter radio-saw.de. Wir wünschen euch jetzt eine gute Fahrt durchs SAW-Land. Wir grüßen alle, die zu spät zum Public Viewing kommen. Bestes Wetter ist es auf jeden Fall dafür. Aktuell liegen die Temperaturen bei euch in Weihhausen bei Wolfsburg bei 22 Grad. Und es bleibt warm und trocken. So gehen wir auch in die Nacht rein. In der Altmark, da bleibt es mit etwa 14 Grad sehr, sehr angenehm zum Schlafen. In manchen Städten sinken die Temperaturen in der Nacht aber nicht unter 20 Grad. Dort bleibt es also tropisch warm. Und morgen wird es dann richtig heiß. Wir haben eine deutliche Hitzewarnung im SAW-Land. Denkt bitte dran, ausreichend zu trinken und auch die Mittagssonne möglichst zu meiden. Temperaturen steigen auf bis zu 37 Grad. Kurz nach 22 Uhr und ich wollte gerade sagen, jetzt wird's ernst. Jetzt habe ich hier einmal Verkehr und Wetter gemacht und da ist schon ein Tor gefallen. Was ist denn da los? Hä? Deutschland hat ein Tor geschossen. Wow! Das ist ja noch nicht mal 5 Minuten das Spiel und also ich find's crazy. Naja, gut. Also für alle, die es nicht mitbekommen haben, Deutschland ist soeben ins letzte Gruppenspiel der WM gegen Ecuador gestartet mit 1-0. Wahnsinn, gucken wir mal, wie das jetzt weitergeht. Und wir drücken natürlich die Daumen, dass unsere Jungs die Gruppenphase mit einem Sieg abschließen. Falls ihr das Spiel parallel verfolgt, viel Spaß dabei. Und falls ihr lieber bei uns bleibt, umso besser. Wir begleiten euch durch den Abend mit den besten Superhits. Ich hab's euch versprochen, gleich gibt's Ray. Where's my husband? Blue Lagoon, break my strides. Zuerst James Arthur mit Blindside. Ich bin Patricia Pickert. Hi.

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Und mal ehrlich, während die einen noch auf den perfekten Partner warten, hat unsere DFB-Elf gerade offenbar schon ziemlich schnell zugeschlagen. Das geht hier wirklich rasant los. Deutschland ist im letzten Gruppenspiel gegen Ecuador gefordert und ich sag euch, das Tempo, das ist hoch. Ne? Keine 5 Minuten gespielt, schon das 1:0 für Deutschland. Und jetzt haben die Ecuadorianer direkt zurückgeschlagen. Ausgleich 1:1. Und das geht hier wirklich alles super schnell. Mal schauen, was da noch passiert und ob unsere DFB-Elf den Gruppensieg trotzdem perfekt macht. Ja, und falls ihr sagt, ja, Fußball, das ist nicht so meins, auch überhaupt gar kein Problem. Vielleicht genießt ihr einfach den lauen Sommerabend, seid noch unterwegs, lasst den Tag auf dem Sofa ausklingen oder dreht noch eine kleine Runde mit dem Hund. Genau dafür seid ihr bei uns richtig bei Radio SAW. Wir haben Fußball für die einen und die Superhits für die anderen. Ich sag ja, für jeden ist was dabei. Musikalisch haben wir heute Abend auf jeden Fall noch einiges für euch vorbereitet. Gleich in unserer Playlist warten Kygo, Khalid und Griffin mit einem ganz neuen Superhit.

mit Blink Twice. 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So, jetzt bleiben wir aber erstmal gemeinsam hier im Programm und genießen zusammen diesen Sommerabend, würde ich sagen. Passend dazu kommt jetzt der nächste Superhit bei Radio SAW. Hier ist George Ezra mit Budapest.

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1: Kygo featuring Khalid und Griffin. Save My Love.

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0: 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Shibuzi Mal Smith, Blink Twice. Gleich 10:30. Wir schauen auf die Straßen. Der Radio SAW Verkehrsservice, das ist der schnellste im SAW-Land. Die A2 ist in Richtung Hannover, zwischen Burg Ost und Burg Zentrum wegen Straßenschäden noch gesperrt. Es staut sich derzeit bis Thesen. Bitte umfahrt weiträumig ab Wohlin. Die Abfahrt Ziesa ist ebenfalls wegen Bauarbeiten gesperrt. Und auch die A2 Richtung Berlin ist zwischen Ziesa und Wohlin wegen der Hitzeschäden gesperrt. Umfahrt am besten weiträumig. A2 Richtung Hannover, zwischen dem Rastplatz Lorkberg und Allerengersleben, da staut es sich noch. Hier ist ein defekter LKW in der Baustelle. Und dadurch staut es sich auch in der Gegenrichtung. Und dann haben wir noch die A9, die ist in Richtung München zwischen Niemeck und Köselitz wegen Bauarbeiten bis morgen früh ca. 5 Uhr noch gesperrt. Nutzt am besten die Umleitung schon ab Brück. Flitzerblitzer. Auf der A2 Richtung Berlin, Höhe Allerengersleben. Dann die A2 Richtung Hannover, Höhe Bornstedt. Geblitzt wird außerdem auf der A4 Richtung Frankfurt, Höhe Hermsdorfer Kreuz. Dann auf der A9 Richtung München, zwischen Niemeck und Kleinmarzehns. Auf der A36 Richtung Braunschweig, Höhe Wernigerode Nord. Dann haben wir die B1, Ortseingang Allerengersleben. Auf der B4 beide Richtungen in Oderbrück und in Leipzig in der Kirschbergstraße. Da steht auch noch ein Anhänger. Habt ihr noch was gesehen, irgendwas noch entdeckt, Stau oder noch ein Blitzer, dann ruft uns an unter der kostenfreien Service-Hotline. Das ist die 0801 630 630. Gute Fahrt euch durchs SAW-Land. Und wir schauen nach Wettau bei Naumburg. Dort haben wir aktuell 25 Grad, ja, perfektes Public-Viewing-Wetter. Falls ihr kein Fußballfreund seid, wäre es auch noch eine gute Idee, in den Pool zu springen. Könnt ihr machen. Es bleibt warm, es bleibt trocken. In einigen Städten steht auch eine Tropennacht an. Das Thermometer, das fällt also oft gar nicht unter 20 Grad. Morgen legt der Sommer dann nochmal richtig nach. Ja, es gilt eine hohe Hitzewarnung für das SAW-Land. Bei 34 bis 37 Grad heißt es wirklich viel trinken, Mittagssonne meiden und gut aufeinander aufpassen. Das wird bislang der heißeste Tag der Woche.
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0: Aktueller Stand 1:1 Deutschland gegen Ecuador. Ich bin Patricia Beckert.

0: 9:41 Uhr. Rainbirds Blueprint. Ja, der Song, der hat uns ja schon so ein bisschen den Bauplan für gute Musik geliefert. Jetzt wäre eigentlich auch die DFB 11 gefragt. Gleiches Halbzeit, es ist aktuell die 41. Minute. Beim letzten Gruppenspiel unserer DFB 11 gegen Ecuador, aktueller Spielstand immer noch 1:1. So, jetzt wechseln wir mal kurz vom Fußball aufs Entdecken. Denn nicht nur auf dem Rasen gibt's jede Menge zu sehen. Manchmal reicht schon ein Blick in ein Wimmelbuch. Für die Altmark, da gibt's jetzt nämlich ein ganz besonderes Exemplar mit 8 Hansestädten, unzähligen kleinen Details und jeder Menge regionaler Geschichten. Da können nicht nur Kinder auf Entdeckungstour gehen. Kollegin Rebecca Göring, was gibt's denn da so zu entdecken?
1: In allererster Linie natürlich die 8 Hansestädte, also Stendal, Salzwede, Gardelegen, Havelberg, Tangermünde, Osterburg, Seehausen und Werben. Jede Stadt hat ihre eigene Wimmelseite bekommen mit typischen Sehenswürdigkeiten, bekannten Orten und vielen kleinen Szenen aus dem Stadtleben. Entstanden ist es nach dem Vorbild des Stendaler Wimmelbuchs, das schon vor einigen Jahren ein großer Erfolg war.
0: Okay, na dann sag doch mal, wo gibt's denn das zu kaufen?
1: Verkauft wird das Buch ausschließlich in den 8 Hansestädten. In Stendal, Gardelegen und Havelberg liegen sie jetzt schon in den Touristinformationen aus. Mhm. Nach und nach kommen dann auch die anderen Städte dazu. Genauere Infos gibt es auf radio-saw.de. Insgesamt wurden übrigens nur 3000 Exemplare gedruckt.
0: Oh, da lohnt es sich aber schnell zu sein. Na dann, fröhliches Suchen, The Weeknd jetzt. Save your tears. Macht euch einen schönen Abend.

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1: Ich bin Lisa Schwarzkopf. Guten Abend. Wer bestellt, bezahlt. Unter diesem Motto sollen die Kommunen in Deutschland entlastet werden. Bund und Länder haben sich jetzt nach langem Streit auf eine Finanzreform geeinigt. So sollen die Städte und Gemeinden ab September 80% der Kosten zurückbekommen, die ihnen durch neue Bundesgesetze entstehen. Bundeskanzler Friedrich Merz sagt:
2: Wir alle haben angespannte Haushaltssituationen. Wir werden also in Zukunft gemeinsam, auch aus einem gemeinsamen Interesse heraus, darauf achten, dass wir das, was wir beschließen, auch gemeinsam bezahlen, sei es auf der Ebene des Bundes, der Länder oder der Gemeinden.
1: Die Kommunen schlagen schon länger Alarm, dass sie angesichts eines Milliardenlochs im Portemonnaie mehr Unterstützung brauchen. Weniger Papierkram und Warten im Bürgeramt, dafür viel mehr digital. Bund und Länder haben sich auch auf ein Programm verständigt, wie der Staat moderner werden kann. Da ist etwa geplant, dass E-Mails künftig viele Behördenformulare ersetzen. Der Personalausweis soll auch per Post zugeschickt werden können. Das Kindergeld gibt's demnächst ohne Antrag. Und eine Deutschland-App soll digitale staatliche Leistungen bündeln. Dazu kommt ab nächstem Jahr eine digitale Brieftasche. Nach den schweren Erdbeben in Venezuela ist das genaue Ausmaß weiter unklar. Über 180 Menschen sind mindestens ums Leben gekommen. Dazu werden noch tausende Menschen vermisst. Mittlerweile läuft die internationale Hilfe an. Unter anderem will sich die Bundeswehr beteiligen. Die Grünen im Bundestag wollen einen neuen Anlauf für ein AfD-Verbotsverfahren starten. Die Fraktionsvorsitzenden Hasselmann und Dröge haben ihren Kolleginnen und Kollegen von Union, SPD und Linken einen entsprechenden Brief geschrieben. Hintergrund ist ein neues Gutachten, das gute Chancen für ein AfD-Verbot sieht. Deutschland erlebt die bisher heißesten Tage des Jahres mit Temperaturen an die 40 Grad und keiner wirklichen Abkühlung in den Nächten. Betroffen von der Hitzewelle sind aber auch viele andere Teile Europas. In Spanien, Frankreich und Großbritannien wurden bereits Rekordwerte gemessen. Es gab Hitzewarnungen, Stromausfälle und Schulschließungen. Die nächsten Nachrichten in einer Stunde.
3: 23:02, der Radio SAB Verkehrsservice, das ist der schnellste im SAB-Land. Die A2 ist in Richtung Hannover. Zwischen Burg Ost und Burg Zentrum wegen Straßenschäden immer noch gesperrt. Da staut es sich bis Thesen. Bitte umfahrt weiträumig ab Wollin. Die Abfahrt Ziesa ist ebenfalls wegen Bauarbeiten gesperrt. Und auch die A2 Richtung Berlin ist zwischen Ziesa und Wollin wegen der Hitzeschäden gesperrt. Auch hier weiträumig umfahren. Dann haben wir die A2 Richtung Hannover. Zwischen dem Rastplatz Lorkberg und Allerengersleben, da kommt es noch zu Stau. Hier ist ein defekter LKW in der Baustelle und dadurch staut es sich auch in der Gegenrichtung. Und die A9 ist in Richtung München zwischen Niemeck und Köselitz wegen Bauarbeiten bis morgen früh ca. 5 Uhr noch gesperrt. Nutzt am besten die Umleitung schon ab Brück. Geblitzt wird auf der A2 Richtung Berlin, Höhe Allerengersleben, dann die A2 Richtung Hannover, Höhe Bornstedt, noch ein Anhänger auf der A4 Richtung Frankfurt, Höhe Hermsdorfer Kreuz, auf der A9 Richtung München wird geblitzt zwischen Niemeck und Klein-Marzehns, A36 Richtung Braunschweig, Höhe Wernigerode Nord, auf der B4 beide Richtungen in Oderbrück und zu guter Letzt haben wir noch Leipzig, da wird's teuer in der Kirschbergstraße. Soweit von unserer Seite. Habt ihr noch irgendwas zu ergänzen? Habt ihr uns noch irgendwas mitzugeben? Dann klingelt doch gerne mal durch an der kostenfreien Service-Hotline. Das ist die 0801 630 630. Oder ihr schickt uns eine WhatsApp. Alle Infos und natürlich auch die Nummer findet ihr unter radio-saw.de. Wir wünschen euch jetzt eine gute Fahrt durchs SAW-Land. Ja, heute Abend, da gibt's nicht nur Fußball, sondern wirklich auch perfektes Sommerwetter. Auch in der Nacht, da bleibt's ungewöhnlich warm, außergewöhnlich warm. In vielen Städten erwartet uns sogar wieder so eine Tropennacht. Da gehen wir nicht unter 20 Grad. Wir schauen nach Gadegast bei Wittenberg. Dort haben wir noch 25 Grad. Ja, und morgen heißt es durchhalten. Mit 34 bis 37 Grad wird es wirklich extrem heiß. Deshalb gilt ausreichend trinken, möglichst Schatten suchen und die Mittagssonne meiden. Der Freitag, der wird einer der heißesten Tage des Jahres. Kurz nach 23. 22 Uhr und wir schauen natürlich gleich weiter zur WM und auf das letzte Gruppenspiel unserer DFB-Elf gegen Ecuador. Halbzeit im Stadion, aktueller Spielstand 1:1. Also alles ist noch völlig offen, hier ist noch gar nichts entschieden. Gleich geht's weiter in den kommenden Minuten. Wir sind gespannt. Ich bin Patricia Fickert. Super.

0: Sweet Harmony, es ist 23.14 Uhr. Radio SAW ist hier. Hallo. Und bei der WM läuft die zweite Halbzeit. Deutschland kämpft im letzten Gruppenspiel gegen Ecuador um den Gruppensieg. Aktueller Spielstand immer noch 1:1. Na, mal gucken, ob unsere DFB-Elf das Ergebnis bis zum Schlusspfiff über die Zeit bringt oder sogar noch nachlegt. Wir würden es uns ja wünschen. Fußball ist heute Abend natürlich das eine, Abkühlung das andere. Ne? Wir haben es ja festgestellt im SAW-Land, da haben wir noch Temperaturen aktuell über 25 Grad, auch am Abend. Und auch die kommenden Tage soll es ja sehr, sehr, sehr heiß werden. Möglicherweise die heißesten Tage des Jahres. Das heißt also, wir suchen nach Wasser, wir suchen nach Abkühlung und bitte überhitzt morgen nicht. Einer der beliebtesten Badeseen in Halle ist der Hufeisensee. Das Problem, dort gibt es bislang keine Rettungsschwimmer. Genau das soll sich jetzt aber ändern und jeder kann mithelfen. SAW-Reporterin Lena Vierecke, oder?
1: Richtig, die DRK Wasserwacht in Halle will den See im Sommer am Wochenende mit Rettungsschwimmern absichern. In den letzten Jahren sind in Halle leider immer wieder Menschen ertrunken, vor allem im Hofi und in der Saale, sagt Sven Thomas von der Wasserwacht.
2: So viele Unfälle, wie wir in den letzten 10 Jahren hatten, hat es in Halle noch nie gegeben. Das lässt sich ändern und genau dafür wollen wir arbeiten.
1: Genau das soll jetzt eben verhindert werden. Dafür braucht die Wasserwacht allerdings Unterstützung, denn der Einsatz kostet Geld.
0: Ja, und da kommt jetzt die Crowdfunding-Aktion ins Spiel. Wie viel Geld wird denn genau gebraucht und wie läuft das ab?
1: Die Wasserwacht braucht 2.500 Euro, um den kompletten Sommer abzusichern und eine kleine Station direkt am Strand aufzubauen. Circa 80% sind schon zusammen. Wenn der Rest auch noch reinkommt, geht's auch gleich am 1. Juli-Wochenende los.
2: Das Schöne an der Aktion ist ja, dass sich die Einwohner der Stadt mit einer kleinen Spende ein zusätzliches Maß an Sicherheit an dem See gönnen. Eigentlich sind es Bürger, die für Bürger für mehr Sicherheit sorgen.
0: Wichtige Aktion, wer die Wasserwacht unterstützen will, den Link zur Spendenaktion findet ihr bei uns im Netz auf radio-saw.de.

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Halb zwölf. Der Radio SAW Verkehrsservice, das ist der schnellste im SAW-Land. Die A2 ist in Richtung Hannover zwischen Burg Ost und Burg Zentrum wegen Straßenschäden gesperrt. Da staut es sich derzeit bis Thesen. Bitte umfahrt weiträumig ab Wollin. Die Abfahrt Ziesa ist ebenfalls wegen Bauarbeiten gesperrt. Auch die A2 Richtung Berlin ist zwischen Ziesa und Wollin wegen der Hitzeschäden gesperrt. Am besten das Gebiet weiträumig umfahren. A2 Richtung Hannover zwischen Rastplatz Lorkberg und Allerengersleben, da kommt es noch zu Stau. Hier ist ein defekter LKW in der Baustelle. Dadurch staut es sich auch in der Gegenrichtung. Und dann haben wir noch die A9. Die ist in Richtung München zwischen Niemegk und Köselitz wegen Bauarbeiten bis morgen früh ca. 5 Uhr gesperrt. Nutzt am besten die Umleitung schon ab Brück. Flitzerblitzer. Ja, die gibt's auf der A2 Richtung Berlin, Höhe Allerengersleben. Auf der A2 wird geblitzt Richtung Hannover, Höhe Bornstedt. Dann haben wir die A4 Richtung Frankfurt, Höhe Hermsdorfer Kreuz. Noch ein Anhänger auf der A9 Richtung München zwischen Niemegk und Kleinmarzehns. Die A36 Richtung Braunschweig, Höhe Wernigerode Nord. Auf der B4 beide Richtungen in Oderbrück. Und zu guter Letzt haben wir noch Leipzig, da wird's teuer in der Kirschbergstraße. So, das war's. Habt ihr doch noch was gesehen, irgendwas entdeckt, Verkehrsbehinderung, Stau oder noch ein Blitzer, dann seid so lieb, ruft uns gerne an, kostenfrei unter der 0801 630 630. Wir wünschen euch jetzt eine gute Fahrt durchs SAW-Land. Aktuell messen wir bei euch in Moosigkau bei Dessau 24 Grad. Es ist noch ganz schön warm. Es ist trocken, das bleibt es auch. Und es ist sternenklar. In der Altmark, da kühlt es noch runter auf rund 14 Grad. Sonst gibt es verbreitet 20 bis 18 Grad. Vielerorts sogar wieder so eine Tropennacht. Schlafen wird schwer. Und morgen wird es richtig heiß. Bis zu 37 Grad sind drin. Boah. Ich bin Patricia Pickert. Ihr seid bei Radio SAW. DFB 11 gegen Ecuador im letzten Gruppenspiel. Aktueller Stand weiterhin 1 zu

Michael Schulze. 5 AM. Da könnte die Uhrzeit kaum sein. Kurz vor Mitternacht, irgendwo zwischen gleich ist Schluss und noch schnell alles retten. Das könnten sich die Jungs der DFB denken. Radio SAW ist hier und es ist kurz vor Mitternacht. Gleich ist Abpfiff beim letzten Gruppenspiel unserer DFB-Elf gegen Ecuador. Es ist die 80. Minute und das kann noch nicht wahr sein. Das Ganze hat sich nochmal komplett gedreht. Ecuador liegt inzwischen mit 2:1 vorne. Deutschland nur noch mit einem Treffer. Also hier ist richtig Spannung drin. Bis zur letzten Sekunde. Naja, wenn der Schlusspfiff ertönt, hat Deutschland die Gruppenphase abgeschlossen, kann also trotzdem den Blick aufs Achtelfinale richten. Am Montag geht's dann weiter. Der Gegner, der steht allerdings noch nicht fest, der entscheidet sich erst nach Abschluss der anderen Gruppenspiele. Wie es dann genau weitergeht, wer der nächste Gegner ist und wann genau gespielt wird, das hört ihr natürlich hier bei uns, bei Radio SAW.

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1: Ich bin Lisa Schwarzkopf. Guten Abend. Wer bestellt, bezahlt. Unter diesem Motto sollen die klammen Kommunen in Deutschland entlastet werden. Bund und Länder haben sich jetzt nach langem Streit auf eine Finanzreform geeinigt. Bei neuen Bundesgesetzen übernimmt der Bund künftig 80% der Kosten, die in den Kommunen entstehen. Allerdings, bei neuen Gesetzen, die kommunale Kassen entlasten, wandert Geld auch wieder zurück. Vor allem wegen stark gestiegener Sozialausgaben stehen die Kommunen immer mehr unter Druck. Deutschland will nach den schweren Erdbeben in Venezuela helfen. Die Bundeswehr steht mit 6 Transportflugzeugen mit Hilfsgütern und Einsatzkräften bereit. Noch immer ist das genaue Ausmaß der Naturkatastrophe unklar. Über 180 Menschen sind mindestens ums Leben gekommen. Dazu werden noch tausende Menschen vermisst. Auch Malteser International schickt ein Team nach Venezuela. Koordinator Jonas Jung sagt bei NTV, dass alles gebraucht wird.
2: Medikamente, viele Häuser sind zerstört, die Verletzten müssen versorgt werden. Wir haben in der betroffenen Region ein Gesundheitszentrum, von dem wir, was wir bislang gehört haben, weiter hoffentlich arbeiten können. Und das wäre jetzt also unser erster Ansatzpunkt, zu schauen, wie wir dort entsprechend unterstützen können.
1: Die Organspendezahlen sind in Deutschland weiter zu niedrig. Der Bundestag hat jetzt wieder über eine Neuregelung diskutiert. Eine fraktionsübergreifende Gruppe will, dass alle automatisch Spender sind, außer sie widersprechen. Eine andere will lieber besser aufklären und dass man sich leichter ins Register eintragen kann. Teilerfolg für Bayer im Glyphosatstreit vor dem obersten US-Gericht. Warnhinweise müssen nur nach einheitlichem US-Bundesrecht erfolgen. Strengere Regeln einzelner Bundesstaaten gelten nicht. Für Bayer könnte das einige Klagen erschweren oder sogar erledigen. Das Social-Media-Verbot für Jugendliche in Australien wirkt offenbar kaum. Das Gesetz wird unter anderem mit Fake-Accounts umgangen, heißt es in einer neuen Studie von Forschern. Australien hatte vor einem halben Jahr TikTok und Co. für unter 16-Jährige verboten. Die nächsten Nachrichten in einer Stunde.
3: Es ist 0:02 Uhr, der Radio-SAW-Verkehrsservice, der schnellste im SAW-Land. Die A2 ist in Richtung Hannover, zwischen Burgost und Burgzentrum wegen Straßenschäden gesperrt. Es staut sich bis Thesen. Bitte umfahrt weiträumig ab Wollin. Die Abfahrt Ziesa ist ebenfalls wegen Bauarbeiten gesperrt. Und auch die A2 Richtung Berlin ist zwischen Ziesa und Wollin wegen der Hitzeschäden gesperrt. Umfahrt weiträumig. A2 Richtung Hannover zwischen dem Rastplatz Lorkberg und Allerengersleben, da staut es sich noch, da ist ein defekter LKW in der Baustelle und dadurch staut es sich auch in der Gegenrichtung. Dann die A9 ist in Richtung München zwischen Niemeck und Köselitz wegen Bauarbeiten bis heute früh ca. 5 Uhr gesperrt. Nutzt am besten die Umleitung schon ab Brück. Flitzerblitzer. Auf der A2 Richtung Berlin, Höhe Allerengersleben. A2 Richtung Hannover, Höhe Bornstedt. Auf der A4 Richtung Frankfurt, Höhe Hermsdorfer Kreuz. Auf der A9 wird geblitzt Richtung München zwischen Niemeck und Kleinmarzehns. A36 Richtung Braunschweig, Höhe Wernigerode Nord. Auf der B4 beide Richtungen in Oderbrück und in Leipzig in der Kirschbergstraße. Habt ihr noch Staus oder Flitzerblitzer im SAW-Land gesehen? Dann meldet uns das bitte an der kostenfreien Service-Hotline. Das ist die 0800 1630 630 oder per WhatsApp. Alle Infos unter radio-saw.de. Wir wünschen euch jetzt eine gute Fahrt durchs SAW-Land. Aktuell liegen die Temperaturen bei euch in Weihhausen bei Wolfsburg bei 24 Grad. Ja, es bleibt warm und auch trocken, so auch in der Nacht. In der Altmark, da bleibt es mit etwa 14 Grad angenehm zum Schlafen. In manchen Städten sinken die Temperaturen in der Nacht, aber nicht unter 20 Grad. Es bleibt also tropisch warm. Und heute über Tag, da wird es richtig heiß. Wir haben eine deutliche Hitzewarnung im SAW-Land. Denkt bitte dran, ausreichend zu trinken und die Mittagssonne möglichst zu meiden. Temperaturen steigen auf bis zu 37 Grad. Und das Spiel ist aus. Deutschland unterliegt Ecuador am Ende mit 1:2.

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der Radio SAW Verkehrsservice der schnellste im SAW-Land. Da ist die A2 Hannover Richtung Braunschweig in Höhe des Kreuzes Hannover Ost gesperrt. Und ebenfalls komplett dicht ist momentan die A2 Magdeburg Richtung Berliner Ring zwischen Ziesa und Wollin. Alle Verkehrsmeldungen auch immer aktuell auf radiosaw.de und in unserer App. Gute Fahrt durchs SAW-Land.

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1: In der Kirche wird gebetet, gepredigt und auch gesungen. Noten und Text stehen im evangelischen Gesangbuch und von dem wird es bald eine neue Version geben. Seit 6 Jahren wird an der neuen Ausgabe gearbeitet. Erste Kirchengemeinden dürfen jetzt schon mal Lieder aus der Probeausgabe singen.
2: Singen ist eine zentrale Ausdrucksform des Glaubens und das zeigt sich darin, dass schon immer in der Kirche Menschen ihre Frömmigkeit, ihren Glauben, ihre Probleme in Texten und Melodien festgehalten haben. Die wurden schon immer in Gesangbüchern publiziert.
1: Lukas Bauer ist Referent für das neue evangelische Gesangbuch. Er hat mit einem Team aus rund 80 Leuten seit 2020 rund 17.000 Lieder gesichtet und bewertet. 1.500 wurden ausgewählt.
2: Mit einer Mischung aus ungefähr 50% Lieder vor 1945 und 50% Lieder nach 1945.
1: Altenburg, Gera und Greiz gehören aus der evangelischen Kirche in Mitteldeutschland zu den insgesamt 550 Gemeinden, die seit Dezember die Probeausgabe des neuen Gesangbuchs testen durften. Die neue Mischung kommt gut an, zeigt eine Befragung.
2: Es ist kein Entweder-Oder, sondern es ist ein klares Sowohl-als-Auch. Das ist, wie ich finde, ein bemerkenswerter Befund, der zeigt, es gibt keine Lagerlogik, sondern wir haben einen breiten Reichtum in der evangelischen Kirche an Singtradition, an lebendiger Singaktivität, die wir mit dem neuen Gesangbuch bedienen dürfen.
1: Das zeigt sich auch in der Hitliste der meistgewünschten Lieder.
2: Das meistgenannteste Lied ist Von guten Mächten.
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2: Dann, das hat uns sehr überrascht, das zweitmeistgenannte Lied, was sich gewünscht wird, ist My Lighthouse.
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2: Ein Worship-Song, der vor allem in der Konfirmandenarbeit und Konfirmandinnenarbeit gerade sehr aktiv ist. Dann zwei natürlich sehr bekannte Choräle, Geh aus mein Herz und suche Freud und befiehl du deine Wege.
1: Auswertung von rund 6.600 Fragebögen finden die Menschen in den Probegemeinden auch inspirierend, dass Lieder und Texte wie Psalmen und Gebete thematisch beieinander stehen. Aber es gibt auch noch was nachzubessern.
2: Die Frage der Tonhöhe. Die hauptamtlich Musizierenden sind da kritischer mit 50% Zustimmung, dass die Tonhöhe angemessen ist und 50% Aussage, dass die Tonhöhen nicht immer angemessen sind.
1: Planmäßig wird das neue evangelische Gesangbuch 2029, also in 3 Jahren, erscheinen. Aus der Kirchenredaktion Thorsten Kessler. 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
4: Ich bin Lisa Schwarzkopf. Dämpfer für die deutsche Nationalmannschaft bei der Fußball-WM. Im abschließenden Vorrundenspiel hat das DFB-Team mit 1:2 gegen Ecuador verloren. Bundestrainer Julian Nagelsmann sagt bei Magenta.
5: Bei Ecuador ging es um alles. Hat man schon gemerkt, dass die auf dem Gaspedal waren. Wir hatten mit Ball keine richtige Struktur mehr, haben kaum mehr Entlastung gehabt. In der zweiten Halbzeit war es dann auch verdient.
4: Das Ticket fürs 16. Finale hatte Deutschland schon vor dem Spiel sicher. Am Montag geht's in Boston weiter. Gegen wen ist noch unklar. Wer bestellt, bezahlt. Unter diesem Motto haben Bund und Länder jetzt eine Finanzreform beschlossen. Sie soll die Kommunen entlasten. Bei neuen Bundesgesetzen übernimmt der Bund künftig 80% der Kosten, die in den Kommunen entstehen. Allerdings, bei neuen Gesetzen, die kommunale Kassen entlasten, wandert Geld auch wieder zurück. Bund und Länder haben sich auch auf ein Programm verständigt, wie der Staat moderner werden kann. Da ist etwa geplant, dass E-Mails künftig viele Behördenformulare ersetzen. Das Kindergeld gibt's demnächst ohne Antrag. Dazu kommt ab nächstem Jahr eine digitale Brieftasche. Die Grünen wollen einen neuen Versuch starten, ein mögliches AfD-Verbotsverfahren im Bundestag auf den Weg zu bringen. Imme Kasten.
6: Hintergrund ist ein aktuelles Gutachten der Gesellschaft für Freiheitsrechte, das gute Erfolgschancen für ein solches Verfahren sieht. Die Fraktionschefin der Grünen, Hasselmann und Dröge, haben deshalb jetzt erst einmal die anderen Fraktionen im Bundestag, also CDU, CSU, SPD und Linke, angeschrieben und zu Gesprächen eingeladen. Ein Parteiverbotsverfahren können Bundestag, Bundesrat oder Bundesregierung beantragen. Im Bundestag ist dafür eine Mehrheit der Abgeordneten nötig. Über das Verbot entscheidet dann das Bundesverfassungsgericht.
4: Frankreich schaltet wegen der Hitzewelle 3 Atomreaktoren vorübergehend ab. Hintergrund ist, dass die Flüsse in der Umgebung durch das Kühlwasser nicht noch weiter aufgewärmt werden sollen. Bei Hitzewellen kommt das regelmäßig vor, um Gewässer zu schützen. Die nächsten Nachrichten in einer Stunde. Der Radio SAW Verkehrsservice, der schnellste im SAW-Land. Vorsicht da bitte in Belitz auf der Berliner Straße, und zwar in Höhe der Clara-Zetkin-Straße. Hier sind Personen zu Fuß unterwegs. Und auf der A2 Magdeburg Richtung Berliner Ring, da ist zwischen Ziesa und Wohlin immer noch die Autobahn gesperrt. Alle Verkehrsmeldungen auch immer aktuell auf radiosaw.de und in unserer App. Gute Fahrt durchs SAW-Land.

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Der Radio SAW Verkehrsservice, der schnellste im SAW-Land. Vorsicht da bitte in Belitz auf der Berliner Straße, und zwar in Höhe der Clara-Zetkin-Straße. Hier sind Personen zu Fuß unterwegs. Und auf der A2 Magdeburg Richtung Berliner Ring, da ist zwischen Ziesa und Wohlin immer noch die Autobahn gesperrt. Alle Verkehrsmeldungen auch immer aktuell auf radiosaw.de und in unserer App. Gute Fahrt durchs SAW-Land.

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